0: Gute Straßen, schnelle Züge und ein funktionierendes Verkehrsnetz. Das wünscht sich die EU für die Westbalkanländer und nimmt dafür auch Geld in die Hand. 2,6 Milliarden Euro in den vergangenen 10 Jahren. Jetzt schlägt der EU-Rechnungshof Alarm, berichtet in Brüssel Tim Kubal.
1: Verzögerungen, Planungsfehler. Helga Berger, Österreichs Vertreterin am EU-Rechnungshof in Luxemburg.
2: Wenn ein Projekt im Schienenbereich an der Landesgrenze endet, wenn bei einem Tunnel keine Anbindung an eine Straße ist, dann sind das deutliche Kritikpunkte.
1: Im Durchschnitt starten die geförderten Schienen- und Straßenprojekte 1,5 Jahre zu spät.
2: Die Hauptkritikpunkte sind sicherlich, dass unausgereifte Projekte ausgewählt wurden und dass es Mängel bei der Aufsicht gibt.
1: Die EU-Prüfer fordern künftig klarere Regeln. Es sollen in Zukunft nur noch Projekte gefördert werden, die wirklich baureif sind, und die Durchführung müsse strenger kontrolliert werden. Aus der EU-Kommission heißt es in einer ersten Stellungnahme, man sei bereit, die Empfehlungen des EU-Rechnungshofes umzusetzen.
0: Der Wiener Ärztekammerpräsident Johannes Steinhardt bleibt im Amt, trotz der Bemühungen seiner Gegner, ihn zu entmachten. Ein Misstrauensantrag und ein Antrag auf vorzeitige Auflösung des Kammergremiums sind an der nötigen Zweidrittelmehrheit gescheitert. Ein geplantes Luxusresort im Süden Albaniens sorgt derzeit für Proteste im Land. Auch gestern sind wieder tausende Menschen auf die Straßen gegangen, berichtet Barbara Czandl.
3: In dem beschaulichen Küstendorf Zvernetz und auf der kleinen unbewohnten Insel Sazan sollen Luxusresorts entstehen. 10.000 Hotelzimmer, Villen, Pools und Yachthäfen. Ein Paradies für die Reichen. Investitionssumme kolportiert immerhin 4 Milliarden Dollar. Vorangetrieben von unter anderem Jared Kushner und Ivanka Trump. Albaniens Premier Edi Rama unterstützt das Vorhaben. Er sagt, das Projekt werde das Land in die Champions League des Tourismus führen. Aber die Albanerinnen und Albaner laufen Sturm gegen die Pläne. Immer häufiger kommt es zu Protesten, auch gestern. In Tirana ziehen tausende Menschen durch die Straßen, rufen, Albanien stehe nicht zum Verkauf. Und auch Umweltschutzorganisationen sind gegen das Projekt. Das betroffene Gebiet ist die Heimat von Flamingos, Robben und Nistplatz von Meeresschildkröten.
0: In der Klagenfurter Innenstadt hat die Polizei einen aggressiven 17-Jährigen festgenommen. Der hat zuerst seine Mutter und dann die Beamten beschimpft und bespuckt. Er ist ins Polizeianhaltezentrum eingeliefert worden. Jetzt zum Wetter und zu Thomas Wostal.
4: Heute am Mittwoch regnet es im Großteil von Österreich mehrere Stunden. Am meisten Regen gibt es in Osttirol, in Oberkärnten, im Süden von Salzburg und in der Obersteiermark. Daher sind hier auch kleinere Überflutungen oder Muren möglich. Nur wenig Regen gibt es heute im Osten. Kühl ist es überall mit Höchstwerten von 12 bis 19 Grad, im Süden und im Osten vereinzelt bis zu 23 Grad. Ähnlich kühl wird auch der Donnerstag sein, aber dann gibt es weniger Regen und dazu eine Mischung aus Wolken und ein wenig Sonnenschein.
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1: Am Mikrofon Martina Großfürtner, es ist 3 Uhr.

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1: Am Mikrofon Martina Großfurten, es ist 4 Uhr. Im Budget ist vorgesehen, dass es Kürzungen bei den sogenannten klimaschädlichen Subventionen geben soll. Das hat die Regierung schon am Wochenende bekannt gegeben. Konkret sollen in diesem Bereich 150 Millionen Euro pro Jahr ab 2028 eingespart werden. Denise Delekat berichtet.
2: Steuererleichterungen oder Förderungen mit negativen Effekten auf das Klima gibt's in der Industrie oder im Verkehr. Stichwort Pendlerpauschale. Ab 2028 plant die Regierung, bei diesen Erleichterungen um 150 Millionen Euro zu kürzen. Wo genau, ist noch offen. Insgesamt kosten klimaschädliche Subventionen bis zu 5,7 Milliarden Euro im Jahr. Für Klimaökonomin Sigrid Stagel

0: ist die Kürzung ein wichtiger erster Schritt. Aber
1: ich hätte mir einen größeren Schritt erhofft, aber das ist ja eine Frage der politischen Aushandlung.
0: Eine Hilfe für den Klimaschutz seien die Kürzungen in genanntem Ausmaß nicht, so Klimaexperte Stefan Schleicher vom Wegener Center in Graz.
2: Wenn wir die nächste Treibhausgasbilanz erstellen, werden von diesen 150 Millionen, soweit ich das jetzt abschätzen kann, keine Effekte sichtbar sein.
0: Die Details zur Maßnahme werden in den nächsten Monaten erarbeitet.
3: Nach einem brutalen Messerangriff sind in Belfast ausländerfeindliche Proteste eskaliert. Demonstranten haben am Abend Autos und Gebäude in Brand gesetzt. Die Feuerwehr musste Bewohner aus brennenden Häusern retten. Auslöser ist das Video des Messerangriffs, für den ein sudanesischer Migrant verantwortlich gemacht wird. Die nordirische Regierungschefin verurteilt die Proteste scharf und ruft zur Ruhe auf. In der Fußball-WM-Qualifikation müssen sich die Österreicherinnen im letzten Gruppenspiel Norwegen auswärts knapp geschlagen geben. Trotzdem erreichen die ÖFB-Frauen ihr Ziel und beenden die Gruppe auf Platz 3. Christoph Ott.
4: Die Österreicherinnen verlieren auswärts in Oslo mit 1:2. Alle Tore fallen zu Beginn der zweiten Hälfte. Nach zwei schnellen Toren der Norwegerinnen erzielt Barbara Dunst mit einer starken Soloaktion den Anschlusstreffer in der 51. Minute. Trotz der Niederlage bleiben die ÖFB-Frauen Gruppendritte und fix in der Liga A. Der Gruppensieger Deutschland im Parallelspiel mit 2:0 gegen Slowenien gewinnt. Dennoch zeigt sich das Team rund um Julia Hickelsberger Füller nach dem Spielende nicht zufrieden über die Leistung.
5: Wir wollten schon daraus Zählbares mitnehmen. Das war unser Anspruch eigentlich, unser ganz klares Ziel hatte. Ja, Gott sei Dank hat es im Unterstrich jetzt trotzdem gereicht vom dritten Platz und ja, bin am blauen Auge davon kommen, würde ich mal sagen.
4: Damit treffen die Österreicherinnen im Herbst im WM-Playoff auf ein Team aus der Liga C und haben so noch die Chance, sich für die WM 2027 in Brasilien zu qualifizieren.
3: Und jetzt zum Wetter und zu Thomas Wostal.
6: Der Mittwoch ist im Großteil Österreichs regnerisch. Am meisten regnet es heute in Osttirol, in Oberkärnten, im Süden von Salzburg und in der Obersteiermark. Hier sind im Laufe des Tages auch Probleme durch Muren oder kleinere Überflutungen möglich. Am wenigsten Regen gibt es heute im Osten. Und es ist deutlich zu kühl überall für Juni mit 12 bis 19 Grad am Nachmittag nur. Im Osten und im Süden sind vereinzelt bis zu 23 Grad möglich. Ähnlich bescheidene Temperaturen am Donnerstag, aber deutlich weniger Regen und dazu eine Mischung aus Wolken und etwas Sonne.
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1: Im Studio ist Felix Schneider-Storm. Finanzminister Markus Marterbauer von der SPÖ wird heute das Budget für die kommenden beiden Jahre präsentieren. Einer der größten Brocken ist die lange geforderte Senkung der Lohnnebenkosten. Länder und Gemeinden sollen dazu offenbar ihren Teil beitragen, hat die Kronenzeitung zuerst berichtet. Einige Landeshauptleute wollen davon aber nichts wissen. Viktoria Waldegger.
2: Ab 2028 sollen die Lohnnebenkosten um einen Prozentpunkt gesenkt werden, um die Wirtschaft zu entlasten und mehr Arbeitsplätze zu schaffen. Aber das kostet den Staat gut 2 Milliarden Euro jährlich. In einer Videokonferenz mit den Ländern hat SPÖ-Finanzminister Markus Marterbauer offenbar angekündigt, dass Länder und Gemeinden ihren Teil zur Lohnnebenkostensenkung beitragen sollen. Vorarlbergs Landeshauptmann Markus Wallner von der ÖVP lehnt das ab.
3: Wer anschafft, zahlt. Die Lohnnebenkostensenkung hat der Bund angeschafft. Also soll er sie auch finanzieren.
2: Auch sein Parteikollege Oberösterreichs Landeshauptmann Thomas Stelzer will von einer Mitfinanzierung der Länder nichts wissen. Bei den Budgetmaßnahmen habe niemand die Länder gefragt.
4: Jetzt sollen wir da mitfinanzieren. Das ist ehrlich gesagt unverständlich.
2: Aus dem Finanzministerium heißt es, die Länder würden künftig von mehr Steuereinnahmen profitieren. Die Verhandlungen zur Aufteilung der Lohnnebenkostensenkung würden laufen. Das dürfte aber noch für Diskussionen sorgen.
1: Nach dem Abschuss eines US-Hubschraubers durch den Iran haben die USA jetzt Vergeltungsluftschläge auf den Iran ausgeführt. Es handelt sich um

0: eine starke und kraftvolle Antwort auf diesen besagten Hubschrauberabschuss, sagt US-Präsident Donald Trump dazu. Er hatte zuvor schon erklärt, die Vereinigten Staaten müssten gezwungenermaßen auf den iranischen Angriff reagieren. Der Iran reagierte darauf wiederum mit einem eigenen Gegenangriff auf einen US-Stützpunkt in Bahrain. Heute jährt sich der Amoklauf am Borg-Dreier-Schützengasse in Graz zum ersten Mal. Vor genau einem Jahr erschoss ein 21-jähriger Ex-Schüler im Schulgebäude 9 Schülerinnen und Schüler sowie eine Lehrerin. Der Jahrestag steht in der Schule im Zeichen des stillen Gedenkens. An der Schule soll heute Raum für Erinnerung und auch Zuversicht geschaffen werden, heißt es von der nach dem Amoklauf eingesetzten Steuerungsgruppe. Österreichs Fußballfrauen-Nationalteam hat zum Abschluss der Gruppenphase in der WM-Qualifikation eine 1:2-Niederlage in Norwegen kassiert. Die ÖFB-Frauen haben den Pool A4 dennoch als Dritte beendet, da Slowenien gegen Deutschland verloren hat. Für die Mannschaft geht es jetzt im WM-Playoff weiter. Das waren die Nachrichten mit Felix Schneider-Sturm.
1: Ich glaube, ich bleibe heute freiwillig drinnen.
2: Da schließe ich mich an. Heute bleibt es grau und kühl. Mehr als 15 Grad werden es heute nicht. Momentan haben wir 12 Grad in Dornbirn, 9 in Sulzberg und 6 Grad in Dech. Jetzt regnet den ganzen Tag und die Berge können sogar ein bisschen angezuckert werden. Und das im Juni. Also ich weiß ja auch nicht. Die Schneefallgrenze sinkt gegen 2000 Meter. Morgen am Donnerstag wird es wechselhaft. Von Sonne bis Regen ist alles dabei bei maximal 20 Grad.
1: Sicher unterwegs, der Radio Vorarlberg Verkehrsservice.
2: Auf den Straßen ist alles ruhig. Falls Ihnen aber doch was auffällt, dann rufen Sie gerne an. 0800 20 4000.
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2: Guten Morgen.
1: Hola, bon dia, tutto bem?
2: Ja, mal gehörig. Aber war das jetzt gerade Portugiesisch, oder?
1: Ich habe geübt, weil heute feiern die Portugiesen ihren Nationalfeiertag.
2: Ach so, ja, weil sie ihr erstes WM-Spiel, das haben sie nächsten Mittwoch.
1: Ja, das weißt du wieder, oder?
2: Ja, klar.
1: Gegen wen?
2: Kongo.
1: Du bist der Wahnsinn.
2: Fußball halt.
1: Ja, ja.
5: Guten Morgen.

0: Und Zuckerwatte auch, denn heute drehen sich die Fahrgeschäfte beim Bregenzer Frühlingsfest auch wieder.
1: Da werden die Kinder auch wieder das Bambiniland stürmen und das bedeutet für die Veranstalter Stress pur, denn immer mehr Besucher verwechseln das Bambiniland beim Frühlingsfest mit einem Kindergarten.
0: Ja, was viele vergessen, am Rummelplatz liegt die Aufsichtspflicht nicht beim Veranstalter oder bei der Security, sondern nach wie vor bei den Eltern.
1: Verena Lengle war vor Ort.
2: Meine fehlender Schlüssel.
3: Lokalaugenschein im Bambiniland mit Rummelplatz-Profi Ewald Böhler. Am Samstag hat sich dort ein Zwischenfall am Pressluftkarussell ereignet, der in der 20-jährigen Geschichte des Karussells einmalig ist. Betroffen war ein kleines Mädchen, Schausteller Ewald Böhler.
4: Laut den Eltern ist sie raufgerannt, hat sich an dem Ding festgehalten und es hat sie mitgezogen bei der fahrenden Anlage und ist dann unten reingeraten.
3: Das Mädchen kommt dabei so unglücklich zu liegen, dass die Karussellfahrzeuge das Kind um Haaresbreite überfahren.
5: Auf jeden Fall ist es gelungen, das Mädchen dann doch beim zweiten Versuch rauszuziehen. Und die war quasi gerettet.
3: Ja. Aber wie kann man solche Zwischenfälle in Zukunft verhindern? Ewald Böhler appelliert an die Eigenverantwortung der Eltern. Obwohl alle Geräte am Rummelplatz behördlich geprüft und genehmigt sind, ist ein Rummelplatz kein Kindergarten. Die Aufsichtspflicht obliegt den Eltern, auch wenn ein Bambiniland in vielerlei Hinsicht an einen Kindergarten erinnert.
4: Das ist auch ein eingezäuntes Gelände. Wenn man ein Kind verliert, dass man nur an einem kleinen Bereich suchen muss, wobei das halt jeden Tag doch noch passiert, dass Eltern Kinder verlieren.
3: Dabei hilft ein einfacher Trick, Ewald Böhler.
4: Gut wäre, wenn man bei so kleinen Kindern einfach die Telefonnummer auf die Hand schreibt. Dann wissen wir sofort, wo wir anrufen können. Dann ist das Kind viel schneller ohne Panik bei den Eltern zurück.
0: Das glaube ich auch, aber am besten einfach mal aufpassen und viel Spaß dann auch beim Frühlingsfest.

0: Schönen guten Morgen am 19 nach 5. An diesem Mittwoch, ist das ein Wandertag, Mittwoch vielleicht? Schön kühl, ja.
1: Ziemlich kühl und vor allem, es regnet den ganzen Tag, am Nachmittag auch nur ziemlich kräftig.
0: Aha. Ich frage nur, falls, wenn ich beim Wandern auf einen Bär stoße, plötzlich.
1: Mein Gott.
0: Ja, ist ja gestern fotografiert worden,
1: ja,
0: einer.
1: Ja, im Brandnertal.
0: Ja, sehr flauschige Ohren. Ja. Sie können das Bild anschauen auf vorarlberg.orf.at.
1: Ein Körigstrom, würde man auf gut Deutsch sagen.
0: Ja, ich bräuchte schon neue Unterhosen, glaube ich.
1: Ja, boah, also dem will ich nicht begegnen. Ja.
0: Wo geht denn der jetzt um? Wo kommt denn der her und so? Das sind schon Fragen, die ich mir stelle beim Schneeschuhwandern heute, wenn es noch runterschneit. Die aktuellen Infos gibt's auch gleich in den Radio Vorarlberg Nachrichten mit Katharina Backlock um 5:30.

0: Guten Morgen am 10. Juni am Mittwoch. Hier sind die Radio Vorarlberg Nachrichten um 5.30 Uhr.
1: Mit Katharina Battlock, schönen guten Morgen. Nachdem eine Wildkamera in Brand gestern einen Bären abgelichtet hat, müsse man jetzt herausfinden, wohin er sich bewegt, sagt Landeswildökologe Hubert Schatz. Da seien vor allem die Jäger gefragt. Woher das Tier kommt, sei nicht klar. Zuletzt wurden in Landeck und Davos Bären gesichtet. Laut Schatz könnte der Bär aus der Schweiz mittlerweile die Grenze zu Vorarlberg überquert haben. Im Landtag wird es heute um die hohen Wohnkosten gehen. Die Aktuelle Stunde widmet sich auf Vorschlag der SPÖ der Frage, wie sie gesenkt werden könnten. SPÖ-Chef Mario Leiter fordert den Ausbau des gemeinnützigen Wohnbaus. Außerdem müsse die Wohnbauförderung wieder erhöht werden. Der Regen hat beim Bodenseepegel nicht für Entspannung gesorgt. Er liegt mit 79 Zentimetern derzeit unter dem langjährigen Mittelwert. Das Wasser ist aber auch zu warm. In einem halben Meter Tiefe beträgt die Temperatur knapp 20 Grad. Mitte Juni war sie im Mittel der letzten 46 Jahre um bis zu 3 Grad niedriger.
0: Ziemlich gemütlich. Drinnen.
2: Ja, aber auch wirklich nur drinnen. Heute bleibt es nämlich grau und kühl. Mehr als 15 Grad werden es nicht. Momentan haben wir 12 Grad in Rankweil, 10 in Alberschwende und 8 Grad in Brand. Es regnet den ganzen Tag und in den Bergen kann es auf 2000 Meter Höhe sogar schneien. Morgen am Donnerstag wird es wechselhaft. Von Sonne bis Regen ist alles dabei bei maximal 20 Grad.
0: Sicher unterwegs, der Radio Vorarlberg Verkehrsservice.
2: Auf den Straßen läuft's. Falls Sie aber doch Infos haben, rufen Sie gerne an 0800 20 4000.
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2: Guten Morgen.
0: Jetzt schauen wir, die haben sich ja da schon vorgedreht. Ah ne, geht. Chicago. Die wendet unbedingt hard to say I'm sorry.

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2: Ich sitze in einem Schnellrestaurant am Bahnhof. Es ist Mittagszeit, es ist einiges los. Menschen auf Reisen essen noch rasch, bevor sie gleich in den Zug steigen. Menschen auf Arbeit besorgen sich ihr Mittagsmenü. In all dem Trubel ein vermutlich wohnungsloser Mann. Als er an der Kasse seine Bestellung bezahlen soll, fehlt ihm ein letzter Rest. So nimmt er seine Münzen vom Tisch und macht kehrt. Das sehe nicht nur ich, das sieht auch der Mann im Anzug direkt hinter ihm. Dieser Mann wird schließlich nicht nur seine eigene, sondern auch die Mahlzeit des anderen Mannes bezahlen. Und er wird sich mit ihm im Restaurant zu Tisch setzen und gemeinsam mit ihm essen. Was ihr für einen meiner Brüder oder eine meiner Schwestern getan habt, und wenn sie noch so unbedeutend sind, das habt ihr für mich getan, fällt mir ein Jesuswort aus dem Matthäusevangelium ein. Die Diakonie Österreich formuliert dazu in ihrer Grundsatzerklärung: Die Würde jedes Menschen ist die unaufgebbare Grundlage diakonischen Handelns. Diakonie ist der Ernstfall für die Geschwisterlichkeit der Menschen. Helfen heißt nicht, sich herabzulassen zu einem Bedürftigen, sondern ist nach dem Gleichnis vom Weltgericht Christusbegegnung. Sie entscheidet das Christsein.
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0: Schönen guten Morgen. Um 5.48 Uhr gibt es Musik aus Österreich. Gleich mit einem guten Tipp dazu, oder?
1: Guten Morgen. Steht's gut auf? Macht euch einen Kaffee. Das ist Radio Vorarlberg mit Julian Le Play.

0: 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Im Studio ist Felix Schneider-Storm. Seit Jahren fordern Klimaexperten, dass klimaschädliche Subventionen gekürzt werden sollten. Da geht es etwa um Förderungen wie die Pendlerpauschale und Dieselprivileg. Die Regierung plant da jetzt ab 2028 tatsächlich erste Einschnitte. Maria Kern aus unserer Wirtschaftsredaktion, um wie viel Geld geht es da und was genau soll gekürzt werden?
1: Welche Förderungen genau gekürzt werden sollen, steht noch nicht fest. Fix ist nur, dass es um Einsparungen in der Höhe von 150 Millionen Euro pro Jahr geht. Das klingt nach sehr viel Geld, tatsächlich machen aber alle klimaschädlichen Subventionen zusammengerechnet um die 5 Milliarden Euro pro Jahr aus. Das heißt, bei den nun geplanten Kürzungen geht es nur um einen minimalen Anteil.
0: Und was sagen Klimaexperten zu diesen geplanten Einsparungen in dem Bereich? Werden die dem Klima helfen?
1: Klimaforscherinnen und Forscher, mit denen wir gesprochen haben, sagen, das sei ein guter erster Schritt. Sie hätten sich aber mehr Einsparungen gewünscht. Denn Kürzungen bei klimaschädlichen Förderungen sollen ja nicht nur dem Staatshaushalt helfen, sondern vor allem klimaschädliches Verhalten reduzieren. Soll heißen, wenn man etwa den Diesel weniger fördert, sollten die Leute weniger Auto fahren. Große Einschnitte in diesem Bereich sind aber in Zeiten von stark gestiegenen Spritpreisen politisch eben kaum durchsetzbar.
0: Berichtet Maria Kern. Die Regierung, konkret Finanzminister Markus Matterbauer von der SPÖ, präsentiert heute Vormittag die Eckpunkte für das Doppelbudget der kommenden beiden Jahre. Geplant sind Einsparungen von 2,5 Milliarden Euro mit zusätzlich 2,5 Milliarden Euro für Zukunftsprojekte. Erklärtes Ziel des Budgets ist, bis 2028 das EU-Defizitverfahren zu verlassen. Die EU-Kommission zwingt den Messenger-Dienst WhatsApp, KI-Assistenten anderer Anbieter wieder kostenlos zuzulassen. WhatsApp hat 5 Tage dafür Zeit, sonst droht ein hohes Bußgeld. Meta, der Mutterkonzern von WhatsApp, verlangt seit Oktober eine Gebühr

0: von Unternehmen, die auf WhatsApp einen KI-Chatbot als Kundendienst anbieten. Meta will die Entscheidung der EU-Kommission anfechten. Die ÖFB-Frauen müssen sich im letzten Gruppenspiel der WM-Qualifikation gegen Norwegen mit 1:2 geschlagen geben. Ihre Quali-Gruppe beenden sie dennoch auf Platz 3. Christoph Ott.
1: Damit bleiben die Österreicherinnen in der Liga A und zählen weiterhin zu den besten Nationen Europas. Das stimmt auch den neuen ÖFB-Teamchef Lars Söndergaard positiv, der mit einem Sieg gegen Slowenien und der knappen Niederlage gegen Norwegen einen erfolgreichen Einstand als Trainer der Österreicherinnen gegeben hat.
2: Wir wissen ungefähr, was wir jetzt als Team können und was wir müssen verbessern. So, ich schaue jedenfalls positiv in die Zukunft.
1: Dank der Schützenhilfe Deutschlands, das Slowenien mit 2:0 besiegt hat, trifft das ÖFB-Team mit Torfrau Marielle El-Sharif als Gruppendritter im Herbst im Playoff auf einen vermeintlich leichteren Gegner aus der Liga C und hat dort noch die Chance, sich für die WM 2027 in Brasilien zu qualifizieren.
3: Der Weg wird hart genug werden für uns. Egal wer vor uns stehen wird, wir werden immer probieren zu gewinnen und wir werden sehen, wer uns zugelost wird und dann werden wir uns darauf vorbereiten.
1: Die Auslosung findet am 18. Juni statt. Mögliche Gegner sind unter anderem Ungarn, Griechenland oder Kroatien.
0: Das waren die Nachrichten mit Felix Schneider-Storm.
4: Es ist ein richtig schönes, sattes Grau.
5: Oh, mal eine gute Abwechslung statt immer nur blau, wäre ja langweilig. Heute bleibt es trüb und kühl, mehr als 15 Grad werden es nicht. Momentan haben wir 12 Grad in Götzis, 10 in Eck und 8 Grad in Gaschurn. Es regnet den ganzen Tag und in den Bergen gibt es auf 2000 Metern Höhe sogar ein bisschen Schnee. Morgen am Donnerstag wird es wechselhaft, von Sonne bis Regen ist alles dabei, bei maximal 20 Grad.
4: Sicher unterwegs der Radio Vorarlberg Verkehrsservice.
5: Auf den Straßen kommen Sie ohne Probleme voran. Falls Ihnen aber doch was auffällt, dann rufen Sie gerne an 0800 20 4000.
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4: Gott, schon guten Morgen. Es ist Mittwoch, das heißt die Fußball-WM beginnt morgen.
5: Ja, aber das größere Großereignis ist ja schon heute in Vorarlberg. VfV Cup. Hallo, mein Reinhard, komm. Das ist quasi die Vorarlberger WM.
9: Heute sind wir guten Morgen, da ist der Tim Wolfgang vom VfB Hohenems. Eher eine kleine ruhige Nacht hinter mir, aufgrund der Vorfreude auf das VfV-Cup-Finale. Aber ja, wir heute 100% parat sind und freue mich auf das Spiel. Kann alle vorbei ins Herrenriedstadion in Hohenems. Kann alle vorbei ins Herrenriedstadion, Anpfiff ist um 19 Uhr.
4: Okay, da muss ich dabei sein, oder?
5: Ja, sicher.
4: Du bist
5: Hallo.
4: Fix dabei.
5: Ja, natürlich.
4: Was passiert da genau, das hören wir auch gleich.

0: Viertel nach sechs, schon am Mittwoch. Morgen startet die Fußball-WM, Muli-Uli. Aber Laura ist schon ganz fiebrig auf heute Abend. Das eigentliche Großereignis.
1: Fußballfinale im Herrenrichstadion in Hohenems. Wer gewinnt den VfV Cup? Das ist der Vorarlberger Amateurpokalbewerb. Heuer im Finale der VfB Hohenems und der FC Dornbirn.
0: Und Kapitän der Emser ist der Tim Wolfgang. Bist du nervös?
2: Ja, ein gewisses Kribbeln ist da sicher vorhanden, weil es jetzt kein Freundschaftsspiel, sondern doch ein Finale. Ich finde aber, dass die Anspannung auch durchaus positiv ist. Dann merkt man, dass es einmal etwas wert ist.
0: Ja, was gibt's zum Frühstück, also an einem wichtigen Matchtag?
2: Am Spieltag habe ich meine Routine, das definitiv. Deshalb will ich auch ein Frühstück nehmen, wo kein Experiment ist, sondern was bewährt ist. Wird griechisches Joghurt sein mit Granola, Heidelbeer, Mandelmus, so Themen, so Geschichten.
1: Klingt eigentlich ganz gut, hätte ich auch gern. Für die Zuschauer wird es sicher eine spannende Partie, wenn man die letzten Ergebnisse von den Spielen gegeneinander anschaut. Da war es dann doch ziemlich ausgeglichen.
2: Es ist auf Augenhöhe, ziemlich sicher. Sie haben das Hinspiel in der Liga gewonnen, wir haben das Rückspiel gewonnen. Sie sind jetzt, glaube ich, zwei oder drei Plätze vor uns in der Liga. Deshalb kommt das sehr stark, glaube ich, auf die Tagesverfassung drauf an. Aber natürlich, die Chancen sind da, sowohl für Sie als auch für uns. Und ja, wir werden sehen, wer am Ende vom Tag die bessere Tagesverfassung hat. Ja,
0: wobei das Wetter ist jetzt nicht so rosig, es wird ziemlich sicher regnen am Abend. Macht dir das was aus?
2: Also für mich persönlich ist es mein Lieblingswetter, weil ich es viel lieber mache als wie bei 30 Grad, weil ich habe das Gefühl, ich habe mehr Sauerstoff und ja, ich mag es einfach, wenn es nass ist, wenn es schnell geht, wenn du rutschen kannst und so Geschichte.
1: Fühl ich.
0: Fühlst du also?
1: Ja, sicher.
0: Das Cupfinale heute Abend.
1: Anpfiff ist um 19 Uhr im Herrenrichstadion in Hohenems und es gibt ja noch eine große Tribüne mit Überdachung für alle, die ein bisschen aus Zucker sind oder so.

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0: Guten Morgen, am Mittwoch ist es 10. Juni. Hier sind die Radio Vorarlberg Nachrichten um 6.30 Uhr.
1: Mit Katharina Battlock, guten Morgen. Einen Bären sieht man in Vorarlberg nicht alle Tage. Umso größer war die Aufregung gestern, als eine Wildkamera in Brand einen Braunbären abgelichtet hat. Woher das Tier kommt, sei nicht klar, sagt Landeswildökologe Hubert Schatz. Zuletzt habe man in Landeck und in Davos Bären gesichtet. Er stehe darum in engem Austausch mit seinem Kollegen in Graubünden.
2: Da ist er, wie auch ich, der Meinung, das könnte schon sein, dass der weiter in unsere Richtung gewandert ist und dann da den letzten Tag vielleicht die Landesgrenze überschritten hat. Genauso ist es aber auch nicht auszuschließen, dass der Bär aus dem Raum Landeck gekommen wäre. Nur hätte er dann das ganze Silbertal oder Klostertal durchwandern müssen, die Straßen queren und so weiter. Also die Variante, dass er von der Schweiz kommt, hätte ich im Moment um eine Spur höher einschätzen.
1: Jetzt müsse man herausfinden, wohin sich das Tier bewege. Da seien laut Schatz vor allem die Jäger, aber auch Beobachtungen aus der Bevölkerung gefragt. Die hohen Wohnkosten bringen viele Menschen in Bedrängnis. Die SPÖ macht das Wohnen darum heute wieder zum Thema in der Landtagssitzung. Sie fragt sich, wer sich das Wohnen in Vorarlberg überhaupt noch leisten kann, Jürgen Peschiner.
3: Der SPÖ-Vorsitzende Mario Leiter sieht mehrere Wege, um die Wohnkosten zu dämpfen. Zum einen sollten mehr gemeinnützige Wohnungen gebaut werden. Von 2019 bis 2025 sei diese Bautätigkeit eingebrochen.
4: Um 53% wurde weniger gebaut.
3: Da gehöre das Ruder herumgerissen, sagt SPÖ-Chef Leiter.
4: Wir möchten ankurbeln, wir möchten versuchen, die gemeinnützigen Wohnbauträger wirklich anzuleiten, dass sie mehr bauen. Wir möchten die Wohnbauförderung natürlich erhöhen.
3: Allerdings ist die Wohnbauförderung von der Landesregierung erst vor knapp einem Jahr gekürzt worden, wegen einer drohenden Explosion der Kosten.
1: 2,7% aller Vorarlbergerinnen und Vorarlberger haben im Vorjahr eine Pendlerpauschale erhalten. Damit ist Vorarlberg beim Pendler-Euro laut Verkehrsclub Österreich deutlich unterrepräsentiert. Das liege daran, dass viele Menschen einen kurzen Arbeitsweg haben. Insgesamt hat der Staat 600 Millionen Euro pro Jahr für Pendlerpauschalen zu zahlen. 10 Tage nach dem Fund der Leiche einer 24-jährigen Frau im Bodensee liegt jetzt das vorläufige Obduktionsergebnis vor. Laut Polizei gibt es keine Hinweise auf Fremdverschulden. Die 24-Jährige wurde vergangenen Montag im Schweizer Gebiet tot aus dem See geborgen. Sie dürfte laut einem Augenzeugen zwischen Meersburg und Konstanz von einer Fähre über Bord gegangen sein. Rollstuhl-Tennisspieler Maximilian Taucher hat den Sprung vom Nachwuchs zu den Erwachsenen gut gemeistert. In Kroatien hat der Hohenemser seinen ersten Einzeltitel auf der Herrentour geholt, im Doppel gleich 3 Turniersiege. Der Lohn dafür ist nicht nur zum 4. Mal in Folge der Titel Behindertensportler des Jahres in Vorarlberg. Mit der Platzierung unter den besten 50 der Weltrangliste rückt Taucher seinem Traum, bei den Paralympics dabei zu sein, immer näher.
5: Es geht, finde ich, schon ganz gut nach vor. Für mein Ziel Los Angeles 2028, wo man unter der Top 32 sein muss, fehlt noch ein bisschen was, aber das ist, finde ich, auch zum Schaffen und ich gebe natürlich alles.
1: Derzeit liegt Taucher in der Weltrangliste im Einzel auf Platz 44, im Doppel auf Platz 37.
0: Selbst ich habe mir heute Morgen eine Strickjacke rausgekramt. Es ist frisch geworden, Simon Hölzl vom Cheers für Wetterdienst Innsbruck. Guten Morgen.
6: Schönen guten Morgen. Ja, wir diskutieren immer noch, ob das jetzt die Schafskälte ist oder ob es die letzte Woche war. Naja, wie dem auch sei, es wird ein trüber und häufig nasser Tag heute. Die Berge oberhalb von 1800 bis 2100 Metern kriegen sogar etwas Schnee. Und mangels Sonne bleibt es kühl. Mehr als 9 bis 14 Grad sind heute nicht drin. Der Winter ist heute kein Thema auf den Bergen. Da dreht er auf Nordwest und lebt spürbar auf. Morgen geht es dann wechselhaft weiter, zwischendurch ist aber etwas Sonne dabei und damit wird es auch etwas wärmer als heute mit 14 bis 19 Grad. Der Freitag zeigt sich dann ebenfalls nochmals von der wechselhaften Seite mit bis zu 20 Grad. Übers Wochenende dürfte aber dann der Luftdruck allmählich wieder steigen, es wird beständiger und wärmer mit rund 25 Grad.
0: Danke Simon, sicher unterwegs der Radio Vorarlberg Verkehrsservice.
7: Auf den Straßen kommen Sie ohne Verzögerungen voran. Sollten Sie Infos haben, dann gerne anrufen. 0800 20 4000.
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0: Schönen guten Morgen. Um 20 vor 7. Wenn ich etwas über Fußball wissen will, dann frage ich einfach Laura. Oder Sie können ja auch mal was loswerden wollen. Dafür gibt es was Besonderes. Mhm.
1: Heute gibt es dazu einen Stuberhock in Dornbirn. Mona Ecker-Graber und Kurt Graber. Alle 3 Monate trifft sich da eine gemütliche Runde zusammen, zu der jeder dazustoßen kann. Und heute geht es um die Fußball-WM.
2: Weil ja morgen die Fußball-WM startet, machen wir heute noch einen Stubenhock, wo es ein bisschen literarische Perlen, aber auch Fachleute zum Thema ein bisschen was erzählen. Und die kann man natürlich auch fragen.
3: Fachleute haben wir, der Samuel Schwärzler von Australuschner, wo Marketing-Mann ist. Wir haben einen Ex-FIFA-Schiedsrichter. Wir haben einen Platzwart dabei. Also ist wirklich so, dass man spannende Fragen stellen kann, weil das verschiedene Genres sind. Wir haben da Ex-Fußballerin dabei. Also es wird ganz, ganz spannend.
0: Oh, also wann und wo geht's los?
2: Also es findet statt im TIC in Dornbirn, das ist in der Jahnstraße, die ehemalige Stadthalle. Und man muss sich das so vorstellen, das ist eingerichtet wie ein Wohnzimmer. Es sind Tischle und verschiedene Stühle und Lehnsessel und Lämpele. Also es ist wirklich eine total lässige, entspannte
0: Atmosphäre heute im TIC in Dornbirn.

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1: Am Mikrofon ist Felix Schneider-Sturm. Die USA haben in der Nacht erneut den Iran angegriffen. Die Streitkräfte in der Region sprechen von Selbstverteidigung. Angegriffen wurden demnach Luftabwehr- und Radarsysteme rund um die Straße von Hormuz. Zuvor soll der Iran einen US-Militärhubschrauber abgeschossen haben, wie Katharina Wagner berichtet.
2: Vor der Küste des Oman stürzt gestern ein US-Kampfhubschrauber ab. Laut US-Präsident Trump soll der Apache-Hubschrauber durch den Iran abgeschossen worden sein, als er in der Straße von Hormuz patrouillierte. Die Soldaten im Hubschrauber seien laut Trump wohlauf. Die USA antworten laut Militärangaben auf den Absturz mit rund 20 Angriffen auf mehrere Luftabwehr- und Radaranlagen im Südiran, nahe der Straße von Hormuz. Der Iran wiederum reagiert mit Raketen- und Drohnenangriffen auf US-Militärstützpunkte in der Region. In Bahrain und Kuwait sind Sirenen zu hören. Jordanien meldet, 5 iranische Raketen erfolgreich abgewehrt zu haben. Irans Außenminister wird im Staatsfernsehen mit den Worten zitiert: Ausländische Streitkräfte sollten die Region verlassen. Das US-Militär hat laut Eigenangaben seine Angriffe vorerst abgeschlossen.
1: Wofür wird in den nächsten 2 Jahren Geld ausgegeben und wo wird gespart? Das präsentiert Finanzminister Markus Materbauer von der SPÖ in seiner Budgetrede in knapp 3 Stunden um 10 Uhr. 2,5 Milliarden Euro sollen eingespart werden, genauso viel soll aber auch investiert werden. Verhandelt darüber wurde bis in die Nachtstunden. Heute jährt sich der Amoklauf am Borg-Dreier-Schützengasse in Graz zum ersten Mal. Ein ehemaliger Schüler hat damals 9 Schülerinnen und Schüler und eine Lehrerin erschossen. Heute wird es ein stilles Gedenken geben, berichtet Annabella Mini.
3: Es soll ein persönliches Gedenken sein. Das haben die Schülerinnen und Schüler des Borg-Dreier-Schützengasse so gewollt, sagt Trauma-Expertin Heidrun Niedermar. Sie leitet die nach dem Amoklauf eingesetzte Steuerungsgruppe.
4: Trauer ist was ganz, ganz Individuelles. Jeder trauert unterschiedlich. Manche laut, manche leise, manche nach innen, manche nach außen und das ist alles in Ordnung.
3: Unter den Trauernden gäbe es jene, die ein Jahr später
4: nichts Tröstliches in der Vergangenheit mit ihren Verstorbenen finden.
3: Und dann gäbe es jene,
4: die nicht mehr ganz so finstere Zeiten sehen, sondern sagen, wir gedenken, wir erinnern, aber es muss irgendwie noch vorwärts gehen. Ja, wir schauen in die Zukunft. Und unter diesem Spannungsfeld steht natürlich auch dieser erste Jahrestag.
3: Unter dem Titel Gemeinsam erinnern und gestärkt in die Zukunft schauen, wird heute am Borg-Dreier Schützengasse Raum für Erinnerung und vorsichtig auch für Zuversicht geschaffen.
1: Starker Regen, Sturmböen und teils auch Hagel haben in der Nacht in der Steiermark mehrere hundert Feuerwehreinsätze

0: ausgelöst. Besonders betroffen waren etwa Knittelfeld und Spielberg. Zu einem spektakulären Einsatz kam es in einer überschwemmten Unterführung, schildert Thomas Zeiler von der Feuerwehr Appelberg.
1: Im Bereich Knittelfeld, da ist ein PKW-Lenk in einer Eisenbahnunterführung, die voll mit Wasser vollgelaufen ist, stecken geblieben und hat das Fahrzeug selber nicht mehr verlosen können. Der Lenker ist dann durch Feuerwehrtauchern und Boot aus dem Fahrzeug gerettet worden.
0: Sagt Thomas Zeiler von der Feuerwehr. Das waren die Nachrichten mit Felix Schneider-Sturm.
2: Ah, Jäckle schadet heute nicht.
3: Na, heute bleibt es trüb und kühl, mehr als 15 Grad werden es nicht. Momentan haben wir 12 Grad in Altach, 9 in Bezau und 7 Grad in Brand. Es regnet den ganzen Tag und in den Bergen gibt es auf 2000 Meter Höhe sogar ein bisschen Schnee. Morgen am Donnerstag wird es wechselhaft. Von Sonne bis Regen ist alles dabei bei maximal 20 Grad.
2: Sicher unterwegs, der Radio Vorarlberg Verkehrsservice.
3: Auf den Straßen kommen Sie momentan überall in unter 10 Minuten Zeitverlust durch. Falls Sie aber doch Infos haben, rufen Sie gerne an, 0800 20 4000.
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2: Guten Morgen. Was war da los beim Frühlingsfest in Bregenz?
3: Ein kleines Mädchen ist an einer Katastrophe wirklich nur knapp vorbeigeschrammt.
2: Wer kontrolliert die Sicherheit beim Frühlingsfest und wer ist verantwortlich? Das hören wir auch gleich nach Survivor.

0: Guten Morgen am Mittwoch. Auch heute drehen sich die Fahrgeschäfte beim Bregenzer Frühlingsfest.
1: Da werden die Kinder auch wieder das Bambini-Land stürmen und das bedeutet für die Veranstalter Stress pur. Denn immer mehr Besucher verwechseln das Bambini-Land beim Frühlingsfest mit einem Kindergarten.
0: Ja, was da auch viele vergessen, am Rummelplatz liegt die Aufsichtspflicht nicht beim Veranstalter oder bei der Security, sondern immer noch bei den Eltern.
1: Verena Längle war vor Ort.
2: Mina fehlender Schlüssel.
3: Lokalaugenschein im Bambini-Land mit Rummelplatz-Profi Ewald Böhler. Am Samstag hat sich dort ein Zwischenfall am Pressluftkarussell ereignet, der in der 20-jährigen Geschichte des Karussells einmalig ist. Betroffen war ein kleines Mädchen, Schausteller Ewald Böhler.
4: Laut den Eltern ist sie raufgerannt, hat sich an dem Ding festgehalten und es hat sie mitgezogen bei der fahrenden Anlage und ist dann unten reingeraten.
3: Das Mädchen kommt dabei so unglücklich zu liegen, dass die Karussellfahrzeuge das Kind um Haaresbreite überfahren.
5: Auf jeden Fall ist es gelungen, das Mädchen dann doch beim zweiten Versuch rauszuziehen. Und die war quasi gerettet.
3: Ja. Aber wie kann man solche Zwischenfälle in Zukunft verhindern? Ewald Böhler appelliert an die Eigenverantwortung der Eltern. Obwohl alle Geräte am Rummelplatz behördlich geprüft und genehmigt sind, ist ein Rummelplatz kein Kindergarten. Die Aufsichtspflicht obliegt den Eltern, auch wenn ein Bambini-Land in vielerlei Hinsicht an einen Kindergarten erinnert.
4: Das ist auch ein eingezäuntes Gelände. Wenn man ein Kind verliert, dass man nur an einem kleinen Bereich suchen muss, wobei das halt jeden Tag doch noch passiert, dass Eltern Kinder verlieren.
3: Dabei hilft ein einfacher Trick, Ewald Böhler.
4: Gut wäre, wenn man bei so kleinen Kindern einfach die Telefonnummer auf die Hand schreibt. Dann wissen wir sofort, wo wir anrufen können. Dann ist das Kind viel schneller ohne Panik bei den Eltern zurück.

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Schönen Morgen Mittwoch. Ein bäriger Mittwoch, seit wir ja im Brandnertal einen Bären haben. In Vorarlberg. Sieht sehr flauschig aus, sehen Sie auf vorarlberg.orf.at. Aber wo kommt denn der überhaupt her und wo geht der hin? Die aktuellen Infos gleich in den Radio Vorarlberg Nachrichten mit Katharina Battlock um 7:30 Uhr.

0: Guten Morgen am Mittwoch. Es ist der 10. Juni. Hier sind die Radio Vorarlberg Nachrichten um 7.30 Uhr.
1: Mit Katharina Battlock. Guten Morgen. In Brand hat gestern ein Bär für Aufsehen gesorgt. Eine Wildkamera hat das Tier in den frühen Morgenstunden abgelichtet. Woher der Bär kommt und wo er sich jetzt befindet, ist unklar. Klar ist aber, einen Bären sieht man in Vorarlberg nicht alle Tage, Thomas Giesinger.
2: Ein Bär in Vorarlberg ist etwas sehr Seltenes. Das sagt Landeswildökologe Hubert Schatz.
3: Die letzte bestätigte Bärennachweis war im Jahre 2024, wo ein Bär ziemlich sicher über das Lechtal nach Lech gekommen ist und von dort aus noch über den hinteren Bregenzer Wald Richtung Laternsertal und von dort Richtung Rankweil marschiert ist.
2: Zuvor ist zuletzt vor 20 Jahren ein Bär in Vorarlberg nachgewiesen worden. Bruno hat 2006 im Montafon in einem Stall mehrere Schafe gerissen. Als nachgewiesen gilt ein Bär laut Schatz nur dann, wenn es entweder ein eindeutiges, vertrauenswürdiges Foto gibt, Genanalysen von DNA-Proben vorliegen oder ein Riss eindeutig zugeordnet werden kann.
1: Im Landtag wird es heute um die hohen Wohnkosten gehen. Die Aktuelle Stunde widmet sich auf Vorschlag der SPÖ der Frage, wie sie gesenkt werden könnten. SPÖ-Chef Mario Leiter fordert den Ausbau des gemeinnützigen Wohnbaus. Außerdem müsse die Wohnbauförderung wieder erhöht werden. Finanzminister Markus Marterbauer von der SPÖ wird heute das Bundesbudget präsentieren. Schon vorher steht fest, es muss nicht nur viel eingespart werden, es gibt auch viele selbstverursachte Budgetlöcher zu stopfen. Eines hat die geplante Umsatzsteuersenkung verursacht. Sie gilt ab 1. Juli und wird sich wohl auch auf das Landesbudget auswirken. Laut Landeshauptmann Markus Wallner müsse man die gesamte Budgetplanung in den Blick nehmen.
4: Und die Frage ist unterm Strich, was kommt für Länder und Gemeinden heraus im Blick für diese gesamte Periode bis 2029-30. Und da gehe ich davon aus, dass ein Ausgleich nicht nur stattfindet, sondern dass sich die Lage sogar etwas verbessern kann. Weil auch die Steuererhöhungen, die der Bund trifft, darüber muss man sich jetzt nicht freuen prinzipiell, aber jetzt rede ich als Finanzreferent, die wirken natürlich auch auf Länder und Gemeinden durch, insofern sie gemeinschaftlich gemacht werden.
1: Das heißt, dass Wallner sogar mit Mehreinnahmen rechnet. Der Finanzminister müsse jetzt ausführen, was er auf Bundesseite plane. Eine Budgetsanierung zulasten der Länder werde Wallner jedenfalls nicht zulassen. 10 Tage nach dem Fund der Leiche einer 24-jährigen Frau im Bodensee liegt jetzt das vorläufige Obduktionsergebnis vor. Laut Polizei gibt es keine Hinweise auf Fremdverschulden. Die 24-Jährige wurde vergangenen Montag im Schweizer Gebiet tot aus dem See geborgen. Sie dürfte laut einem Augenzeugen zwischen Meersburg und Konstanz von einer Fähre über Bord gegangen sein. Das Frauenfußballnationalteam hat gestern das letzte Gruppenspiel der WM-Qualifikation in Norwegen mit 1:2 verloren. Österreich bleibt aber auf Platz 3 in der Tabelle und damit in der höchsten Liga. Im weiteren Verlauf des Quali-Playoffs bekommt das Team es mit einem leichteren Gegner zu tun. Und Tennisspielerin Julia Grabherr ist erfolgreich ins WTA-Turnier in Modena in Italien gestartet. Die Dornbirnerin hat problemlos in 2 Sätzen gewonnen.
0: Ein Tag für einen Tee, ein gutes Buch.
5: Ja, klingt eigentlich ganz gut. Heute bleibt es nämlich trüb und kühl. Mehr als 15 Grad gehen sich nicht aus. Momentan haben wir 12 Grad in Hart, 9 in Schuppernau und 7 Grad in Schruns. Es regnet den ganzen Tag und in den Bergen gibt es auf 2000 Metern Höhe sogar ein bisschen Schnee. Morgen am Donnerstag wird es wechselhaft. Von Sonne bis Regen ist alles dabei bei maximal 20 Grad.
0: Sicher unterwegs, der Radio Vorarlberg Verkehrsservice.
5: 5 Minuten länger dauert es in Lauterach bei der Achkreuzung, wenn Sie von Hart kommen. In Hohenems auf der Diepholzauer Straße müssen Sie mit 5 Minuten Zeitverlust rechnen, wenn Sie Richtung Autobahn unterwegs sind. Und auch in Feldkirch brauchen Sie vor der Bärenkreuzung 5 Minuten länger, wenn Sie vom Madetzenbergtunnel kommen. Und sollten Sie noch weitere Infos haben, dann gerne anrufen 0800 20 4000.
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0: Guten Morgen, Mittwoch, 20 vor 8. Wenn Sie heute durch Dornbirn fahren, merken Sie was?
1: Da wird man schon durchs Vorbeifahren ein bisschen gescheiter.
0: Ja, mindestens. Ja. So viel Hirnschmalz auf einem Fleck gibt's nur ganz selten, denn
1: die FH Vorarlberg richtet ein internationales Quantenforschertreffen aus.
0: Wie, Sandra Streu von der FH Vorarlberg.
2: Es kommen ungefähr 80 Gäste aus ganz Europa und Amerika und die forschen auf dem Gebiet der Quantenpunkte in Bezug auf Quantenoptik.
0: Kann man das überhaupt erklären? Was tun die da?
2: Quantenpunkte sind winzig kleine Halbleiter, Elemente, also die sind so Dimensionen von nur einzelnen Nanometer groß. Und was die für besondere Eigenschaft haben, ist, dass die sich dann wie Atome verhalten. Und in der Quantenoptik dienen solche Quantenpunkte als Quelle für Lichtteilchen und die braucht man für die Kommunikation.
0: Mhm. Moll, habe ich gewusst.
2: Moll.
0: Okay, wann ist Ihrer Meinung nach dieses Quantenforschertreffen erfolgreich? Was ist denn das Ziel?
2: Also es ist an sich schon erfolgreich, weil es ist immer schön, wenn die Community sich treffen kann und sich austauschen kann. Für uns an der FH ist das natürlich was ganz Besonderes, weil wir gerade für die Quantenemitter ein wichtiges Bauteil herstellen. Und ich im Speziellen arbeite schon seit vielen Jahren im Bereich von Ultrakurzpuls, Laserbearbeitung und wir realisieren kleine Piezo-Aktuatoren, die sie brauchen, um die Eigenschaften von den Quantenpunkten zu verändern.
0: Okay, ja, gratuliere abschließend überhaupt, weil dass man Quantenforscher, mit denen ein exakter Ort ausmachen hat zu einer bestimmten Zeit, Gott mir noch mal gar nicht.
2: Ja, schauen wir mal, ob sie den Heisenberg auch in dem Zusammenhang ernst nehmen.
0: Ja, werden sie unscharf. Dankeschön für das Interview und viel Erfolg. Viel Spaß beim Forschen.
2: Danke. Okay. Servus. Ciao.

0: Guten Morgen, um 10 vor 8 gleich schlagen wir alle auf im Büro. Und heute, nicht vergessen, ist Tag des Kugelschreibers.
1: Oh.
0: Und da gibt es doch in jedem Büro, ist das bei Ihnen auch so, die fitzen, oder? Die sind doch immer alle weg, oder?
1: Ja, sind kaum liegt er da, ist er weg.
0: Du kannst das nicht sein, weil du fragst ja auch immer nach. Oder vielleicht?
1: Wer
0: sind für
1: weiß.
0: Dich Kugelschreiber irresistible, unwiderstehlich. Irresistible, jetzt um 10 vor 8. Guten Morgen.

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4: Im Studio ist Felix Schneider-Storm. In gut zwei Stunden um 10 Uhr stellt SPÖ-Finanzminister Markus Marterbauer im Parlament die Pläne für das Doppelbudget der kommenden beiden Jahre vor. Über letzte Details wurde bis in die Nachtstunden verhandelt. Christoph Danninger aus der Wirtschaftsredaktion, was ist denn da heute zu erwarten?
5: Die Eckpfeiler sind bereits durchgedrungen. Der Staat muss sparen, um das Budgetdefizit in den Griff zu bekommen. Insgesamt geht es in diesem Doppelbudget um Maßnahmen in der Höhe von 5 Milliarden Euro. Pensionistinnen und Pensionisten bekommen zum Beispiel keinen kompletten Teuerungsausgleich. Niedrigverdiener sowie Teilzeitkräfte werden stärker zur Kasse gebeten. Fast alle Ministerien müssen einsparen, so werden etwa wieder Bahnprojekte verschoben. Eine große Entlastung gibt es hingegen für Unternehmen. Die Lohnnebenkosten sollen gesenkt werden, um die Wirtschaft anzukurbeln.
4: Berichtet Christoph Danninger. Vielen Dank. Nach dem Abschuss eines US-Hubschraubers durch den Iran haben die USA Vergeltungsangriffe auf den Iran ausgeführt. US-Präsident Trump hatte zuvor erklärt, die Vereinigten Staaten müssten gezwungenermaßen auf diesen iranischen Angriff reagieren. Der Iran reagierte darauf wiederum mit Gegenangriffen auf US-Stützpunkte in Bahrain. Gleichzeitig fordert Teheran die Golfstaaten heute auf, US-Angriffe auf iranisches Territorium zu verhindern. Die EU-Kommission will die Landwirte angesichts höherer Düngerkosten mit 500 Millionen Euro unterstützen. Dafür will sie die sogenannte Reserve der gemeinsamen Agrarpolitik aktivieren, in der laut dem EU-Agrarkommissar Hansen noch gut 200 Millionen Euro sind. Und die Kommission schlägt vor, dass die Mitgliedstaaten und das Europäische Parlament die Reserve um 300 Millionen Euro aufstocken. Wir schauen jetzt noch in die USA, wo morgen die Fußball-WM mit dem Spiel Mexiko gegen Südafrika beginnt. Das ÖFB-Team ist mittlerweile seit einer Woche im WM-Camp in Kalifornien und heute verschafft sich Ralf Rangnick, vermutlich einen letzten Blick in Sachen Startaufstellung für das Auftaktspiel gegen Jordanien. Ein internes Testspiel hinter verschlossenen Stadiontoren soll die nötigen Aufschlüsse bringen, berichtet Daniel Kulowitz.
6: Es ist quasi die letzte Generalprobe und soll das abgesagte Guatemala-Testspiel ersetzen. Ein internes Trainingsmatch, 11 gegen 11, gespielt wird 3x20 Minuten. Weder beim Schiedsrichter noch bei der Ausrüstung wird gespart, sagt Ralf Rangnick.
7: Auch dann in Trikots mit Schiedsrichtern, die wird es bestimmt geben. Ansonsten muss einer von meinen Co-Trainern dann wieder diesen schwarzen Peter ziehen, zu pfeifen.
6: Wir Journalisten sind diesmal ausgesperrt, keiner darf zusehen, denn gesucht wird die Bestformation für das Jordanien-Match, wobei...
7: Wir haben schon ungefähr im Kopf, wie wir spielen wollen, auch von der Strategie her und auch ungefähr, wie die Aufstellung sein wird.
6: Womöglich einfach ein letzter Fitnesstest, wie geht's den leicht angeschlagenen David Alaba oder den zuletzt pausierenden Sabitzer und Arnautovic. Und gesucht natürlich auch der bestmögliche Ersatzmann für den leider verletzt daheimgebliebenen Christoph Baumgartner.
4: Das waren die Nachrichten mit Felix Schneider-Storm.
8: Die Sonne hat heute keine Lust, aber dafür können wir uns das Gießen sparen.
9: Stimmt, wir sehen es positiv. Es bleibt trüb und kühl, mehr als 15 Grad gehen sich heute nicht aus. Momentan haben wir 12 Grad in Lochau, 9 in Fraxern und 6 Grad in Langen am Arlberg.

0: Es regnet den ganzen Tag und in den Bergen gibt es auf 2000 Metern Höhe sogar ein bisschen Schnee. Morgen am Donnerstag wird es wechselhaft von Sonne bis Regen. Ist alles dabei bei maximal 20 Grad.
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0: In Lauterach bei der Achkreuzung brauchen Sie mindestens 10 Minuten länger, wenn Sie von Hart kommen. Im Bregenzweidach Richtung Zentrum müssen Sie 5 bis 10 Minuten mehr einplanen. 5 Minuten länger dauert es rund um den Kreisverkehr Dornbirn Nord. Mit 5 bis 10 Minuten Zeitverlust müssen Sie in Dornbirn auf der Lustenauer Straße Richtung Autobahn rechnen. 10 Minuten mehr brauchen Sie in Mäder vor dem Grenzübergang Krissern und in Feldkirch rund um die Bärenkreuzung dauert es 5 bis 10 Minuten länger. Sollten Sie noch weitere Infos haben, dann gerne anrufen 0800 20 4000.
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1: Guten Morgen. Die Fußball-WM beginnt morgen.
0: Aber das noch größere Großereignis ist schon heute in Vorarlberg. VfV Cup. Reinhard, das ist quasi die Vorarlberger WM.
4: Heute sind wir guten Morgen, da ist der Tim Wolfgang vom VfB Hohenems. Eher eine kleine unruhige Nacht hinter mir, aufgrund der Vorfreude auf das VfV Cup-Finale. Aber ja, wir heute 100% parat sind und freue mich auf das Spiel. Kann alle vorbei ins Herrenrichstadion in Hohenems. Anpfiff ist um 19 Uhr.
1: Okay, was da genau passiert, seht uns Laura auch gleich.
2: Ja.

0: Guten Morgen. Morgen startet die Fußball-WM. Okay. Aber Laura fiebert ja dem eigentlichen Großereignis heute Abend schon.
1: Fußballfinale im Herrenriedstadion in Hohenems. Wer gewinnt den VfV Cup? Das ist der Vorarlberger Amateurpokalbewerb. Heuer im Finale der VfB Hohenems und der FC Dornbirn.
0: Kapitän der Emser ist der Tim Wolfgang. Bist du nervös?
2: Ja, ein gewisses Kribbeln ist da sicher vorhanden, weil es jetzt kein Freundschaftsspiel, sondern doch ein Finale. Ich finde aber, dass die Anspannung durchaus positiv ist, dann merkt man, dass es einmal etwas wert ist.
0: Ja, was gibt es denn eigentlich zum Frühstück bei so einem Matchtag?
2: Am Spieltag habe ich meine Routine, das definitiv. Deshalb will ich auch ein Frühstück nehmen, wo kein Experiment ist, sondern was bewährt ist. Wird griechisches Joghurt sein mit Granola, Heidelbeer, Mandelmus, so Themen, so Geschichten.
1: Das wird mir so auch machen. Für die Zuschauer wird es sicher eine spannende Partie, wenn man sich die letzten Ergebnisse von den Spielen gegeneinander anschaut. Da war es dann doch ziemlich ausgeglichen.
2: Es ist auf Augenhöhe, ziemlich sicher. Sie haben das Hinspiel in der Liga gewonnen, wir haben das Rückspiel gewonnen. Sie sind jetzt, glaube ich, 2 oder 3 Plätze vor uns in der Liga. Deshalb kommt das sehr stark, glaube ich, auf die Tagesverfassung drauf an. Aber natürlich, die Chancen sind da, sowohl für Sie als auch für uns. Und ja, wir werden sehen, wer am Ende vom Tag die bessere Tagesverfassung hat.
0: Ja, das Wetter ist jetzt nicht so rosig, könnte nass werden am Abend. Macht das was aus?
2: Also für mich persönlich ist es mein Lieblingswetter, weil ich es viel lieber mache als wie bei 30 Grad, weil ich habe das Gefühl, ich habe mehr Sauerstoff und ja, ich mag es einfach, wenn es nass ist, wenn es schnell geht, wenn du rutschen kannst und so Geschichte.
1: Fühle ich.
0: So fühlst du also das VfV Cup-Finale heute Abend im Herrenriedstadion in Hohenems.
1: Anpfiff ist um 19 Uhr und es gibt da eine große Tribüne mit Überdachung für alle, die aus Zucker sind oder einfach trocken bleiben wollen.

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4: 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Guten Morgen.

Guten Morgen an diesem Mittwoch um 8.26 Uhr. Wo ist der Bär? Wir schauen nach, gleich in den Radio Vorarlberg Nachrichten mit Katharina Battlock um 8:30 Uhr.

0: Guten Morgen am Mittwoch. Es ist der 10. Juni. Hier sind die Radio Vorarlberg Nachrichten um 8.30 Uhr.
1: Mit Katharina Battlock. Guten Morgen. Die hohen Wohnkosten bringen viele Menschen in Vorarlberg in Bedrängnis. Die SPÖ macht das Wohnen darum heute wieder zum Thema in der Landtagssitzung. Sie fragt sich, wer sich das Wohnen in Vorarlberg überhaupt noch leisten kann, Jürgen Peschiner.
2: Der SPÖ-Vorsitzende Mario Leiter sieht mehrere Wege, um die Wohnkosten zu dämpfen. Zum einen sollten mehr gemeinnützige Wohnungen gebaut werden. Von 2019 bis 2025 sei diese Bautätigkeit eingebrochen.
3: Um 53% wurde weniger gebaut.
2: Da gehöre das Ruder herumgerissen, sagt SPÖ-Chef Leiter.
3: Wir möchten ankurbeln, wir möchten versuchen, die gemeinnützigen Wohnbauträger wirklich anzuleiten, dass sie mehr bauen. Wir möchten die Wohnbauförderung natürlich erhöhen.
2: Allerdings ist die Wohnbauförderung von der Landesregierung erst vor knapp einem Jahr gekürzt worden, wegen einer drohenden Explosion der Kosten.
1: Einen Bären sieht man in Vorarlberg nicht alle Tage. Umso größer war die Aufregung gestern, als eine Wildkamera in Brand einen Braunbären abgedichtet hat. Woher das Tier kommt, sei nicht klar, sagt Landeswildökologe Hubert Schatz. Zuletzt habe man in Landeck und in Davos Bären gesichtet. Er stehe darum in engem Austausch mit seinem Kollegen in Graubünden.
4: Da ist er, wie auch ich, der Meinung, das könnte schon sein, dass der weiter in unsere Richtung gewandert ist und dann da den letzten Tag vielleicht die Landesgrenze überschritten hat. Genauso ist es aber auch nicht auszuschließen, dass der Bär aus dem Raum Landeck gekommen wäre. Nur hätte er dann das ganze Silbertal oder Klostertal durchwandern müssen, die Straßen queren und so weiter. Also die Variante, dass er von der Schweiz kommt, hätte ich im Moment um eine Spur höher einschätzen.
1: Jetzt müsse man herausfinden, wohin sich das Tier bewege. Da seien laut Schatz vor allem die Jäger, aber auch Beobachtungen aus der Bevölkerung gefragt. 2,7% aller Vorarlbergerinnen und Vorarlberger haben im Vorjahr eine Pendlerpauschale erhalten. Damit ist Vorarlberg beim Pendler-Euro laut Verkehrsclub Österreich deutlich unterrepräsentiert. Das liege daran, dass viele Menschen einen kurzen Arbeitsweg haben. Insgesamt hat der Staat 600 Millionen Euro pro Jahr für Pendlerpauschalen zu zahlen. Der Regen hat beim Bodenseepegel nicht für Entspannung gesorgt. Er liegt mit 79 Zentimetern derzeit unter dem langjährigen Mittelwert. Das Wasser ist aber auch zu warm. In einem halben Meter Tiefe beträgt die Temperatur knapp 20 Grad. Mitte Juni war sie im Mittel der letzten 46 Jahre um bis zu 3 Grad niedriger. Rollstuhl-Tennisspieler Maximilian Taucher hat den Sprung vom Nachwuchs zu den Erwachsenen gut gemeistert. In Kroatien hat der Hohenemser seinen ersten Einzeltitel auf der Herrentour geholt, im Doppel gleich 3 Turniersiege. Der Lohn dafür ist nicht nur zum 4. Mal in Folge der Titel Behindertensportler des Jahres in Vorarlberg. Mit der Platzierung unter den besten 50 der Weltrangliste rückt Taucher seinem Traum, bei den Paralympics dabei zu sein, immer näher.
5: Es geht, finde ich, schon ganz gut nach vor. Für mein Ziel Los Angeles 2028, wo man unter der Top 32 sein muss, fällt noch ein bisschen was, aber das ist, finde ich, auch zum Schaffen und ich gebe dir natürlich alles.
1: Derzeit liegt Taucher in der Weltrangliste im Einzel auf Platz 44, im Doppel auf Platz 37.
0: Ich war gerade in der Webcam. Rüffi Kopf schneit's gerade.
6: Boah, ist schon brutal. Und das im Juni, ja. In den Bergen gibt's auf 2000 Meter Höhe heute ein bisschen Schnee. In den Tälern regnet es den ganzen Tag und es bleibt kühl. Mehr als 15 Grad gehen sich heute nicht aus. Momentan haben wir 12 Grad in Gaisau, 8 in Sulzberg und 7 Grad in Gaschurn. Morgen am Donnerstag wird es wechselhaft. Von Sonne bis Regen ist alles dabei. Und es wird wieder eine Spur wärmer. Maximal 20 Grad sind möglich.
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6: Ein bisschen Geduld brauchen Sie noch in Feldkirchstadt einwärts von der Felsenau kommend. Da dauert es 15 Minuten länger. 10 Minuten länger dauert es vom Kreisverkehr Dornbirn Nord Richtung Wohlfurt. Und falls Ihnen sonst noch was auffällt, rufen Sie gerne an 0800 20 4000.
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0: Schönen Morgen am Mittwoch. Immer wenn ich was über Fußball wissen will, frage ich einfach Laura.
1: Ja, zum Beispiel.
0: Wenn Sie nicht nur was wissen wollen, sondern auch was loswerden wollen.
1: Heute gibt es dazu einen Stuberhock in Dornbirn. Mona Ecker Grabherr und Kurt Grabherr. Alle 3 Monate trifft sich da eine gemütliche Runde, zu der jeder dazustoßen kann. Und heute geht's eben um die Fußball-WM.
2: Weil ja morgen die Fußball-WM startet, machen wir heute noch einen Stubenhock, wo es ein bisschen literarische Perlen, aber auch Fachleute zum Thema ein bisschen was erzählen. Und die kann man natürlich auch fragen.
3: Fachleute haben wir, der Samuel Schwärzler von Australuschner, wo Marketing-Mann ist. Wir haben einen Ex-FIFA-Schiedsrichter. Wir haben einen Platzwart dabei, also ist wirklich so, dass man spannende Fragen stellen kann, weil es verschiedene Genres sind. Wir haben da Ex-Fußballerin dabei, also es wird ganz, ganz spannend.
0: Bruno, wann und wo geht's los?
2: Also es findet statt im TIC in Dornbirn, das ist in der Jahnstraße, die ehemalige Stadthalle. Und man muss sich das so vorstellen, das ist eingerichtet wie ein Wohnzimmer. Es sind Tischle und verschiedene Stühle und Lehnsessel und Lämpele. Also es ist wirklich eine total lässige, entspannte Atmosphäre. Und darum kann man auch gut in die Themen eintauchen. Es ist total niederschwellig. Einfach vorbeischauen und einen feinen Abend genießen.
3: Eintritt ist frei. Wir lassen am Schluss immer noch einen Hut rundherum gehen, freiwillige Spenden. Anfangen dort um 19.30 Uhr. Wäre toll, wenn wir ein bisschen früher da wären. Dann könnte man eventuell noch gemütlich ein Bierle trinken. Nachher ein paar auch noch offen. Also es wird ein toller Abend mit toller Gästen und vor allem, man kann nachher noch eine kleine Frage stellen und noch was trinken.
0: Also das klingt ja sehr gemütlich.
1: Da kann schon gar nicht gehen.
0: Der Stubenhock heute in TIC in Dornbirn.

0: Schönen guten Morgen, es ist Mittwoch, gleich ist es 9 Uhr, da gibt es den Vormittag. Danke fürs Zuhören, gesund lieber.
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1: Am Mikrofon ist Felix Schneider-Storm. In einer Stunde präsentiert Finanzminister Markus Marterbauer von der SPÖ im Nationalrat das Budget für die kommenden beiden Jahre. Einer der größten Brocken ist die lange geforderte Senkung der Lohnnebenkosten. Die Länder und Gemeinden sollen dazu ihren Teil beitragen, hat die Kronenzeitung zuerst berichtet. Einige Landeshauptleute wollen davon aber nichts wissen, wie Viktoria Waldecker berichtet.
2: Ab 2028 sollen die Lohnnebenkosten um 1 Prozentpunkt gesenkt werden, um die Wirtschaft zu entlasten und mehr Arbeitsplätze zu schaffen. Aber das kostet den Staat gut 2 Milliarden Euro jährlich. In einer Videokonferenz mit den Ländern hat SPÖ-Finanzminister Markus Marterbauer offenbar angekündigt, dass Länder und Gemeinden ihren Teil zur Lohnnebenkostensenkung beitragen sollen. Vorarlbergs Landeshauptmann Markus Wallner von der ÖVP lehnt das ab.
3: Wer anschafft, zahlt. Die Lohnnebenkostensenkung hat der Bund angeschafft. Also soll er sie auch finanzieren.
2: Auch sein Parteikollege Oberösterreichs Landeshauptmann Thomas Stelzer will von einer Mitfinanzierung der Länder nichts wissen. Bei den Budgetmaßnahmen habe niemand die Länder gefragt.
4: Jetzt sollen wir da mitfinanzieren. Das ist ehrlich gesagt unverständlich.
2: Aus dem Finanzministerium heißt es, die Länder würden künftig von mehr Steuereinnahmen profitieren. Die Verhandlungen zur Aufteilung der Lohnnebenkostensenkung würden laufen. Das dürfte aber noch für Diskussionen sorgen.
1: Die Abschiebepolitik von US-Präsident Trump erfährt wieder Aufwind. Der US-Kongress hat einer Milliardenfinanzierung zugestimmt, die für die Umsetzung der umstrittenen US-Migrationspolitik vorgesehen ist. Das Gesetz sieht fast 70 Milliarden US-Dollar für die Finanzierung der Einwanderungsbehörde ICE und der Grenzschutzbehörde CBP mit. Damit kann der US-Präsident seine aggressive Abschiebepolitik bis zum Ende seiner zweiten Amtszeit weiter durchsetzen. Papst Leo XIV. Hat gestern im Olympiastadion in Barcelona mit 40.000 überwiegend jungen Menschen gebetet. Höhepunkt des Aufenthalts des Papstes ist die heutige Messe in der Sagrada Familia. Am Rande seines Spanienbesuchs hat sich der Papst mit Latino-Superstar Bad Bunny in einem Fußballstadion getroffen. Die US-Raumfahrtbehörde NASA hat am Abend die 4 Astronauten vorgestellt, die im kommenden Jahr mit der Mission Artemis 3 ins All starten werden. Dort sollen sie kritische Systeme testen und die für das Jahr 2028 geplante Mondlandung ermöglichen. Mehr von Raphael Krapscher.
5: 3 US-Amerikaner und 1 Italiener werden im kommenden Jahr an Bord der Orion-Kapsel abheben. Angeführt wird die Artemis 3-Crew von Commander Randy Bresnik. Als einziger Nicht-Amerikaner wird der Astronaut und Testpilot Luca Parmitano aus Italien mit an Bord sein und das Steuer übernehmen. Auf dem Mond landen wird die Crew zwar nicht, das vierköpfige Team wird auf der rund 2-wöchigen Mission aber die entscheidenden Tests davor durchführen, wie auch Jeremy Parsons von der NASA bei der gestrigen Crew-Präsentation erklärte.
6: Artemis 3 is an opportunity to test in space how we will fly on future missions.
5: Die Crew soll im kommenden Jahr 2 Mondlander im Erdorbit ansteuern und an sie ankoppeln. Erst wenn das geschafft ist, kann die darauffolgende Mission, also Artemis 4, im Jahr 2028 tatsächlich auf dem Mond landen.
1: Das waren die Nachrichten mit Felix Schneider-Storm.
7: Na, ganz schön frisch ist es heute in Vorarlberg. Aktuell der Topwert im Bregenzdaum, denn 12 Grad. Maximal gehen sich heute nur 16 Grad aus. Es gibt viel Wolken, viel Regen. Morgen am Donnerstag und am Freitag bleibt es dann auch bewölkt. Immer wieder kann es regnen. Aber es wird wieder etwas wärmer. Das ist der Radio Vorarlberg Verkehrsservice. Um 9.30 Uhr kommen wir gut voran.
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7: Die Leichtigkeit eines Regentropfens hat auch gleich Milo mit seinem Hit You and Me. Davor gibt's einen Kulthit von Wolfgang Ambros und hier ist Paul Young mit Love of the Common People. Schönen Vormittag, Vorarlberg.

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Schönen Vormittag hier bei Radio Vorarlberg. Wir stellen musikalisch jetzt wieder auf Sonne um. Und zwar mit einem der letzten Songs von Bob Marley and the Wailers, Could You Be Loved? Eine Reggae-Hymne, geschrieben vom Reggae-Großmeister Bob Marley persönlich. Und zwar während einer Flugreise. Mitten zwischen Abflug und Landung sei der Song entstanden. Und ist schon ein Wahnsinn, was manche Leute da während dem Flug schaffen. Das Einzige, was ich während dem Fliegen schaffe, ist gerade... Das kann man nicht wirklich als Musik bezeichnen. Viel Spaß jetzt mit Could You Be Loved von Bob Marley.

0: Schönen Mittwochvormittag hier bei Radio Vorarlberg. Es ist 9.30 Uhr, Zeit für die Radio Vorarlberg Nachrichten.
1: Mit Katharina Battlock. Im Landtag diskutieren die Abgeordneten gerade in der Aktuellen Stunde über die Wohnungssituation in Vorarlberg. Laut SPÖ-Chef Mario Leiter werde Wohnen für viele zum Armutsrisiko. Immer mehr Menschen müssten bereits 44% ihres Einkommens für Mieten ausgeben. Leiter fordert darum ein neues Wohnbaupaket. Das könne auch die Wirtschaft ankurbeln, denn Wohnbau schaffe Arbeitsplätze. Finanzminister Markus Marterbauer hält in einer halben Stunde die Budgetrede. Der Bund muss sparen und Geld für Maßnahmen wie die Umsatzsteuersenkung auf Grundnahrungsmittel auftreiben. Die wird sich auch auf die Landesbudgets auswirken. Landeshauptmann Markus Wallner rechnet bis 2030 aber mit Mehreinnahmen für Länder und Gemeinden. Nachdem eine Wildkamera in Brand gestern einen Bären abgelichtet hat, müsse man jetzt herausfinden, wohin er sich bewegt, sagt Landeswildökologe Hubert Schatz. Da seien vor allem die Jäger gefragt. Woher das Tier kommt, sei nicht klar. Zuletzt wurde in Davos ein Bär gesichtet. Laut Schatz könnte er mittlerweile in Vorarlberg sein.
0: Ja, wir schauen uns jetzt das Wetter für Vorarlberg an. Da tanzen die Schneeflocken in Zürs am Arlberg bei der Seekopfbahn. Da schneit es aktuell. Die Schneefallgrenze, die liegt aber so bei 1900 Meter, ist relativ hoch oben. Meistens gibt es heute einfach dicke Wolken und viel Regen mit maximal 16 Grad. Morgen am Donnerstag und am Freitag bleibt es bewölkt. Immer wieder kann es regnen, aber es wird wieder deutlich wärmer. Das ist der Radio Vorarlberg Verkehrsservice. Um 9.31 Uhr, Sie kommen gut voran.
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0: Aber im nächsten Song von Cock Robin, Just Around the Corner, der klingt für mich so nach Freiheit, nach Aufbruch. Also wenn es nicht so regnen würde, würde ich sagen, Fenster runter und Ellbogen raus. Aber ich würde sagen, das lassen wir heute für dem Wetter und genießen einfach den Song.

0: Ach, der Song ist einfach nur schön. Elvis Presley mit Always On My Mind. Kennen Sie das? Manchmal reicht einfach so ein Foto, ein Geruch oder ein Lied und plötzlich ist man im Kopf wieder 15 da und kriegt dieses Gefühl. Ja. Das steckt auch im nächsten Song. Ein halbes Leben von Christina Stürmer. Hören wir hier gleich.
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1: Im Studio ist Felix Schneider-Storm. Durch den Iran-Krieg und die Sperre der Straße von Hormus sind die Preise für Düngemittel in den vergangenen Monaten stark gestiegen. Die EU will jetzt die europäischen Landwirte mit einem Hilfspaket in der Höhe von 500 Millionen Euro unterstützen, fordert dafür aber einen Beitrag der Mitgliedstaaten. Michael Fröschel berichtet.
2: Angesichts höherer Düngerkosten will die EU-Kommission die Landwirte mit 500 Millionen Euro unterstützen. Dafür will sie die Agrarreserve der gemeinsamen Agrarpolitik anzapfen, in der noch gut 200 Millionen Euro liegen, so Agrarkommissar Christoph Hansen. Er schlägt daher vor, dass die EU-Staaten und das Europäische Parlament die Reserve um 300 Millionen Euro aufstocken, um Landwirten eine, wie er sagt, gezielte und außerordentliche Unterstützung zu geben. Diese sei besonders wichtig für die Aussaat der Winterfrüchte, denn wegen hoher Lagerbestände beim Dünger habe es bisher kaum Probleme gegeben, so der Kommissar. Nun aber würden viele Landwirte angesichts der hohen Preise überlegen, ob sie anpflanzen oder stattdessen an einem Umweltprogramm teilnehmen, bei dem sie auch Geld bekommen. Das wäre eine Gefahr für Europas Lebensmittelversorgung, warnt der Agrarkommissar.
1: In diesen Minuten präsentiert SPÖ-Finanzminister Markus Marterbauer das Doppelbudget im Nationalrat. Die Eckpfeiler sind bereits durchgesickert. Pensionistinnen und Pensionisten bekommen etwa keinen kompletten Teuerungsausgleich. Niedrigverdienerinnen und Verdiener sowie Teilzeitkräfte werden stärker zur Kasse gebeten. Entlastung soll es wiederum für Unternehmen geben. Die Lohnnebenkosten werden gesenkt, um die Wirtschaft anzukurbeln. Bedienungsanleitungen sollen in der EU künftig statt ausgedruckt immer öfter digital zur Verfügung gestellt werden. Darauf haben sich Vertreter des EU-Parlaments und der Mitgliedsländer geeinigt. Wer trotzdem eine gedruckte Anleitung möchte, soll aber das Recht bekommen, sie vom Verkäufer einfordern zu können. Zum Start der Fußball-Weltmeisterschaft starten jetzt etwa in Graz und Wels Aufklärungskampagnen zu Sportwetten. Jeder sechste Mensch in Österreich, der Sportwetten betreibt, gilt als suchtgefährdet. Besonders hoch ist das Risiko auch durch die ständige Verfügbarkeit am Handy. Österreich ist das einzige Land in der EU, in dem Sportwetten nicht als Glücksspiel gelten. In Brand bei Bludenz in Vorarlberg sorgt eine Bärensichtung seit gestern für Aufsehen. Eine Wildkamera hat das Tier in den frühen Morgenstunden fotografiert. Woher der Bär kommt, ist derzeit nicht klar, sagt Landeswildökologe Hubert Schatz. Zuletzt habe man in Landeck und in Davos Bären gesichtet. Schatz steht deshalb in engem Austausch mit seinen Kollegen in der Schweiz.
3: Es könnte schon sein, dass der weiter in unsere Richtung gewandert ist und dann da den letzten Tag vielleicht die Landesgrenze überschritten hat. Genauso ist es aber auch nicht auszuschließen, dass der Bär aus dem Raum Landeck gekommen wäre. Nur hätte er dann das ganze Silbertal oder Klostertal durchwandern müssen, die Straßen queren und so weiter. Also die Variante, dass er von der Schweiz kommt, hätte ich im Moment um eine Spur höher einschätzen.
1: Der letzte bestätigte Bärennachweis in Vorarlberg war im Jahr 2024 in Lech, zuletzt vor 20 Jahren. Das waren die Nachrichten mit Felix Schneider-Storm.
4: Ja, heute braucht man in Vorarlberg auf jeden Fall dickes, wasserdichtes Fell. Es gibt heute viel Regen, dicke Wolken und maximal 16 Grad. Morgen am Donnerstag und übermorgen am Freitag bleibt es ähnlich bewölkt. Immer wieder kann es regnen, aber es wird wieder ein Stück wärmer. Das ist der Radio Vorarlberg Verkehrsservice. Um 10.30 Uhr kommen wir gut voran.
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4: Mit einem Superhit von Alphaville. Ich liebe den Anfang. Der klingt schon so nach Japan. Hier ist Big in Japan.

0: Schönen Vormittag hier bei Radio Vorarlberg. Der nächste Termin ist für all diejenigen, die die Fußball-WM morgen nicht erwarten können. Beim Stubberhock im Tick quatscht man heute schon rund um alles, rund um den Fußball. Mit dabei sind Menschen, die Fußball aus ganz unterschiedlichen Blickwinkeln kennen. Zum Beispiel ein ehemaliger Schiedsrichter oder eine Fußballerin, ein Platzwart und weitere Fußballbegeisterte. Und gemeinsam wird da diskutiert und erzählt. Mona Ecker-Grabherr.
1: Man muss sich das so vorstellen, das ist eingerichtet wie ein Wohnzimmer. Es ist wirklich eine total lässige, entspannte Atmosphäre und darum kann man auch gut in die Themen eintauchen. Es ist total niederschwellig. Einfach vorbeischauen und einen feinen Abend genießen.
0: Und das ganz Coole dran, der Eintritt ist frei und startet um 19 Uhr heute im Tick in Dornbirn.

0: Schönen Mittwochvormittag hier mit Supertramp. It's raining again. Es ist 10.30 Uhr, Zeit für die Radio Vorarlberg Nachrichten.
1: Mit Katharina Battlock. Wirtschaftslandesrat Marco Tittler will die Kritik der Opposition an der Wohnbaupolitik des Landes nicht gelten lassen. Man halte am Plan, 500 neue Wohnungen pro Jahr fertigzustellen, fest. Das habe der Landtag auch so beschlossen. Zudem habe die Landesregierung allein im Vorjahr 100 Millionen Euro für Wohnbaudarlehen budgetiert. Für Wärmepumpen braucht es in Zukunft keine Genehmigung mehr. Die Landesregierung hat gestern ihre baurechtliche Freistellung beschlossen. Das vereinfache die Verwaltungsverfahren. Wärmepumpen könnten so schneller realisiert werden. Zusätzlich werde ein Anreiz für nachhaltige Wärmeversorgung geschaffen. Das Bild einer Wildkamera, das einen Braunbären zeigt, hat gestern in Brand für Aufsehen gesorgt. Bären werden in Vorarlberg nämlich nur selten gesichtet, sagt Landeswildökologe Hubert Schatz. Zuletzt 2024, davor im Jahr 2006. Als nachgewiesen gelte ein Bär dann, wenn ein eindeutiges Foto oder Genanalysen vorliegen oder ihm Risse zugeordnet werden können.
0: Ja, und wenig bärig ist heute das Wetter in Vorarlberg. Da gibt es viel Wolken, immer wieder Regen um maximal 16 Grad. Morgen am Donnerstag, übermorgen am Freitag bleibt es bewölkt, verregnet, es wird aber wieder wärmer. Das ist der Radio Vorarlberg Verkehrsservice. 10.31 Uhr, Sie kommen gut voran.
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0: Mit dabei jetzt auch Danny Wilson und Mary Sprayer aus dem Jahr 1987. Da war der Song ein Hit und das Schöne dran, er klingt heute immer noch so, als hätte ihn jemand gerade erst aufgenommen.

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schönen Vormittag hier bei Radio Vorarlberg. Morgen startet das größte Fußballfest des Jahres, die WM in Nordamerika. Viele österreichische Fans brennen vor allem auf das Spiel gegen den amtierenden Weltmeister Argentinien. Und nach dem Spiel soll da ordentlich gefeiert werden. Ursprünglich war ein ganz, ganz großer Name im Gespräch, Bruce Springsteen. Jetzt heißt es aber von den Organisatoren, es gibt eine Planänderung, der Boss wird doch nicht auftreten. Wieso, weiß man derzeit noch nicht genau. Von der Ersatzbank wird jetzt dafür ein Tiroler geholt, nämlich Marc Pircher wird eingewechselt, der freut sich. Statt Stadion Rock aus New Jersey gibt's also Stimmung aus dem Zillertal. Auch nicht schlecht. Aber ich glaube, es wäre halt schon irgendwie ein ganz besonderer Traum gewesen, oder? Zum einen gewinnen wir gegen Argentinien, ich sehe es jetzt schon. Und dann spielt am Ende noch Bruce Springsteen, I Am On Fire.

0: Zeiten sind ernst. Dieses Frühjahr haben sich die Rahmenbedingungen für Wirtschaft und Wirtschaftspolitik neuerlich verschlechtert. Der Krieg der USA gegen den Iran hat eine weltweite Energiekrise ausgelöst und die trifft uns in Österreich zu einem besonders ungünstigen Zeitpunkt.
1: Sagt der Finanzminister vor kurzem in seiner Budgetrede im Parlament. Für 2027 sei im Budget ein Defizit von 3,5% des Bruttoinlandsprodukts vorgesehen, für 2028 von 3%. Die Schuldenquote steigt zunächst auf 83,6% des BIP und übernächstes Jahr dann auf 83,8%. Bei massiven ukrainischen Drohnenangriffen auf Russland ist auf der annektierten Halbinsel Krim ein historisches Museum in Sewastopol getroffen worden. Das Dach des Museums, das an den Krimkrieg Mitte des 19. Jahrhunderts erinnert, ist laut den örtlichen Behörden in Brand geraten. Wegen der zunehmenden Luftangriffe haben die Behörden den nächtlichen Zugverkehr auf der Krim eingeschränkt. Nach einem brutalen Messerangriff in Belfast sind ausländerfeindliche Proteste in der nordirischen Hauptstadt eskaliert. Demonstranten haben am Abend Autos und auch Gebäude in Brand gesetzt. Bewohner mussten von der Feuerwehr aus brennenden Häusern geholt werden. Die Krawalle folgen auf die Veröffentlichung eines Videos einer Messerattacke, für die ein sudanesischer Migrant verantwortlich gemacht wird. Das Kuratorium des Museumsverbandes des Kunsthistorischen Museums spricht der Geschäftsführung sein Vertrauen aus. Laut einem Gutachten einer Arbeitsrechtsexpertin gibt es keine Hinweise auf Mobbing oder Bossing. Aber das Kuratorium fordert bessere Kommunikation im laufenden Veränderungsprozess. Die Untersuchung wurde eingeleitet, nachdem Vorwürfe von der Direktorin des Schloss Ambras Innsbruck erhoben wurden. Insgesamt wurden mehr als 30 Personen befragt. Aus dem Kadaver des Buckelwals Timmy wird jetzt Biokraftstoff hergestellt. Man werde dafür sorgen, dass der gesamte Walkadaver recycelt und genutzt werde, heißt es von der zuständigen dänischen Agrarfirma Daka. Markus Langer informiert.
2: Weil die Haut- und Fettschicht des verendeten Meeressäugers so dick ist, muss der Kadaver zunächst etwa eine Woche lang mit einer Wärmebehandlung vorbereitet werden, sagte ein Sprecher der dänischen Agrarfirma Daka. Danach könne das Walfett zur Produktion von Biodiesel genutzt werden. Aus dem restlichen Material soll demnach Fleisch- und Knochenmehl gemacht werden, das ebenfalls als Biokraftstoff genutzt werden kann, etwa bei der Zementherstellung. Der Wal war zunächst mehrfach an der deutschen Ostseeküste gestrandet, nachdem er in einer umstrittenen Rettungsaktion einer privaten Initiative ins offene Meer transportiert worden war, wurde er Mitte Mai tot vor der Küste Dänemarks angespült.
1: Das waren die Nachrichten mit Felix Schneider-Sturm.
3: Wir schauen uns das Wetter für Vorarlberg an. Da gibt es heute viele Wolken, Regen und maximal 16 Grad. Morgen am Donnerstag, übermorgen am Freitag bleibt es bewölkt. Es kommt zwar hier und da die Sonne raus, kann aber auch etwas regnen. Also ziemliches Mischmaschwetter die nächsten Tage. Es wird aber auf jeden Fall wieder wärmer. Das ist der Radio Vorarlberg Verkehrsservice. 11.03 Uhr, Sie kommen gut voran.
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3: Der nächste Song ist ein Cover, und zwar The Tide is High von Blondie. Ursprünglich kommt der Song von The Paragons aus den 60ern zum ganz großen Hit, hat dann aber Blondie gemacht in den wunderschönen 80er Jahren.

0: Es gibt Menschen, die schenken Blumen, andere schenken Schokolade und dann gibt es Menschen wie Elton John, die schenken ganze Songs. Wunderschön, Your Song, diese halben Stunde noch zu hören. Davor jetzt noch Pat Benatar, We Belong.
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0: Schönen Mittwochvormittag hier bei Radio Vorarlberg mit Elton John, Your Song. Es ist jetzt 11.30 Uhr, Zeit für die Radio Vorarlberg Nachrichten.
1: Mit Katharina Bartlock. Beton oder Familie? Der Landtag diskutiert gerade darüber, was der Landesregierung wichtiger ist. Die Grünen kritisieren, dass Schwarz-Blau lieber in Stadttunnel und S18 investiere, als sich um Familien zu kümmern. Andrea Kerbleder von der FPÖ weist das zurück. Wer in gute Verkehrsanbindungen investiere, verbessere die Lebensqualität. Für Wärmepumpen braucht es in Zukunft keine Genehmigung mehr. Die Landesregierung hat gestern ihre baurechtliche Freistellung beschlossen. Das vereinfache die Verwaltungsverfahren. Wärmepumpen könnten so schneller realisiert werden. Zudem werde ein Anreiz für nachhaltige Wärmeversorgung geschaffen. Das Bild einer Wildkamera, das einen Braunbären zeigt, hat gestern in Brand für Aufsehen gesorgt. Bären werden in Vorarlberg nämlich nur selten gesichtet, sagt Landeswildökologe Hubert Schatz. Zuletzt 2024, davor im Jahr 2006. Als nachgewiesen gelte ein Bär dann, wenn ein eindeutiges Foto oder Genanalysen vorliegen oder ihm Risse zugeordnet werden können.
0: Wir schauen uns jetzt das Wetter für Vorarlberg an. Eine wasserdichte Frühlingsjacke ist heute ein richtig guter Begleiter, denn maximal gehen sich heute bei diesem nassen, bewölkten Wetter maximal 16 Grad aus. Morgen Donnerstag, übermorgen am Freitag, es bleibt bewölkt. Hier und da kann es regnen, aber es wird wieder wärmer. Das ist der Radio Vorarlberg Verkehrsservice um 11.32 Uhr. Sie kommen gut voran. Wenn Sie was entdecken, bitte durchgeben an die 0800 20 4000.
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0: Mit viel Abwechslung. Eva Max, Sweet But Psycho, davor ein Kult-80er von Fleetwood Mac. Und hier ist Stevie Wonder, I Just Call To Say I Love You.

0: Es Wort mit Don't Turn Around hier bei Radio Fallberger und mit guter Laune Musik geht's gleich weiter. CCR, Have You Ever Seen the Rain? Hören Sie gleich.
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0: gekrönten Ostturm überragt weithin sichtbar den langgestreckten, von mehreren Barocksäulen geschmückten Dorfanger. Der lichtdurchflutete Innenraum ist von betonter Schlichtheit. Besonders hervorgehoben sei der Tafelaufbau des Hochaltares mit den stilisierten Darstellungen der Marterwerkzeuge Christi.
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2: Ich werde Ihnen nichts vormachen, die Zeiten sind ernst.
3: Das hat Finanzminister Markus Materbauer vor kurzem zu Beginn seiner mit Spannung erwarteten Budgetrede gesagt. Österreich will trotzdem bis 2028 die Maastricht-Kriterien wieder einhalten. Herzlich willkommen zum Mittagsjournal. Am Mikrofon ist Rosanna Azara. Im Parlament hat Finanzminister Materbauer vor wenigen Minuten seine Budgetrede beendet. Fast 2 Stunden lang hat sie gedauert. Die Regierung hat bis zuletzt um die letzten Details gerungen. Heute kommen alle Karten auf den Tisch. Am Ziel, das EU-Defizitverfahren bis 2028 zu beenden, hält die Dreierkoalition fest. Materbauer nennt die 4 Hauptpunkte seines Budgets.
2: Erstens. Ein Sanierungsschritt in Höhe von 2,5 Milliarden Euro, der Beschäftigung und Nachfrage möglichst wenig dämpft. Zweitens, umfangreiche Offensivmaßnahmen. Wir senken die Lohnnebenkosten. Wir investieren in Bildung, Arbeitsmarkt und Pflege. Drittens, wir sichern die Finanzierbarkeit der sozialen Sicherungssysteme durch umfangreiche und ausgewogene Ausgaben- und einnahmenseitige Reformen. Viertens, wir setzen einen bedeutenden Schritt in der Abgabenstrukturreform, der den Faktor Arbeit entlastet, ohne das Ziel der Budgetsanierung zu gefährden.
3: So der Finanzminister vor kurzem. Maria Kern aus unserer Wirtschaftsredaktion. Was sind jetzt also die wichtigsten Eckpunkte im Budget?
4: Wir wissen, Österreich muss sein Budgetdefizit verringern. Die erlaubten 3% sollen laut dem Doppelbudget im Jahr 2028 erreicht werden. Gelingen soll das, indem die Lücke zwischen Ausgaben und Einnahmen von derzeit 18 Milliarden auf 13 Milliarden Euro verkleinert wird. Das bedeutet aber immer noch, dass der Staat mehr ausgibt, als er einnimmt. Die Gesamtverschuldung des Staates steigt also auch in den kommenden beiden Jahren weiter an.
3: Das Budgetdefizit wird vor allem verringert, weil viele Gruppen zur Kasse gebeten werden. Wer muss da denn besonders viel beitragen?
4: Ein großer Brocken kommt etwa von Banken und teilstaatlichen Unternehmen. Große Unternehmen, die Gewinne schreiben, müssen weiters höhere Gewinnsteuern zahlen. Für Niedrigverdiener steigen wiederum die Beiträge zur Arbeitslosenversicherung und die Pensionisten tragen etwas bei, indem sie nicht die volle Inflationsabgeltung bekommen, um nur einige Beispiele zu nennen. Die Regierung spart auch etwas in der Verwaltung, aber die großen Einsparungen im System finden sich in diesem Budget nicht.
3: Danke, Maria Kern, mit einer ersten Analyse zum gerade eben präsentierten Doppelbudget. Die nordirische Stadt Belfast ist von rassistischen Krawallen erschüttert worden. Randalierer sind in der Nacht teils vermummt durch die Straßen gezogen und haben Fahrzeuge und Wohnhäuser angezündet. Auslöser war ein Messerangriff eines Sudanesen. Ein Video davon hat sich im Internet rasant verbreitet. Morgen beginnt die Fußball-WM. Verletzungsbedingt nicht dabei ist Christoph Baumgartner. Er wird dem ÖFB-Team bitter fehlen. Dennoch fliegt Baumgartner jetzt in die USA ins Teamcamp, wenn auch nur als Reha-Gast. Daniel Kulowitz.
5: Ein Sehnenriss im rechten Oberschenkel hat den WM-Traum von Christoph Baumgartner quasi 5 vor 12 platzen lassen. Der Niederösterreicher ließ sich bereits bei einem Promi-Spezialisten in Finnland operieren. Frankreichs Ballon d'Or-Gewinner Dembélé oder der brasilianische Real Madrid-Star Militao gehörten bereits zu den Patienten des finnischen Doktors Lasse Lempäinen. Und Baumgartner hat mittlerweile sogar die Freigabe von den Ärzten und hat sich jetzt entschlossen, hierher zum ÖFB-Team dazuzustoßen. Der 26-Jährige wird hier in Kalifornien am Comeback arbeiten und wird dabei von der medizinischen Abteilung des ÖFB betreut, natürlich in engster Abstimmung mit seinem Stammclub RB Leipzig. Es war der sehnlichste Wunsch von Christoph Baumgartner, seine Teamkollegen hier vor Ort während der WM zu unterstützen. Am Mittwoch tritt er die Reise hier in die USA an.
3: Das war das Mittagsjournal mit Rosanna Azara.
6: Wir schauen uns das Wetter für Vorarlberg an. Da haben wir heute quasi den Wettertiefpunkt der Woche. Maximal gehen sich heute nur 16 Grad aus. Immer wieder gibt es dicke Wolken und Regen. Morgen Donnerstag, morgen am Freitag bleibt es bewölkt. Hier und da gibt es etwas Regen, aber es wird vor allem auch wieder wärmer. Das ist der Radio Vorarlberg Verkehrsservice um 12.06 Uhr. Sie kommen gut voran.
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0: 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Sie hören Radio Vorarlberg und das leistbare Wohnen ist und bleibt Thema in der Landespolitik. Heute auch im Landtag wurde darüber diskutiert. Katharina Bartlock.
1: Ja, die SPÖ hat das Thema für die Aktuelle Stunde ausgewählt. Sie kritisiert, dass die hohen Wohnkosten für viele Menschen zum Armutsrisiko werden und fordert darum den weiteren Ausbau des gemeinnützigen Wohnbaus. Landesrat Marco Tittler hat die Kritik nicht auf sich sitzen lassen. Er will an dem Plan, 500 Wohnungen pro Jahr fertigzustellen, festhalten.
0: Ja, was die anderen Parteien dazu sagen, das hören Sie gleich in den Mittagsnachrichten bei uns um 12:30.

0: cooler Song von Lou Reed, Walk on the Wild Side. Sie an Radio Vorarlberg, es ist 12.30 Uhr, Zeit für die Radio Vorarlberg Mittagsnachrichten.
1: Das leistbare Wohnen ist und bleibt ein politischer Dauerbrenner. Im Landtag ist heute wieder hitzig diskutiert worden. Und ein Doppelbudget ohne Polster hat Finanzminister Martha Bauer heute präsentiert. Wir haben Reaktionen aus Vorarlberg dazu. Mein Name ist Christiane Schwald-Pösel. Schön, dass Sie da sind. Die Budgetrede im Nationalrat hat den Charakter eines politischen Hochamtes. So auch heute, als SPÖ-Finanzminister Markus Marterbauer den Finanzplan für die Jahre 2027-28 präsentiert hat. Mit dem Doppelbudget soll Österreich wieder auf ein Defizit von maximal 3% kommen, um die Anforderungen der EU zu erfüllen. Marterbauer betont, dass der Krieg in Nahost alles verändert hat.
2: Die Zeiten sind ernst. Dieses Frühjahr haben sich die Rahmenbedingungen für Wirtschaft und Wirtschaftspolitik neuerlich verschlechtert. Der Krieg der USA gegen den Iran hat eine weltweite Energiekrise ausgelöst und die trifft uns in Österreich zu einem besonders ungünstigen Zeitpunkt.
1: Wo finanzielle Unterstützung sinnvoll ist, soll es sie weitergeben, sagt Martha Bauer. Die betroffene Gruppe muss aber auch selbst einen Beitrag leisten. Ein Beispiel ist die Landwirtschaft.
2: Angesichts des starken Anstiegs der Preise haben wir eine befristete Entlastung bei den Treibstoffkosten in Höhe von 100 Millionen Euro für die Jahre 26 und 27 umgesetzt. Die Gegenfinanzierung erfolgt insbesondere durch eine höhere Dividende von den Bundesforsten sowie eine dauerhafte Anhebung des Eigenbeitrags zur Pensionsversicherung der Bauern und Bäuerinnen.
1: Am Nachmittag wird das Budget des Finanzministers dann im Nationalrat debattiert. Und auch im Vorarlberger Landtag ist die Budgetrede natürlich aufmerksam verfolgt worden. Sie ist zwar nicht auf der Tagesordnung gestanden, war aber außerhalb des Sitzungssaals Talkabout Nummer 1. David Breznik in Bregenz, es gibt schon erste Einschätzungen, ob die Bundesregierung auf dem richtigen Weg ist.
3: Ja, die Finanzsprecher der Landtagsparteien sind da vorsichtig optimistisch. Mit dem Doppelbudget werde es Österreich wohl schaffen, aus dem EU-Defizitverfahren herauszukommen. Es gibt aber, da sind sich alle einig, ein großes Aber. Das bringt FPÖ-Finanzsprecher Markus Klien so auf den Punkt. Das Doppelbudget ist so knapp auf Kante genäht, dass nichts passieren darf. Stichwort Iran. Da sieht auch Claudia Gamon, Neos, ein Risiko. Österreich könne sich ja nicht einfach von der Welt abkoppeln. Man habe aber gewisse Spielräume mitbudgetiert. Und sonst kann der Nationalrat ja nachjustieren, meint dazu Nadine Peschel, Finanzsprecherin der ÖVP. Ein Doppelbudget sei ja kein starres Korsett. Sie hofft aber, dass es jetzt verlässliche Rahmenbedingungen für Vorarlberg gibt. Davon geht auch SPÖ-Finanzsprecher Mario Leiter aus. Wenn sich drei Parteien auf etwas einigen, dann sollte das auch halten.
1: Von den Ganggesprächen wechseln wir hinein in den Landtagssitzungssaal. Dort ist einmal mehr hitzig über das leistbare Wohnen diskutiert worden. Das Wahlkampfthema von vor 2 Jahren hat also noch immer nichts an Brisanz eingebüßt. Wohnen ist bei uns in Vorarlberg einfach zu teuer. Erst gestern hat die Arbeiterkammer eine Umfrage veröffentlicht, wonach für das Wohnen im Schnitt 39% des Einkommens draufgehen. Anlass genug für eine hitzige Debatte, Thomas Giesinger.
4: Den Titel der Aktuellen Stunde hat die SPÖ gewählt. Wer kann sich Wohnen noch leisten? Die Antwort für die Opposition ist klar, immer weniger Menschen in Vorarlberg. Schaffer-Schaffer-Hüslibauer ist für SPÖ-Klubobmann Mario Leiter ein Thema der Vergangenheit.
5: Die Armen können sich Eigentum nicht leisten. Die Mittelschicht bekommt es aber auch nicht mehr finanziert und die Förderung landet immer öfter bei den Besserverdienenden. Und jetzt ein starker Sager, ja, die Menschen geben auf.
4: Knapp 23.000 gemeinnützige Wohnungen gibt es in Vorarlberg. Zu wenig für den grünen Wohnbausprecher Bernhard Weber. Ein Paar darf 5.600 Euro netto verdienen, um Anspruch auf eine gemeinnützige Wohnung zu haben.
6: Das sind Pflegekräfte, das sind Verkäuferinnen, das sind Handwerker, die hier angesprochen werden, das sind junge Familien, Lehrerinnen etc. etc. Und wenn ÖVP-Bürgermeister von oben herab gemeinnützigen Wohnbau blockieren, dann sagen sie diesen Menschen, wir wollen euch hier nicht, wir wollen euch nicht in unserem Dorf. Und das ist meiner Meinung nach keine Kommunalpolitik, das ist pure Ausgrenzung.
4: Leistbaren Wohnraum schaffen ist für die FPÖ gut und recht. Dass es in den Gemeinden aber nicht passiert, kann Christoph Weibel verstehen.
7: Wenn ich in einer Kleingemeinde eine Anlage hinstelle und dort Personen und Familien in diese Anlage hineingebe, dann hat das Konsequenzen für die Gemeinde. Weil natürlich, dazu gehört ein Kindergarten. Natürlich, irgendwann gehört dazu eine Volksschule. Und die Gemeinden haben das Geld derzeit nicht, sowas zu bauen.
4: Es braucht Änderungen am Bau. 3 Stockwerke sind für Fabienne Lackner von den Neos zu wenig.
8: Vorarlberg ist kein Dorf. Vorarlberg ist eine ländliche Metropole im Herzen Europas. Und da werden wir auch nicht daran vorbeikommen, auch höher zu bauen.
4: Landesrat Marco Dietler von der ÖVP will bestehende Stockwerke besser nutzen.
9: Letztens hat im Wohnbauförderbeirat ein gemeinnütziger Bauträger gesagt, es gibt 0% Wohnfläche im Erdgeschoss. Sozialräume, innenliegende Fahrradräume, Müllräume, Stiegenhäuser, keine Wohnfläche mehr. Da ist aus meiner Sicht ein Punkt überschritten, da gilt es gegenzusteuern.
4: Wer kann sich Wohnen noch leisten? Immer weniger oder wer will, kann es doch? Eine Frage, die Politik seit Jahrzehnten beschäftigt und vermutlich auch noch Jahrzehnte wird.
1: 30 Tage sind es noch, bis sich Kinder und Lehrkräfte in die Sommerferien verabschieden. Für manche dauern die dann aber statt 9 Wochen nur 7. In den letzten beiden Ferienwochen wird nämlich auch heuer wieder eine Sommerschule angeboten. Diese ist für viele Schülerinnen und Schüler Pflicht. Es gibt aber auch freiwillige Anmeldungen. Birgit Entner-Gerhold berichtet.
10: Schülerinnen und Schüler, die nicht ausreichend Deutsch sprechen, müssen seit heuer in die Sommerschule. Diese Pflicht gilt in Vorarlberg für 900 Schülerinnen und Schüler. Das heißt, sie müssten in den letzten 2 Ferienwochen die Schulbank drücken. Grundsätzlich steht die Sommerschule aber allen Kindern offen, also auch Schülerinnen und Schülern, die Lernrückstände aufholen wollen oder die ihre Interessen in gewissen Bereichen vertiefen möchten. Da ist das Interesse groß, denn es werden insgesamt 1600 Schülerinnen und Schüler die Sommerschule freiwillig besuchen. Die Sommerschule wird im ganzen Land angeboten. Lehrpersonal gibt es laut Bildungsdirektion genug.
0: Ja, und von der Sommerschule jetzt zu den Schneeflocken, die es heute schon am Arlberg gab, und zwar bei der Seekopfbahn. Die Schneefallgrenze, die ist jetzt aber in der Zwischenzeit auf über 2000 Meter gestiegen. Und wie das Wetter sich jetzt am Nachmittag entwickelt, weiß Simon Hölzel aus der Tiers 4 Mahlzeit.
11: Am Nachmittag überwiegen weiterhin die Wolken und es regnet zeitweise leicht bis mäßig. Am Abend lassen die Schauer danach, die Nacht verläuft dann meist trocken, es sind aber weitere Schauer unterwegs. Morgen geht es leicht wechselhaft weiter. Am Nachmittag überwiegen dann schon die trockenen Phasen. Mit 14 bis 19 Grad wird es in den sonnigen Abschnitten auch schon wärmer sein als heute. Dazu weht teils lebhafter Wind aus West bis Nordwest. Am Freitag setzt sich das leicht wechselhafte Wetter fort. Die Temperaturen steigen weiter an. Das Wochenende bringt dann einen Mix aus Sonnenschein und Wolken, nur noch wenige Schauer, dazu frühsommerliche Temperaturen um 25 Grad.
0: Wir begleiten Sie auf der Straße, das ist der Radio Vorarlberg Verkehrsservice um 12.37 Uhr und da kommen Sie gut voran.
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0: Und einem wunderbaren Kulthit aus den 80ern. Hier sind Tears for Fears mit Everybody Wants to Rule the World. 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

0: Sie hören Radio Vorarlberg heute mit einem ganz, ganz, ganz sensiblen Thema, dem Thema der Tod als Erlösung. Seit 3,5 Jahren gibt es die Möglichkeit des sogenannten assistierten Suizids. Und zu Gast bei uns im Studio ist Elke Fitz. Ihr Ehemann hat am Ende März den assistierten Suizid durchgeführt.
1: Ich glaube, dass ein Mensch, der so schwer krank ist und sich so intensiv mit dem Lebensende auseinandersetzt, gerne nochmal auf die andere hört. Also da kann man gerne nochmal großartig unter Druck setzen, wenn man das so will. Ganz im Gegenteil. Also wirklich ganz im Gegenteil. Es ist einfach Selbstbestimmung. Und das in allerhöchster Form. Es ist extrem mutig. Es braucht unglaublich viel Kraft, um diese Entscheidung dann wirklich umzusetzen und diesen Suizid tatsächlich durchzuführen. Und das finde ich absolut wichtig in diesem ganzen Thema und in diesem ganzen Thema Menschenwürde.
0: Hier noch ein paar Informationen dazu. Berechtigt ist jede volljährige Person, die unheilbar krank ist. Die Entscheidung muss aus freiem Willen und ohne Einwirkung Dritter gefällt werden. Ja, der Tod als Erlösung, der assistierte Suizid, das ist heute unser Thema bei Neues bei Neustädter in 10 Minuten.

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1: Mit Rosanna Zara am Mikrofon. Anfang des Jahres habe es noch nach einer Trendwende ausgesehen, dann aber habe der Krieg mit dem Iran begonnen. Das hat Finanzminister Markus Matterbauer in seiner Budgetrede über die schwierigen wirtschaftlichen Rahmenbedingungen gesagt. Trotzdem war Matterbauer heute auch um Optimismus bemüht. Hanna Sommersacher aus unserer Wirtschaftsredaktion, wie krisenfest ist dieses Budget jetzt?
2: Naja, für weitere Krisen hat der Finanzminister wenig bis keinen Spielraum. Das sagen mir alle Experten, mit denen ich gesprochen habe. Ziel ist es, zu sparen, aber gleichzeitig auch aktive Maßnahmen zu setzen, wo nötig, etwa am Arbeitsmarkt oder in der Kinderbetreuung. All das aber eben vor dem Hintergrund enormer geopolitischer Unsicherheit, Stichwort Iran-Krieg.
1: Wird es Österreich schaffen, sich trotz dieser Unsicherheiten bis 2028 aus dem Defizitverfahren sozusagen herauszusparen?
2: Das ist mehr als fraglich. Kein Experte glaubt, dass wir das Defizitziel von 3% bis dahin erreichen, sondern wir werden länger im Defizitverfahren bleiben. Und um Sparmaßnahmen werden wir ohnehin auch danach nicht herumkommen, denn dann müssen wir die Staatsschulden senken. Auch das schreiben die EU-Regeln vor. Und das wird auch kein Honig schlecken, denn die steigen jährlich an.
1: Danke, Hanna Sommersacher. Ein Jahr nach dem Amoklauf in der Borgdreier Schützengasse ist in Graz der Opfer gedacht worden. In der Schule hat ein nicht öffentliches Erinnern stattgefunden, im Grazer Dom ein interreligiöser Gedenkakt. Bei dem Amoklauf

0: 20-Jährigen. Gegen den Verdächtigen gab es mehrere Anzeigen, denen aber nicht nachgegangen wurde. Aus Paris, Cornelia Primosch.
1: Mit Entsetzen und Empörung reagieren Hunderte auf den Tod von Liana. In Paris vor dem Justizministerium protestiert wird auch in anderen Landesteilen. Hätte die Justiz mehr Mittel, hätte dieses Drama und viele andere verhindert werden können, sagt der Anwalt der Familie der Elfjährigen. Gegen den Verdächtigen gab es Anzeigen wegen Kindesvergewaltigung. Ohne Folgen. Premierminister Sébastien Lecornu kündigt Gesetzesverschärfungen an. Seine Regierung schlage bei Sexualverbrechen gegen Minderjährige die Erhöhung des Strafrahmens von 20 Jahren auf lebenslänglich vor. Außerdem sollen bis Mitte Juli liegengebliebene Anzeigen wegen des Verdachts auf sexuelle Gewalt gegen Kinder bearbeitet werden. Es sind 70.000 Anzeigen.
0: Der Iran droht damit, bei der WM Spiele abzubrechen, wenn es in den Stadien zu Protesten gegen die islamische Führung in Teheran kommt. Sportminister Don Yamali sagt, er habe die FIFA auch davor gewarnt, dass die iranischen Spieler das Feld verlassen würden, sollte die alte persische Flagge in den Stadien zu sehen sein. Das waren die Nachrichten mit Rosanna Zara.
2: Das Radio Vorarlberg Wetter.
3: Am Nachmittag wird der Regen wieder intensiver, 16 Grad die Höchstwerte. Morgen Donnerstag wird es wechselhaft, ein wenig Sonne, ein wenig Wolken und dazu auch wieder ein wenig Regen. 20 Grad die Höchstwerte, in 2000 Meter Höhe nur noch 2 Grad. Der Freitag bringt ab dem Nachmittag Sonnenschein und der Sonntag wird wieder wechselhaft, unbeständig, Regen und Sonne. Sie sind sicher unterwegs mit uns, mit Radio Vorarlberg. Keine Störungsmeldungen um 13.04 Uhr. Wenn Ihnen etwas auffällt, 0800 20 4000.
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4: Herzlich willkommen am Mittwoch. Wir beschäftigen uns heute mit dem assistierten Suizid. Seit 3,5 Jahren gibt es die gesetzlichen Regelungen dafür.
5: Die seriöse Information ist schwierig zu bekommen. Dadurch sehen wir in der Apotheke die Notwendigkeit, da zu informieren.
4: Dazu berechtigt ist jede volljährige Person, die unheilbar krank ist. Die Entscheidung muss aus freiem Willen gefällt werden.
6: Es ist natürlich mit einem gewissen Aufwand verbunden, aber es geht um etwas. Man muss ganz klar abgrenzen, sind die Voraussetzungen erfüllt, vor allem diese Einsichtsfähigkeit.
4: Der assistierte Suizid ist nicht unumstritten.
7: Die Gefahr ist, dass ein Mensch unter Druck gerät. Ich will niemandem zur Last fallen und ich möchte nicht auf Hilfe angewiesen sein.
4: Für den unheilbar kranken Menschen ist der vorzeitige Tod die Erlösung.
8: Es ist einfach Selbstbestimmung und das in allerhöchster Form. Es braucht unglaublich viel Kraft und im Endeffekt war es einfach für ihn und für uns alle einfach eine riesige Erlösung.
4: Der assistierte Suizid ist heute unser Thema. Die Voraussetzungen, die Abläufe und die Bedenken. Heute sind auch anonyme Wortmeldungen von Ihnen möglich.
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0: Neues bei Neustädter, heute mit Irina Basch am Telefon, Christoph Holzer Abwicklung und Marc Spagola Produktion. Der Tod als Erlösung, das ist der Titel unserer heutigen Sendung. Es geht um den assistierten Suizid. Seit 2022 gibt es die Möglichkeit, mit einem Medikament aus der Apotheke Suizid zu begehen. Natürlich unter vielen Auflagen etc. etc. Und die Voraussetzungen, die Verfahren und die Bedenken wollen wir heute diskutieren. Fragen von Ihnen, werte Hörerinnen und Hörer, natürlich heute auch anonym möglich, Dornbirn 38 30 oder auch eine WhatsApp-Sprachnachricht. Bei mir zu Gast sind Elke Fitz, sie ist Angehörige, grüß Gott.
1: Ja, hallo.
0: Und Christina Nettinger, sie ist Apothekerin, grüß Gott, Frau Nettinger.
2: Danke für die Einladung.
0: Elke, Ihr Mann hat vor 3 Monaten den assistierten Suizid durchgeführt. Was hatte er?
2: Der Ralf hatte einen schweren Lungenkrebs, der metastasiert hat ins Gehirn. Im Endeffekt waren es vor allem die Hirnmetastasen, die ihm große Probleme bereitet haben, mit der halbseitigen Gesichtslähmung, beziehungsweise ja, mit Geheinschränkungen, nur noch ein Auge, wo er wirklich gesehen hat, nur noch ein Ohr, wo er wirklich gehört hat. Und noch diese Diagnose kam im November 2024, denn ja, das ganze Thema Krebs, Krankheitsgeschichte, müsste man wahrscheinlich auch eine Sendung machen. Ja. Aber im Endeffekt hat er dann im Jänner 26 entschieden, zum mit der Chemo aufhören. Und dann haben wir diese Sterbeverfügung aufgesetzt.
0: Mhm. Sie haben, der Ralf hatte 3 Söhne. Wie haben die Kinder reagiert?
2: Es ist für die ganze Familie natürlich ein riesengroßes Thema, eine riesengroße Herausforderung gewesen. Aber mit dem todkranken Papa, Ma, daheim, wie soll ich sagen, man wächst sich in dieses Thema. Und wenn jemand schwerst an Krebs erkrankt und man eigentlich lange Zeit weiß, dass es nicht mehr gut wird, dann setzt man sich dann schlussendlich intensiv mit dem Ende, mit dem Sterben auseinander. Und wo dann der Ralf gesagt hat, er mag eigentlich nicht mehr und er mag aber auch nicht von der Brücke springen müssen und er mag einfach auch nicht mehr im Alter sein, beziehungsweise schlussendlich im Hospiz vom Morgen bis zur Arbeit an die weiße Decke starren und aufs Sterben warten, war es für alle klar, dass das der Weg ist, wo wir jetzt einfach gemeinsam gehen.
0: Frau Nettinger, Sie haben dieses Thema über eine Kollegin, die bei Ihnen Kundschaft war, in der Messeparkapotheke an mich herangetragen. Sie haben mir vorhin gesagt, was heute Vormittag schon bei Ihnen los war in Sachen assistierter Suizid. Ich bin nach wie vor nachhaltig eigentlich bewegt und bedrückt. Bitte.
3: Ja, unser Vormittag heute in der Messeparkapotheke war sehr intensiv. Ich konnte heute 4 Patienten betreuen, beziehungsweise Angehörige betreuen, die das Mittel für den assistierten Suizid bei uns abgeholt haben. Es war geplant, dass die heute alle kommen. Wir haben am Samstag oder die Woche davor schon die Vorgespräche dazu gehabt. Die Ware wurde bestellt und hergerichtet. Aber dass jetzt heute gerade 4 kamen, das ist schon sehr bewegend. Das hängt mir auch nach. Und ich bin aber überzeugt, dass ich da auf dem richtigen Weg bin, diese Menschen zu unterstützen. Und ich freue mich auch jedes Mal, wenn ich die Rückmeldung von den Angehörigen, Freunden, wer dabei beteiligt ist, bekomme. Und darum bitte ich auch immer, die melden sich alle zurück. Und ich freue mich, wenn ich höre, dass es immer gut gelaufen ist. Und dann kommen so Sätze wie, so haben wir es wollen, so hat es passt, ist gut so, wie es gekommen ist. Und dann weiß ich, ich glaube, wir machen es richtig.
0: Elke, Sie nicken während der ganzen Antwort. Kann es gut laufen? Das ist jetzt schwierig für mich nachzuvollziehen. Der geliebte Mann nimmt sich das Leben. Ich bin dabei, ist alles vorbereitet, die Vorgeschichte kennen wir. Aber kann das gut laufen?
2: Absolut. Ich habe in der Vergangenheit meine Großmutter betreut, beziehungsweise beim Sterben begleitet. Und auch meine Tante beim Sterben begleitet. Insofern habe ich das 2-mal im Vorfeld erlebt, was das bedeutet, zum jemanden in diesem ganzen Prozess zu begleiten. Ich weiß, wie anstrengend und mühsam das ist, wenn man stundenlang, zum Teil tagelang, neben dieser sterbenden Person sitzt und wartet und wartet und wartet. Insofern ist das jetzt einfach eine Abkürzung. Es ist, wie der Ralf gesagt hat, er mag nicht mehr an die weiße Decke starren und auf den Tod warten. ist es auch für die Angehörigen schlussendlich irgendwo eine Abkürzung, weil es ist, ja, es geht ratzfatz. Und es ist eigentlich, haben wir somit dem Ralf seinen größten Wunsch erfüllt, daheim ihn schlafen im Kreise seiner Liebsten. Und das ist ja eigentlich das, was wir uns alle wünschen, einfach schmerzfrei ihn schlafen und nicht mehr aufwachen.
0: Gröntinger, es ist die Frage reingekommen, ob jede Apotheke diese Mittel abgibt.
3: Die rechtliche Lage ist so, dass ein Apotheker die Abgabe verweigern kann. Also wir sind als Apotheker nicht verpflichtet, diesem Wunsch nachzugeben. Es sind einige wenige Apotheken im Land, die es abdecken.
0: Der Großteil gibt es nicht ab.
3: Ist richtig, was Sie sagen. Es sind nicht viele dabei. Ja.
0: Mhm. Die es abgeben.
3: Genau ist richtig, was Sie sagen. Okay. Es sind nicht viele, die es abgeben. Und auch bei uns in der Apotheke im Messepark war ich jetzt bis jetzt die Einzige, die die letzten 5 Jahre das durchgeführt hat.
0: Okay. Und Sie sehen das als Dienst auch am Menschen?
3: Ja, für mich ist das eine Serviceleistung, klingt jetzt vielleicht ein bisschen schlecht, aber es ist eine Hilfestellung, die ich geben kann. Es kostet viel Zeit. Es ist ein bisschen wie ein Ehrenamt, muss ich sagen. Die Stunden auch teilweise, die ich auch privat dann von mir zu Hause noch nachtelefoniere oder so weiter. Ich mache es gerne. Es gehört zu meinem Beruf dazu. Das ist ein Teil oder ein Aspekt meines Berufsbildes. Ja, es passt für mich sehr gut, dass ich es mache.
0: Wie gesagt, gibt es diese Sterbeverfügung, die dann schlussendlich hinter dem assistierten Suizid steht, seit 2022. Es waren in dem Fall 4,5 Jahre, nicht 3,5, wie ich irgendwo in der Promotion schon gesagt habe, also 4,5 Jahre. Einer, der den Betroffenen zur Seite steht, der die sogenannte Errichtung der Sterbeverfügung durchführt, ist der Patientenanwalt, ist Alexander Wolf. Ich habe ihn gefragt, was da zu tun ist.
1: Mit dieser Errichtung, mit diesem Formular oder mit diesem Dokument, das Errichtungsdokument, da kriegt der Sterbewillige oder die Sterbewillige nachfolgend das Präparat. Zuerst gibt es die ärztliche Aufklärung. Nach der ärztlichen Aufklärung haben wir eine Wartefrist, je nachdem, ob es eine terminale Phase ist oder nicht. Dann errichtet die dokumentierende Person, also da oder die Patientenvertretung, die Sterbeverfügung. Und mit diesem Formular kommt die sterbewillige Person noch das Präparat.
0: Elke Fitz, ist das dann ein weiterer Spießrutenlauf oder ist das etwas, was den Betroffenen entsprechend organisiert wird?
2: Es braucht ganz klare Assistenz. Mhm. Also meine Mama wäre selbst überhaupt nicht mehr in der Lage gewesen, das alles zu organisieren. Es ist nicht ganz einfach, aber es ist auch absolut nicht unmöglich. Ich habe tolle Gespräche gehabt mit diesen Ärztinnen und Ärzten und mit dem Patientenanwalt. Es ist, wie soll ich sagen, ich glaube, es ist gut, dass es ein gewisses Prozedere gibt und dass man sich Zeit nehmen muss, um sich wirklich intensiv damit auseinandersetzen.
0: Alexander Wolf sagt, es sei ein gutes Gesetz, es geht um etwas. Die Voraussetzungen müssen natürlich erfüllt sein. Frau Nettinger, gutes Gesetz oder würden Sie sagen, man hat, es gab ja riesen Diskussionen, bis wir dieses Gesetz überhaupt bekommen haben, lang der Proteste ohne Zahl, dass man da auch einen österreichischen Kompromiss gemacht hat?
3: Ich denke, wir haben da eine ganz gute Lösung gefunden für dieses Thema. Der Gesetzgeber hat sich da lange überlegt, wie und was. Die Richtlinien sind klar. Die Person muss volljährig sein. Sie muss im Besitz ihrer geistigen Kräfte sein. Also demente Patienten können keine Sterbeverfügung errichten. Der Patient muss in Österreich den Wohnsitz haben. Und dann gibt es einfach, wie wir jetzt schon gesagt haben, so ein Fahrplan für die Punkte, wo ich abarbeite. Also der Patientenanwalt, die begleitenden Ärzte, die Abgabe in der Apotheke. Das ist korrekt gemacht. Auch die Wartephase, die Abkühlphase dazwischen. Das macht alles Sinn, so wie es ist. Und wie Elke schon gesagt hat, lieber so als von der Brücke springen oder wieder auf der Eisenbahnschiene liegen. Also wir sind am richtigen Weg im Land, bin ich voll überzeugt davon.
0: Das assistierte Suizid, heute das Thema hier bei uns in Neustädter. Meine Gäste sind Elke Fitz, ist Angehörige. Ihr Mann hat vor 3 Monaten nach einer schweren Krebs in einem schweren Krebs leidenden assistierten Suizid durchgeführt. Und bei mir im Studio auch noch Christine Nettinger, eine der Apothekerinnen im Land, der wenigen Apothekerinnen im Land, die das Präparat, mit dem dann der Tod herbeigeführt wird, auch wirklich abgibt. Ihren Fragen zum Thema assistierter Suizid heute auch anonym. Sie können uns auch Ihre Meinung dazu sagen, denn die Meinungen gehen nach wie vor auseinander, wie wir auch noch in dieser Sendung hören werden. Dornbirn 38 30.

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2: Unser Thema heute, der assistierte Suizid, wenn der Tod die Erlösung ist. Das ist die Überschrift des heutigen Themas. Bei mir sind Elke Fitz, ihr Mann hat vor 3 Monaten den assistierten Suizid durchgeführt, und Christina Nettinger, sie ist Apothekerin. Die Frau Ranieri hat angerufen und hat gefragt, ob ich das auch verfügen kann, dass mit mir dann so verfahren wird. Wir müssen Dinge auseinanderhalten, Frau Nettinger. Wir haben die Sterbeverfügung, um die wir heute diskutieren. Wir haben natürlich aber auch die Patientenverfügung. Können Sie kurz die Unterschiede uns klarlegen, damit wir wissen, worüber wir sprechen?
3: Ja, gerne. Die Patientenverfügung kann jeder bei sich auch zu Hause machen. Die muss jetzt nicht unbedingt notariell beglaubigt werden. Da schreibe ich einfach nur nieder, was ich gerne möchte, wenn es mir mal nicht mehr so gut geht. Zum Beispiel keine Flüssigkeit, keine Nahrung mehr, nur noch sedieren. Wir sind aber hier in einem ganz anderen Bereich, also eine Sterbeverfügung, wo ich aktiv den Tod herbeiführen kann, bedarf einer von 2 Voraussetzungen. Und das definiert der Gesetzgeber ganz klar. Entweder eine unheilbare, zum Tod führende Krankheit, das ist gerade was der Elke gerade gesagt hat und erklärt hat bei ihrem Mann. Und das Zweite wäre eine schwere, dauerhafte Krankheit mit anhaltenden Symptomen, wo die gesamte Lebensführung beeinträchtigt. Beispiel sind zum Beispiel Parkinson, rheumatische Patienten, Patienten, die auch erblinden, Trigeminusneuralgie. Das sind so die Themen, die jetzt bei mir die letzten Jahre aufgeschlagen sind. Also diese zwei Voraussetzungen, eine von diesen Voraussetzungen muss gegeben sein, damit ich diese Sterbeverfügung errichten lassen kann und mir dann auch dieses tödliche Präparat holen kann. Also ich kann es nicht, wenn es mir jetzt noch gut geht, denken, ich lagere es mir jetzt mal zu Hause für irgendwann. Das funktioniert nicht.
2: Okay. Im Facebook läuft eine relativ spannende Diskussion. Ravi schreibt, sehr kompliziert bei euch, was man alles mitbringen muss. Und jemand, der kaum Kraft hat, für den ist es sehr schrottig. Vor was habt ihr Angst? Wäre besser, es einfach zu halten? Hat er recht in dem Sinn, dass es für Leute, die dann schon wirklich schwach sind, von der Krankheit gezeichnet, dass es dann zu holprig ist, der Weg dazu?
4: Okay. Was heißt zu holprig? Ich glaube schon, dass wenn man in dieser Situation ist, und wir reden da wirklich von todkrank, und todkrank, so wie ich das jetzt miterlebt habe, ist die Hoffnung bis ganz zum Schluss, dass doch noch ein Wunder passiert. Diese todkranken Menschen, die werden ja eigentlich leber. Also in Wirklichkeit will ja jeder leber. Aber wenn man einfach zur Kenntnis nehmen muss, dass das nichts mehr wird mit dem Weiterleben, dann braucht es schon seine Zeit, vom Leben loslaufen und zum Abschluss zu können. Und insofern, ja, wie soll ich sagen, es ist nicht unmöglich. Klar kann man es auch fairer machen, aber ich glaube nicht, dass das wirklich das Kriterium ist. Das ist wirklich nicht das Kriterium. Ich glaube nicht, dass das Thema ist.
3: Vielleicht noch kurz zur Erklärung. Es klingt schon kompliziert, was ich alle für Papiere bringen muss. Aber es, wie wir schon gesagt haben, es gibt so einen Fahrplan, der startet eigentlich beim Patientenanwalt oder einem Notar. Bei uns ist jetzt im Land ja üblich, dass man zum Patientenanwalt in Feldkirch geht. Magister Wolf, Magister Grager machen das hervorragend. Dann brauche ich 2 Ärzte und dann kommt man zu mir in die Apotheke. Also es sind nicht so viele Stationen. Und der Patientenanwalt und auch die Ärzte kommen auch nach Hause, wenn der Patient schon so krank ist, dass er nicht mehr außer Haus gehen kann. Also die sind da ganz hilfsbereit, zuvorkommend und unkompliziert. Und des Weiteren kann ich auch, wenn ich das Präparat nicht mehr abholen kann, weil ich nicht mehr laufen kann, nicht mehr aus dem Haus gehen kann, in mir einer Sterbeverfügung hilfestellende Personen benennen. Das kann der Ehepartner sein, die Nachbarin, der Arbeitskolleg, der JAS-Kolleg, wurscht. Das kann ich mir frei aussuchen, wen ich da möchte. Der kann dann auch das bei mir holen. Das muss ich nur selber festlegen, wen ich da benennen möchte.
2: Wenn Sie nochmal den Alexander Wolf, Patientenanwalt, angesprochen haben, am Ende unseres Interviews hat er noch glaube ich, sehr, sehr einfühlsam und gut zusammengefasst, worum es wirklich geht. Grundsätzliches vom Patientenanwalt.
0: Also meiner Ansicht nach ist es wichtig, da mal zu unterscheiden. Wir sind beim assistierten Suizid und nicht bei der aktiven Sterbehilfe. Es gibt es natürlich gewisse Punkte, die man abklären muss, Einsichtsfähigkeit und dergleichen mehr, ärztliche Aufklärung, juristische Aufklärung. Wobei sowohl die Ärzte, die die Aufklärung machen, als auch die Patientenanwaltschaft machen Hausbesuche. Geht zu diesen Leuten, die müssen nicht zu uns kommen. Wenn dieser Wunsch deponiert wird, dann wird die Hürde so klein wie möglich gehalten. Meiner Ansicht nach die wichtigste Botschaft ist eine Selbstbestimmung des Patienten. Vergisst man immer. Wir haben eine Privatautonomie, Autonomie, wie entscheide ich selber? Und da hat man niemand anderer reinzureden. Also dieses Lebensende, wie ich das gestalte, das ist ein Menschenrecht. Auch wenn ich zum Entschluss komme, es ist der assistierte Suizid.
2: Sagt der Patientenanwalt Alexander Wolf. Elke Fitz, bei unserem Interview vor der Sendung die letzten Tage haben Sie auch auf diese Selbstbestimmung sehr stark gepocht. Sie haben gesagt, ich glaube, wenn ich es richtig wiedergebe, Selbstbestimmung in ihrer höchsten Form. Wie meinen Sie das?
4: Nochmal, wie ich vorher schon gesagt habe, eigentlich will ja jeder todkranke Mensch leben. Und wenn klar ist, dass das Ganze, diese Krankheit oder dieses Leben dem Ende zugeht, dann soll jeder Mensch, das wäre mir der große Wunsch, einfach sterben können, wenn er nicht mehr leben will. Und ich wünsche mir so sehr, dass wirklich niemand mehr von der Brücke jucken muss oder sich irgendwie so ein Alor, vor allem uns Alor, irgendwo das Leben nehmen muss. Natürlich soll jeder leben dürfen und leben können, solange er will, beziehungsweise solange er halt gesundheitlich kann. Aber es soll auch einfach niemand länger leben müssen, wo nicht mehr leben will. Und das, finde ich, ist Selbstbestimmung. Und diese Entscheidung haben wir Menschen in Händen, wenn man uns die gesetzlichen Möglichkeiten dazu gibt. Und da sind wir dran.
2: Okay. Und für Sie, Frau Nettinger, schätze ich, ist das eine, wie Sie sagen, fast eine ethische Aufgabe, den Betroffenen zu helfen.
3: Absolut, ja. Ist für mich ganz klar, dass ich das von Herzen gern mache, da mitzuhelfen, ja.
2: Werden Sie angefeindet?
3: Nein, noch nie. Es ist eigentlich eher große, große Dankbarkeit. Große Dankbarkeit und oft auch der Satz, wenn ich das doch früher gewusst hätte. Man hat mir nichts gesagt. Zum Glück habe ich es noch erfahren. Das sind so die Worte, die kommen. Na, Dankbarkeit, große, große Dankbarkeit, muss ich sagen, ja.
2: Der assistierte Suizid, heute das Thema, das wir hier diskutieren. Bei mir im Studio sind Elke Fitz, sie ist Angehörige. Ihr Mann hat vor 3 Monaten diesen assistierten Suizid durchgeführt, nachdem er unheilbar an Krebs erkrankt war. Und Christina Nettinger ist bei mir, sie ist Apothekerin und gibt als eine der wenigen Apothekerinnen im Land dieses Präparat ab. Ihre Fragen an meine beiden Gästinnen oder Ihre Meinung dazu zum assistierten Suizid. Dornbirn 3830 im Facebook läuft die Diskussion nach wie vor. Sie können mir eine Mail schreiben oder WhatsApp-Sprachnachricht auch unter Dornbirn 3830.

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2: Unser Thema heute, der assistierte Suizid.
3: Wenn jemand schwerst an Krebs erkrankt und man eigentlich lange Zeit weiß, dass es nicht mehr gut wird, dann setzt man sich dann schlussendlich intensiv mit dem Ende, mit dem Sterben auseinander.
4: Dass dann oft dieser Wunsch mit durch mehr Zuwendung, durch Erklären, durch Dasein aufgelöst wurde und dann auf einmal auch verschwindet.
5: Meiner Ansicht nach die wichtigste Botschaft ist die Selbstbestimmung des Patienten. Wir haben eine Privatautonomie und da hat man niemand anderer reinzureden.
6: Also auf jeden Fall kommt eine Streife, das ist so vorgeschrieben, das kommt. Da wird dann fotografiert, es wird das Präparat fotografiert, es werden die ganzen Unterlagen fotografiert und dann die Leichenbeschau gemacht und dann ist es abgeschlossen.
7: Die melden sich alle zurück, dass es immer gut gelaufen ist und dann kommen so Sätze wie, so haben wir es wollen, so hat es passt, ist gut so, wie es gekommen ist. Und dann weiß ich, ich glaube, wir machen es richtig.
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2: Bei mir im Studio sind Elke Fitz, sie ist Angehörige, und Christina Nettinger, sie ist Apothekerin. Die Frage ist reingekommen, ob die Versicherung aussteigt nach assistiertem Suizid. Elke?
3: Also bei uns ist die Versicherung nicht ausgestiegen. Ich habe das abgeklärt. Natürlich im Vorfeld, ich weiß nicht, ob es Versicherungen gibt. Also es ist sicher hilfreich, wenn man das vorher abklärt.
2: Frau Nettinger, Sie hätten heute auch bei diesen vier Fällen auch irgendwo den Vermerk oben, Vorsicht, Versicherung abklären?
7: Ja, das ist bei den ganzen Unterlagen, die vorliegen, ist es manchmal ein Thema, wo einfach von Seiten des Patientenanwaltes darauf hingewiesen wird, diesen Punkt noch zu bearbeiten. Und es ist ja sehr gut, dass man das auch in Betracht zieht. Näheres kann ich dazu nicht sagen, zu den Versicherungspolicen.
2: Okay. Dann der nächste Mann, der mit uns telefoniert, möchte anonym sein. Er bezieht sich auf diesen Satz, dass demente Personen nicht für den assistierten Suizid in Frage kommen. Grüß Gott.
8: Ich bin sehr erstaunt, dass dieser begleitete Suizid, nicht gemacht wird. Ich weiß, wovon ich rede. Meine Mutter war 10 Jahre lang dement und das war ein furchtbares Leben, ein furchtbares. Bis sie dann endlich gestorben ist, alle meine Freunde sind so gestorben, nicht mit 10 Jahren, sondern auch kürzer. Und bei mir zeigen sich auch schon Anzeichen. Und das wird dann einfach heißen, ich springe die Brücke hinunter. Nämlich, ich werde das, was meine Mutter erlebt hat, werde ich auf keinen Fall auch machen. So lange warten, bis man wirklich tot ist.
2: Haben Sie sich schon einmal beim Patientenanwalt erkundigt, was wirklich auch für Ihre Situation, ich meine, nicht jetzt schon das Medikament holen, aber was möglich ist, aber vielleicht auch bei einem gewissen Grad der Demenz, wenn man noch zurechnungsfähig ist, auf das kommt es drauf an. Das ist der entscheidende Punkt. Haben Sie sich mal schon erkundigt?
8: Nein, das habe ich nicht.
2: Das würde ich Ihnen wirklich, auch meine beiden Gäste würden Ihnen das raten, beide nicken. Okay?
8: Okay, danke.
2: Ich glaube, ein wichtiger Hinweis, oder?
7: Ja, absolut. Das ist richtig. Deshalb haben wir auch bei der Errichtung der Sterbeverfügung 2 Ärzte dabei. Einer muss zwingend Palliativmediziner sein. Und die entscheiden dann, ob der Patient noch aus freien Stücken hier unterschreibt und diesen assistierten Suizid durchführen möchte oder ob er genötigt wird. Ob er nicht mehr frei ist in seinem Willen. Also da leisten die Ärzte, die zwei, die Urkunden da bestätigen, gute Arbeit. Und da braucht man sich keine Sorgen machen, dass da irgendwie ein Missbrauch gemacht wird.
2: Okay. Wir gehen jetzt einen Schritt weiter. Wenn der Suizid sozusagen durchgeführt, wenn der Tod da ist, dann ist die Geschichte natürlich nicht fertig, weil dann kommt die Behörde auch in Form der Polizei wieder ins Spiel und auch eine Art Amtsarzt kommt ins Haus. Und einer dieser sogenannten, wie heißen die Ärzte?
7: Poolärzte.
2: Poolärzte, dankeschön. Irgendwann ist es aufgeschrieben gehabt. Die Poolärzte ist Adolf Zoll und er erklärt uns, was zu tun ist.
9: Die Poolärzte machen die Totenbeschauung bei jedem Verstorbenen, das heißt bei Verstorbenen mit natürlichem Tod. Wir machen auch kriminalpolizeiliche Leichenbeschau mit der Polizei zusammen bei unnatürlichem Tod. Und da gehört einfach der assistierte Suizid gehört zum unnatürlichen Tod dazu. Das heißt, wir machen da die Untersuchung zusammen mit der Polizei bzw. mit dem KAD, das ist eine spezielle Gruppe vom Landeskriminalamt. Das ist gesetzlich so vorgeschrieben.
2: Also wenn ich das jetzt etwas reduzieren darf, es wird der assistierte Suizid eigentlich behandelt wie eine Straftat?
9: Nein, nicht wie eine Straftat, sondern wie ein unnatürlicher Tod. Unnatürlicher Tod gehört nicht nur Mord oder Selbstmord dazu, sondern natürlich auch Verkehrsunfälle, Bergunfälle etc. etc. Da, wo kein natürlicher Tod vorhanden ist, also aufgrund irgendwelcher Erkrankungen.
2: Sagt der Poolarzt Adolf Zoll. Wie gesagt, das wird also genau erhoben. Und ich habe ihn gefragt, wie läuft denn das ab?
9: Also auf jeden Fall kommt eine Streife, das ist so vorgeschrieben, das kommt. Und dann kommt der KAD, also das ist so eine Vorstufe von einer Tatortgruppe, kann man sagen, wo die Spurensicherung macht. Da wird dann fotografiert, es wird das Präparat fotografiert, es werden die ganzen Unterlagen fotografiert und dann die Leichenbeschau gemacht und dann ist es abgeschlossen.
2: Mussten Sie schon öfters zu assistierten Suizidfällen ausrücken?
9: Wir haben insgesamt in Vorarlberg dieses Jahr so ungefähr 6 bis 8 gehabt. Letztes Jahr waren es, glaube ich, im ganzen Jahr 10. Also es sind nicht so viele. Es sind andere Bundesländer öfters beteiligt oder haben öfters solche assistierte Suizide. Aber bei uns hält sich das eigentlich in Grenzen.
2: Soweit der Mediziner Adolf Zoll. Elke Fitz, Entschuldigung, die Frage, wie war das, wenn da die Polizei ins Haus kommt, wenn da die Streife vor dem Haus steht?
3: Natürlich ist das ein sehr, sehr emotionaler Moment und ein sehr intimer Moment. Und wenn dann plötzlich ohne Polizei da steht mit dem großen Polizeibus und zwei junge Polizisten aussteigen, die, glaube ich, noch überforderter waren mit dieser Situation wie ich selber, die das erste Mal gemacht haben und zusammen Einsatz mussten, ja, unterm Strich war es ja ganz okay. Sie haben ihren Job gemacht, ja, und wir haben vor uns auch gelernt und versucht, zum irgendwie Fassung bewahren.
2: Es gehört dazu.
3: Die Christina Nittinger hat mir das im Vorfeld alles erklärt, wie das ablaufen wird. Sie war Gott sei Dank so nett und hat im Vorfeld schon Kripo informiert, dass da was passieren wird. Also ich habe mich da durch, ja, rundum gut aufgeklärt und aufgehoben gefühlt, dass halt gut passt.
2: Diese Information geben Sie nach wie vor weiter an die Polizei?
7: Das lasse ich den Patienten entscheiden. Aha, oder in dem Moment, wo die Ware bei mir abgeholt wird, biete ich an, ob ich die Kriminalpolizei vorab informieren soll. Die Kripo ist da relativ dankbar für sowas. Und ich melde dann einfach zum Beispiel, nächsten Mittwoch in Dünserberg findet ein assistierter Suizid statt, männlich und Jahrgang 50. Und dann können die Kollegen sich von der Polizei ja vorab schon vielleicht einlesen oder sich besprechen, wer das übernimmt. Das ist ja dann doch für alle leichter. Aber das mache ich nur, wenn die Familie das möchte. Also nur nach Rücksprache, selbstverständlich.
10: Entschuldigung, wenn ich Sie ganz kurz unterbreche, Sie müssen mal einen Moment
2: geben. Alle? Also, die Irina Basch ist heftig am Telefonieren, haben wir gerade gehört, es gibt genau Anrufe. Einen Anruf haben wir da von einer Frau, die auch anonym bleiben will.
11: Ich arbeite in der Pflege, auch mit sterbenden Patienten. Meine Frage an die Apothekerin ist das: Was passiert mit dem zum Tode bringenden Medikament, wenn es vielleicht doch nicht mehr benötigt worden ist, beziehungsweise der Klient also an einem natürlichen Tod sozusagen gestorben ist? Und das Medikament ist zu Hause. Wird es dokumentiert? Wird es zurückgebracht? Wie wird es nachvollzogen?
2: Frau Nittinger.
7: Den Fall hatten wir eigentlich jetzt auch ein paar Mal, dass das Präparat nicht benötigt wurde, weil der Patient wirklich eines natürlichen Todes gestorben ist. Und dann ist das Prozedere so, dass die Ware zu mir zurückgebracht wird. Wir lassen es auf Kosten von der Apotheke in einem Speziallabor entsorgen. Wir bekommen noch eine Bestätigung, dass es entsorgt ist, fachgerecht entsorgt wurde. Und diese Bestätigung händige ich dann auch den Angehörigen aus. Also die bekommen auch, wenn sie es zurückbringen, schon eine Bestätigung, dass sie es gebracht haben. Und wenn es entsorgt ist, kriegen Sie dann auch die Bestätigung, dass es entsorgt wurde. Es kann zwar ein bisschen dauern, aber das passt und die Kosten übernimmt die Apotheke.
2: Der assistierte Suizid, heute das Thema, das wir diskutieren, noch bis 14 Uhr. Sie können Fragen stellen, heute auch anonym. Sie können uns aber auch Ihre Meinung sagen. Was halten Sie davon, von dieser Einrichtung, die es jetzt seit gut 4 Jahren gibt? der assistierte Suizid, wenn der Tod die Erlösung ist. Das Thema heute hier in Alles bei Neustädter.

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2: Heute zum Thema der assistierte Suizid. Die Cornelia hat ein Mail geschrieben. Ich arbeite auf einer Palliativstation und erlebe täglich Menschen in schweren Lebenssituationen. Die Aussage, ein Patient müsse nicht mehr an die weiße Decke starren, empfinde ich als sehr verkürzend. Selbstbestimmung ist ein wichtiger Wert. Gleichzeitig stellt sich die Frage, ob eine Entscheidung wirklich frei ist, wenn sie durch Schmerzen, Angst, Einsamkeit etc. geprägt wird. Diese Aussage mit der weißen Decke stammt von ihrem Mann, Elke.
3: Ja, genau.
2: Und das war seine Meinung.
3: Das war seine Meinung. Er hat einfach nichts mehr anderes gehabt im Leben, außer im Bett liegen und auf seinen Tod warten. Und das hat ihn zermürbt. Ja, mehr kann ich nicht dazu sagen.
2: Okay. Eine Hörerin hat angerufen, von Ettinger, ob sie keine Skrupel haben, wenn sie dieses Medikament oder dieses Präparat an die Menschen abgeben. Dann im Facebook fragt jemand, wo bleibt hier der Glaube an die Schöpfung? Was antworten Sie?
4: Ich bin nur Dienstleister und helfe, den Wunsch zu erfüllen, was an mich herangetragen wird. Es ist ja nicht so, dass ich aktiv den Menschen totschlage oder ihm das Präparat einflöße. Das muss er schon selber trinken oder die Infusion öffnen. Ich komme nur dem nach, was gewünscht ist. Und nein, ich habe keine Skrupel, hier zu helfen. Wenn ich sehe, wie weit die Menschen im Land gelaufen sind, teilweise waren sie bis Wien, dass man ihnen da besser geholfen hat, weil sie nicht wussten, wo man hier in Vorarlberg weiterkommt. Ich bereichere mich ja nicht dran. Ich bin ja keine Testamentsbegünstigste oder irgendwas in der Richtung. Ich helfe nur und verdienen tun wir sowieso nichts dran. Also die Beratung ist gratis, so wie die auch die Ärzte viel ehrenamtlich arbeiten und die Patientenanwälte auch nichts nehmen. Nein, überhaupt nicht. Keine Skrupel, nein, ganz und gar nicht. Und zum Thema Schöpfung, der Patient hat sich das frei ausgesucht. Das habe ich zu respektieren. Da müssen wir nicht um Schöpfung oder irgendwas diskutieren. Das ist der Wunsch des Patienten gewesen. Das habe ich zu respektieren.
2: Ein Thema, das wir noch diskutieren müssen, ist das Thema Druck. Und zwar hatten wir vor 3 Wochen eine Sendung zur Menschenwürde. Da war unter anderem der Bischof zu Gast, Benno Elbs. Und ein Hörer hat ihn dann ziemlich frontal darauf angesprochen, was er denn zur Sterbeverfügung sagt. Und Folgendes hat er dann gesagt, der Bischof.
5: Ich glaube, prinzipiell muss man einfach sagen, es geht um Solidarität, es geht um Miteinander, es geht um Würde bis zuletzt und die Gefahr vom assistierten Suizid, wenn ich jetzt von dem rede, ist, dass ein Mensch unter Druck gerät. Das höre ich oft, oder? Ich will niemandem zur Last fallen, ich möchte mich der Pflege nicht aussetzen, ich möchte nicht auf Hilfe angewiesen sein. Es ist oft ein Hilferuf. Ich habe auch mit vielen Ärztinnen darüber geredet, der Wunsch nach einem assistierten Suizid ist oft auch ein Hilferuf. Bitte, ich kann nicht mehr, ich weiß nicht mehr weiter, bitte helf mir irgendwie. Und das haben wir auch Ärzte gesagt, dass dann oft dieser Wunsch durch mehr Zuwendung, durch Erklären, durch Dasein aufgelöst wurde und dann auf einmal auch verschwindet. Wir haben ja viel Erfahrung da im Hospiz, der Caritas bei uns in Bregenz.
2: Elke, Druck. Welchen Druck hat Ihren Mann verspürt? Der Druck, dass er nicht mehr gesund wird, der Druck, dass er leidet, der Druck, dass er Schmerzen hat, anderen auch noch?
3: Ich glaube nicht, dass es da um Druck geht. Wie ich vorher schon mal gesehen habe, die meisten Menschen, von dem Gang jetzt mal aus, wenn ja eigentlich wieder gesund wären, wenn sie todkrank sind. Und irgendwann ist mal an dem Punkt, wo das halt nichts mehr wird. Und Druck, wenn es dem Ende zugeht, dann ist man schon so auf sich selber, auf sein ganz persönliches Inneres reduziert und fokussiert. Also im Gegenteil, wir haben eher noch Druck auf ihn ausgeübt, wenn man von Druck reden will, dass er noch ein wartet, dass wir noch ein bisschen mehr Zeit haben mit ihm und versucht, um das noch ein bisschen auszuzögern. Ich kann mir nicht vorstellen, dass man auf irgendjemanden, dass irgendeiner Familie, irgendwelche Angehörige Druck ausüben und sagen, hey, bitte, mach es ja vor.
2: Schau, das Twitter kommt.
3: Ja, genau. Bitte,
2: Entschuldigung, der Ausdruck.
3: Genau, also ich glaube nicht, dass das irgendjemand, diesen Druck irgendjemand ausübt, kann ich mir nicht vorstellen.
2: Frau Ettinger, noch kurz.
4: Ich möchte noch erwähnen, es ist mir wichtig, dass ich weiß, dass auf der Palliativ- und der Hospiz eine dermaßen hervorragende Arbeit geleistet wird. Das sind wunderbare Mediziner, wunderbares Pflegepersonal, viel ehrenamtlich. Ich habe großen Respekt vor der Arbeit, die die leisten. Und trotzdem gibt es Patienten, für die ist das nicht der richtige Weg. Und für die sind wir mit dem assistierten Suizid da.
2: Dann haben wir noch Meinungen dazu, und zwar eine Sprachnachricht auf WhatsApp von einer Frau, die anonym bleiben will.
0: Ich bin selber krebskrank und würde es begrüßen, sollte der Tag X kommen, dass mir auch so geholfen wird.
2: Und dann noch der Andreas, hallo.
6: Also ich als Sozialarbeiter, bin seit langem in der Schweiz tätig, ich bin ein Befürworter der Regelung des assistierten Suizids. Ich finde das eine schöne Aussage, dass der, und das ist auch so, die Meinungsfreiheit oder halt, ich sage jetzt mal, die persönliche Meinung ist das höchste Gut eines Menschen, und warum soll er nicht entscheiden können, sich auch das Leben zu nehmen, wenn es ihm wirklich so schlecht geht und keine Chance mehr auf Besserung besteht. Heikles Thema ist sicher psychische Erkrankungen, da muss man sich ja nochmal nachschärfen, und auch so bei Personen, wo angehend dement sind, wie der Herr zum Beispiel da, dass man früh genug auch wirklich ihn informiert, was kann er machen, und einfach so eine Sterbeverfügung halt schon Jahre voraus macht, wenn den Zeitpunkt nicht verpasst, wo nicht mehr zurechnungsfähig ist.
2: Dankeschön, Andreas. Wichtige Hinweise. Wir sind bei den Schlussworten. Frau Nettinger, was möchten Sie noch sozusagen jenen, die jetzt sagen, oh Gott, das wäre jetzt vielleicht etwas für mich im Argonum?
4: Ich bin froh, dass wir heute die Sendung zu dem Thema machen konnten, weil ich merke, dass die Information im Land noch zu gering ist. Jeder soll wissen, wo er sich hinwenden kann, was zu machen ist. Und ich glaube, das haben wir jetzt in dieser Stunde, oder hoffe ich, dass wir es in der Stunde ziemlich gut umgebracht haben. Und ansonsten stehe ich jederzeit zur Verfügung.
2: Apotheke Messepark.
4: Dankeschön, ja.
2: Elke, Sie haben das Schlusswort.
3: Also, wie gesagt, meine Mama ist jetzt vor, ja, mit dem, ja, Mose, 20. März verstorben nach einem assistierten Suizid und war zu dem Zeitpunkt einfach 52 Jahre alt. Nach einer eineinhalbjährigen schweren Krebserkrankung, nach einem Dreivierteljahr Altersheim, nach zweimal Palliativstation und die letzten 3 Monate im Hospiz in Bregenz. Ich als Angehörige weiß, wie schwierig das ist, zum Kinder unter den Hut kriegen, zum den Job unter den Hut kriegen, zum einfach rundum alles managen und unter den Hut kriegen. Ich möchte mich an dieser Stelle auch bedanken beim Hospiz und beim Palliativstationen und bei Pflege im Altersheim und rundum. Es war großartig, dass sie für uns da waren. Aber es ist einfach nicht der richtige Ort für einen todkranken 52-jährigen Mann. Der will nicht im Altersheim sein, der will auch nicht im Hospiz sein, und der will einfach leben. Und ja, dort haben wir zumindest einen großen Schritt helfen können, dass das Sterben jetzt einfach gut umgegangen ist und dass er jetzt von mir aus ein ewiges Leben hat.
2: Elke Fitz und Christina Nettinger, danke, dass Sie da waren. Wirklich gut gemacht. Kein alltägliches Thema. Kompliment. Morgen bei mir geht es um Demokratielernen. Unsere Demokratie basiert auf der Beteiligung der Menschen. Diese Partizipation im Kleinen wie im Großen ist der beste Schutz für, genau, die Demokratie. Gast bei mir ist ein Beteiligungsprofi, wie er sich selber nennt, nämlich Peter Eck, der morgen am Abend in Dornbirn gastiert. Demokratie lernen und wie wir auf sie aufpassen müssen. Morgen unser Thema.

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1: Am Mikrofon ist Rosanna Zara. 98 Minuten hat die mit Spannung erwartete Budgetrede von Finanzminister Markus Marterbauer von der SPÖ gedauert. 3,5 Milliarden Euro sollen in den nächsten 2 Jahren eingespart werden. Die Opposition lässt kein gutes Haar an den Plänen der Regierung. Für die Grünen ist das Budget ungerecht. Die Freiheitlichen kritisieren, dass weiterhin Schulden gemacht werden. Eva Haslinger informiert.
2: In den Augen von FPÖ-Budgetsprecher Arnold Schiefer ist das, was der Finanzminister vorgelegt hat, kein großer Wurf.
3: Die Schulden steigen weiter, also die Budgetsanierung sehe ich hier nirgendwo, sondern es steigen weiterhin jedes Jahr 15 Milliarden Schulden in diesem Land.
2: Echte Neuerungen suche man im Budget vergeblich, etwa in den Bereichen Gesundheit, Bildung oder Bürokratieabbau. Für die Grünen ist das, was im Budget steht, unverantwortlich. Jakob Schwarz, Budgetsprecher.
4: Dieses Budget ist in Zahlen gegossene Ungerechtigkeit. Sie verlangen von den Familien, von den Pensionistinnen, von den Arbeitnehmerinnen, von den Frauen massive, wesentliche Beiträge zur Budgetkonsolidierung.
2: Millionen Erben und Superreiche werden hingegen verschont, so Schwarz.
1: Kärnten zieht einen Schlussstrich unter die Hypo-Causa. Das Land übergibt den Kärntner Ausgleichszahlungsfonds an den Bund. Dadurch werden rund 450 Millionen Euro frei, die vollständig zum Abbau der Landesschulden verwendet werden sollen. Die Landesregierung spricht von einem historischen Tag und dem Ende eines langjährigen Kapitels rund um die frühere Pleitebank Hypo Alpe Adria. Das Oberlandesgericht in Liechtenstein hat die einstweilige Verfügung gegen die Inkbe-Stiftung der Familie Benko aufgehoben. Damit haben die Mutter und die Frau von Signa-Gründer René Benko de facto wieder vollen Zugriff auf das Vermögen. Volker Obermeier berichtet.
5: Es geht in Summe um umgerechnet mehr als 50 Millionen Euro in Devisen, Gold und Depots. Mitte April hat das Landgericht Liechtenstein das Vermögen eingefroren, nach Antrag des Innsbrucker Masseverwalters Andreas Grabenweger. René Benko habe sein Geld in der Stiftung in Sicherheit gebracht. Es sollten damit nun Forderungen der Gläubiger bedient werden, so

0: Sich in Liechtenstein das Höchstgericht mit dem Fall beschäftigt, ist noch offen.
1: In einem Wohnhaus im Osten Klagenfurts ist am Vormittag eine männliche Leiche entdeckt worden. Der Mann weist laut Polizei eine schwere Kopfverletzung auf. Fremdschaftsschulden kann daher nicht ausgeschlossen werden. Das Landeskriminalamt hat die Ermittlungen übernommen. Noch am Nachmittag soll eine Obduktion erfolgen. Das waren die Nachrichten mit Rosanna Zara.
2: Und damit sind wir schon beim Wetter für Vorarlberg. Heute Nachmittag müssen wir weiterhin mit Regen rechnen. Die Temperaturen maximal 16 Grad. Morgen Donnerstag, da kommt zwischen den Wolken schon wieder die Sonne hervor. Bis zu 20 Grad haben wir und bis zu 22 Grad dann am Freitag. Da wird es dann am Nachmittag schon wieder noch mehr Sonne geben. Und eine gute Fahrt auf Vorarlberg Straßen, 3 nach 2. Da liegen uns keine Meldungen vor, aber wenn Sie Hinweise haben, gerne einfach melden. Dann gehen wir es hier weiter unter 0800 20 4000. Kommen Sie gut an.
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2: Ja, und für alle, die auf der Suche sind. Der Josch sucht auch, wo bist du? Dann Dianette. Bringt uns ein bisschen Sommer übers Radio. Summer Sun. Aber zuerst noch ein Kult 80er von Europe. Viel Vergnügen mit The Final Countdown.

So, lass mal weitersuchen, denn Josh, Musik aus Österreich. So, aber wir haben auch Motown-Musik. You Can't Hurry Love, das Original aus den 60ern von den Supremes. Phil Collins ist mit Motown-Sound aufgewachsen und das war immer eine Inspiration für ihn, hat er zugegeben als Musiker. Drum hat er den Song dann einfach in den 80ern neu aufgenommen. Für ihn eine Hommage an den Motown. Und jetzt viel Vergnügen hier bei Radio Vorarlberg mit You Can't Hurry Love in der Version von Phil Collins.

0: 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Und jetzt kriegen Sie hier die Nachrichten bei Radio Vorarlberg. Es ist 14.30 Uhr.
1: Mit Christiane Schwaldpösel. Schönen Nachmittag. Die Finanzsprecher der Landtagsparteien sind zuversichtlich, dass Österreich mit dem neuen Doppelbudget aus dem EU-Defizitverfahren herauskommen kann. Aber das Doppelbudget ist so knapp auf Kante genäht, dass nichts passieren darf, sagt Markus Klien von der FPÖ. Das sieht auch Claudia Gamon von den NEOS so. Österreich könne sich aber nicht einfach von der Welt abkoppeln. Man habe deshalb gewisse Spielräume mitgeplant. 174 Planstellen bei der Polizei sind in Vorarlberg derzeit unbesetzt. Darauf haben FPÖ und SPÖ im Landtag hingewiesen. Rechnet man Karenzen und Dienstfreistellungen mit ein, dann würden sogar 260 Köpfe fehlen, sagt SPÖ-Klubobmann Mario Leiter. Hier müsse dringend neues Personal gesucht und gefunden werden. Jede nicht besetzte Stelle bedeute weniger Sicherheit im Land. 2500 Schülerinnen und Schüler werden in diesem Jahr die Sommerschule besuchen. Sie wird im ganzen Land angeboten und findet in den letzten zwei Ferienwochen statt. Für 900 Schulkinder ist die Sommerschule verpflichtend, weil sie nicht gut genug Deutsch können. 1600 Schülerinnen und Schüler haben sich freiwillig gemeldet.
0: Ja, heute Nachmittag müssen wir weiterhin mit ein paar Regenschauern rechnen. Die Temperaturen bescheidene 10 bis 16 Grad, aber jetzt geht's wieder aufwärts, denn morgen Donnerstag, da kommt zwischen den Wolken schon wieder die Sonne hervor, 14 bis 20 Grad und am Freitag bis zu 22 Grad, da gibt's dann am Nachmittag auch schon wieder mehr Sonne. Kurz nach 3:30 der Verkehrsservice hier bei Radio Vorarlberg, es liegen uns keine Meldungen vor, falls Sie Infos haben, 0800 20 4000. Gute Fahrt, ich bin Christian Sutter und für alle, die gerade ein Baby zu Hause haben, das gerade wieder wach wird nach Mittagsschlaf. Buongiorno, Bambino, bis sie Eros Ramazzotti.

SDS war in alten Zeiten nach. Ganz so, wie es früher war, das Feuer. Mittwochnachmittag, was will uns dieser Song sagen? Eddie Grant, Gimme Hope Joanna. Ne, das hat nichts mit einem Mädel zu tun. Dieser Song ist damals für Nelson Mandela von Eddie Grant geschrieben worden. Und da geht es um keine Joanna, sondern Joanna, das ist die Anspielung auf Johannesburg. Also hat einen ernsten Hintergrund das Ganze. Geht nicht einfach nur um ein Mädel. Eddie Grant hat sich was dabei gedacht, bitte. Ist kein Spaß. Nein, ist ein cooler Song, oder? Schönen Mittwochnachmittag hier mit Radio Vorarlberg.

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1: Mit Rosanna Zara am Mikrofon. Finanzminister Markus Marterbauer von der SPÖ will Österreich finanziell wieder auf Kurs bringen. Mit einem Doppelbudget für 2027-28, das er heute im Nationalrat präsentiert hat. Ziel ist ein Ende des EU-Defizitsverfahrens bis 2028 und eine Senkung des Defizits auf unter 3%. Katja Tover berichtet.
2: Markus Marterbauer sagt gleich zu Beginn seiner Rede:
3: Ich werde Ihnen nichts vormachen, die Zeiten sind ernst.
2: Denn der Iran-Krieg habe den Aufschwung gedämpft und die Inflation wieder erhöht. Der SPÖ-Finanzminister verweist aber auch auf die Vorgängerregierung.
3: Nach Berechnungen des Fiskalrats belasten die nicht gegenfinanzierten Steuersenkungen und Ausgabenerhöhungen der Vorgängerregierung unser Budget im Jahr 2028 noch immer mit 15 Milliarden Euro. Danke für nichts.
2: Das jetzige Budget sei ein Kompromiss, obwohl der Kompromiss oft schlecht geredet werde.
3: Dann ist von Einheitsbrei die Rede oder in besonders extremistischer Rhetorik gar von einer Einheitspartei. Doch halten wir die Wahrheit fest. Der Kompromiss zwischen den konstruktiven Kräften des Landes ist das Kennzeichen demokratischer Problemlösung.
1: So der Finanzminister. US-Präsident Donald Trump ist eigenen Aussagen zufolge kurz davor, neue Angriffe auf Kraftwerke und Brücken im Iran anzuordnen. Teheran brauche zu lange, um eine Vereinbarung zu treffen, sagte er beim TV-Sender Fox News. Details nennt Trump nicht. Der britische Premierminister Keir Starmer hat die Ausschreitungen bei ausländerfeindlichen Protesten im nordirischen Belfast scharf verurteilt. Gruppen von maskierten Männern sind in der Nacht durch die Straßen gezogen und haben randaliert. Dabei kam es auch zu Brandstiftungen. Christina Kreuz berichtet.
4: Brennende Autos und Häuser in mehreren Stadtteilen. Die Feuerwehrleute haben nach dieser Nacht viel zu tun. Die Proteste in Belfast sind schnell in Gewalt umgeschlagen, nachdem sich am Abend mehrere Menschen versammelt hatten, um gegen Einwanderung zu demonstrieren. Anlass war ein Messerangriff eines Sudanesen. Der Mann wurde unter anderem wegen versuchten Mordes angeklagt. Grund für die Eskalation der Ausschreitungen dürfte ein viral gegangenes Video sein, das den Messerangriff zeigt und trotz Warnungen der Polizei verbreitet wurde. Laut Medienberichten sollen maskierte Randalierer auch in Häuser eingedrungen sein. Die nordirische Regierungschefin Michelle O'Neill zeigt sich schockiert und spricht von widerwärtiger Feigheit durch Männergruppen, die in dieser Nacht unter anderem unschuldige Familien aus ihren Häusern vertrieben hätten.
1: Sean Ziegler ist gestorben. Der Schweizer Soziologe und sozialdemokratische Politiker wurde 92 Jahre alt. International bekannt wurde Ziegler vor allem als UN-Sonder

0: höchste der Gefühle. Aber es geht aufwärts. Morgen Donnerstag, da kommt zwischen den Wolken schon wieder mehr Sonne hervor, bis zu 20 Grad. Und am Freitag dann gibt es noch mehr Sonne am Nachmittag, bis zu 22 Grad dann. Der Verkehrsservice hier bei Radio Vorarlberg 3 nach 3. Und es liegen uns hier keine Meldungen vor, also kommen wir gut voran. Und wenn Sie Hinweise haben, bitte melden. Kostenlos 0800 20 4000.
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0: Schön, dass Sie dabei sind.

0: Michael Cimbalo. Und noch in dieser Viertelstunde ein Riesenhit von den Eagles aus den 70ern, obwohl vorbildlich ist das irgendwie nicht. Tequila Sunrise ist der Titel, aber es geht gar nicht um diesen Cocktail. Es ist noch viel schlimmer. In dem Song geht es um einen Mann, der bis zum Sonnenaufgang reinen Tequila getrunken hat. Okay, konzentrieren wir uns wieder aufs Musikalische. Wir haben noch in dieser Viertelstunde einen anderen, der sie überall küssen möchte. Und zwar wirklich überall. Na gut, aber der Rhythmus ist cool, oder? Das Ganze gleich.
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3: Der Griller Schmießer und Kleine Gnüßer. Das Kleine wünscht dir ein bieriger Sommer. 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

0: Ja, wenn man schon fertig ist mit der Arbeit, warum nicht ein kleiner Cocktail am Mittwochnachmittag um 15.30 Uhr. Hier kriegen Sie jetzt einen Nachrichtencocktail, die Infos jetzt um 15.30 Uhr.
1: Mit Christiane Schwaldpösel, schönen Nachmittag. Nach dem Verdachtsfall auf Rindertuberkulose in einem landwirtschaftlichen Betrieb im Bregenzer Wald gibt es jetzt Entwarnung. Der Befund ist negativ ausgefallen. Das heißt, die Tiere, die mit dem betroffenen Tier auf einer Gemeinschaftsweide gehalten worden waren, sind nicht unmittelbar gefährdet. Weil es weitere Nachuntersuchungen braucht, bleibt der Betrieb aber noch gesperrt. Die Sperre von zwei anderen Höfen konnte laut Land inzwischen aufgehoben werden. Die Finanzsprecher im Landtag sind zuversichtlich, dass Österreich mit dem neuen Doppelbudget aus dem EU-Defizitverfahren hinauskommt. Und sonst kann der Nationalrat ja nachjustieren, meint Nadine Peschel, Finanzsprecherin der ÖVP. Ein Doppelbudget sei ja kein starres Korsett. Sie hofft aber, dass es jetzt verlässliche Rahmenbedingungen für Vorarlberg gibt. Vorarlbergs Wälder stecken voller Chancen, das sagt der Waldverein anlässlich der Woche des Waldes. Gesunde Wälder können Katastrophen vorbeugen. Holz als Rohstoff macht uns von internationalen Lieferketten unabhängig. Für den Waldverein ist klar, der Holzbau gehört ausgebaut und EU-Bürokratien gelockert. Ein aktiv bewirtschafteter Wald sei nämlich stabiler und widerstandsfähiger und verdiene jede Förderung.
0: Und auch dem Wald tut der Regen ganz gut. Immer wieder müssen wir damit rechnen im ganzen Land. Die Temperaturen bis zu 16 Grad, mehr gibt's nicht. Aber morgen, da haben wir dann schon bis zu 20 Grad. Und zwischen den Wolken kommt auch wieder die Sonne hervor. Noch mehr Sonne am Freitagnachmittag und bis zu 22 Grad schon wieder. Was heißt null? Kurz nach 3:30, der Verkehrsservice hier bei Radio Vorarlberg. Da ist alles gut, Sie kommen gut voran, es läuft. Falls Sie aber Infos haben, gerne einfach anrufen, kostenlos 0800 20 4000. Und nur noch eine kleine Bitte, je nachdem, wie stark es gerade schüttet in Ihrer Gegend, passen Sie bitte Ihre Fahrweise der Sicht an und wünschen auf jeden Fall eine gute Fahrt. Jetzt gleich mit Evelyn Thomas und High Energy.
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Fertig geschmust jetzt mit Backstreet Boys, jetzt kommen die Russen. Ich habe immer verstanden, der singt da Russ. Und dann habe ich gedacht, warum eigentlich? Das bedeutet nämlich nix. Ja, Jeff Lynne hat das einfach nur erfunden. Er hat eine Lücke im Text, hat er einfach gefüllt. Super Idee, oder? Obwohl, so schlecht ist die Idee gar nicht. Ich muss immer mitsingen.

So, jetzt dauert es noch ein paar Sekunden bis zu den 4 Uhr Nachrichten. Gleich Ines Mäser hier für Sie im Feierabend, also zumindest Richtung Feierabend. Aber was machen wir jetzt? Sind immer noch ein paar Sekunden. Wieder mal Zeit, vielleicht ein bisschen Geige zu üben.

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1: Mit Rosanna Zara am Mikrofon. In einem neuen Bericht zum Zustand der österreichischen Seen wird Alarm geschlagen. Die Klimaerwärmung setze den Seen zu. Heimische Fische wie etwa der Seesaibling drohen zu verschwinden, berichtet Raphael Krapscher.
2: Österreichs Seen sind in den vergangenen 4 Jahrzehnten im Schnitt 2 Grad wärmer geworden. Und das hat massive Folgen für die Tierwelt unter Wasser. Kälteliebende Fische wie der Seesaibling und die Rheinanke verlieren ihren Lebensraum. Andere Fische profitieren aber sogar, erklärt Martin Luger vom Bundesamt für Wasserwirtschaft.
3: Wer momentan zu den absoluten Gewinnern zählt, ist der Wels. Da merkt man jetzt, die Populationen wachsen ganz massiv in den Seen und der Wels ist natürlich ein Raubfisch und das hat dann natürlich auf das Gesamtökosystem See eine maßgebliche Auswirkung, wenn da jetzt ein Raubfisch so davon profitiert.
2: Solange sich die Seen weiter aufheizen, werden sich derartige Veränderungen der Ökosysteme laut Luger fortsetzen. Und das hat dann auch maßgebliche Folgen für den Tourismus und den Fischfang.
1: WIFO und IHS halten das heute präsentierte Doppelbudget für sehr knapp bemessen. Nach Einschätzung des Wirtschaftsforschungsinstituts und des Instituts für höhere Studien könnten daher bereits im kommenden Jahr Nachbesserungen notwendig werden. Weil keine Puffer enthalten sind, sollte sich die Konjunktur schlechter entwickeln als erwartet. In Afghanistan sind gestern bei Protesten gegen die strengen Kleidungsvorschriften für Frauen 2 Menschen getötet worden. Proteste sind in Afghanistan seit der Machtübernahme der Taliban vor 5 Jahren extrem selten. Katharina Wagner berichtet.
4: Ein Video, aufgenommen in der Stadt Herat. Laut Augenzeugen soll die Sittenpolizei der Taliban mehrere Frauen verhaftet haben. Angeblich, weil sich diese nicht an die strengen Kleidungsvorschriften gehalten haben. Schüsse sind zu hören. Laut Berichten starben 2 Menschen, andere werden verletzt. Die systematische Ausgrenzung von Frauen und Mädchen in Afghanistan habe massive Folgen. Schätzungsweise 3,8 Millionen Mädchen im Alter von 7 bis 18 Jahren gehen nicht zur Schule. Jedes Jahr werden bis zu 250.000 weitere Mädchen dauerhaft von Bildung nach der Volksschule ausgeschlossen. Eine ganze Generation an Talent und Potenzial geht verloren. Waren Georgette Gagnon, die Leiterin der UNO-Mission für Afghanistan.
1: Ein Chinese hat nach einem Sturz ins Meer tagelang auf hoher See überlebt. Der 39-Jährige hat sich nach eigenen Angaben phasenweise nur an einer Boje festhalten können und sich von kleinen Krebsen, die er an der Boje gefunden hat, ernährt. Fischer haben ihn dann nach 7 Tagen gerettet. Ins Meer gefallen war der Mann bei einem nächtlichen Spaziergang entlang der Promenade auf Chinas beliebter Urlaubsinsel Hainan. Das waren die Nachrichten mit Rosanna Zara.
5: Da ist und bleibt es jetzt trüb und nass und auch sehr frisch. Erst später am Abend gibt es dann wieder ein paar längere Regenpausen. Aber schon morgen gibt es den nächsten Regenschauer. Vor allem am Vormittag, am Nachmittag wird es dann ein bisschen sonniger. Also es gibt immer kurze Sonnenfenster so. Bei bis zu 19 Grad, wechselhaft und windig mit 20 Grad der Freitag. Großteils trocken, etwas sonniger und auch ein bisschen wärmer wird es dann am Wochenende. Es bleibt aber weiterhin sehr windig. Sie sind sicher unterwegs mit dem Radio Vorarlberg Verkehrsservice um 3 nach 4.

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2: In das Messer da. Aber wir kratzen jetzt mal die ganze gesamte Motivation zusammen, die wir für diesen Nachmittag noch haben. Viel Zeug zum Erledigen, oder? Also Faust gegen Himmel und nothing's gonna stop us now.

0: What to make happy von Marc und wir machen Sie wieder happy ab morgen. Aber Sie müssen da erst ein bisschen Ihre Sommerhit-Textsicherheit unter Beweis stellen.
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0: The Commodores. Ganz entspannt für Ihren Mittwochnachmittag. Und mindestens genauso entspannt werden Sie jetzt über alles informiert, was sich so in Vorarlberg tut. 16.30 Uhr ist es. Das sind die Radio Vorarlberg Nachrichten.
1: Mit Christiane Schwaldpösel. Schönen Nachmittag. Beton oder Familien? Was ist der Landesregierung wichtiger? Darüber sind heute im Landtag wieder einmal FPÖ und Grüne verbal aneinander geraten. Grünen-Chef Daniel Zadra hat der FPÖ vorgeworfen, hauptsächlich bei Kindern und Familien zu sparen. Das habe Folgen.
2: Kleinen Moment.
3: Seit Eintritt der FPÖ in die Landesregierung sind die Lebenserhaltungskosten laut Index in Vorarlberg um 5,5% gestiegen.
1: Ein klares Ergebnis des schwarz-blauen Sparkurses. FPÖ-Chef Christoph Bitschi hatte ebenfalls Zahlen mit ans Rednerpult gebracht.
4: Wenn Sie Ihre letzte Regierungsperiode hernehmen, also von 2019 bis 2024, ist dieser Index um 25% angestiegen. Pro Monat also deutlich höher als unter Schwarz-Blau,
1: sagt Christoph Bitschi. Nach dem Verdachtsfall auf Rindertuberkulose in einem landwirtschaftlichen Betrieb im Bregenzer Wald gibt es jetzt Entwarnung. Der Befund ist negativ ausgefallen. Das heißt, die Tiere, die mit dem betroffenen Tier auf einer Gemeinschaftsweide gehalten worden waren, sind nicht unmittelbar gefährdet. Weil es weitere Nachuntersuchungen braucht, bleibt der Betrieb aber noch gesperrt. In 30 Tagen starten Kinder und Lehrkräfte in die Sommerferien. Für manche dauern die dann aber statt 9 Wochen nur 7. In den letzten beiden Ferienwochen wird nämlich wieder die Sommerschule angeboten. Für viele Schülerinnen und Schüler ist die Pflicht, aber es gibt auch freiwillige Anmeldungen. Birgit Entner-Gerhold berichtet.
5: Schülerinnen und Schüler, die nicht ausreichend Deutsch sprechen, müssen seit heuer in die Sommerschule. Diese Pflicht gilt in Vorarlberg für 900 Schülerinnen und Schüler. Das heißt, sie müssten in den letzten 2 Ferienwochen die Schulbank drücken. Grundsätzlich steht die Sommerschule aber allen Kindern offen, also auch Schülerinnen und Schülern, die Lernrückstände aufholen wollen oder die ihre Interessen in gewissen Bereichen vertiefen möchten. Da ist das Interesse groß, denn es werden insgesamt 1600 Schülerinnen und Schüler die Sommerschule freiwillig besuchen. Die Sommerschule wird im ganzen Land angeboten. Lehrpersonal gibt es laut Bildungsdirektion genug.
1: Einen Tag vor der Eröffnung der Fußball-Weltmeisterschaft küren heute Abend die besten Vorarlberger Amateurteams den VfV-Cup-Sieger. Bei Dornbirn gegen Hohenems ist aber kein Favorit auszumachen, berichtet Thomas König.
6: Mit dem FC Dornbirn und dem VfB Hohenems kommt es zum ersten Mal seit langer Zeit im Finale zu einem Favoritenduell. Die beiden werden am Wochenende auch die Regionalliga West als bestplatzierte Ländle-Teams beenden. Die Profiteams aus Altach, Lustenau und Bregenz sind im VfV Cup nicht zugelassen. Dafür verfügen beide Trainer über die UEFA Pro-Lizenz und sowohl Heinz Fuchsbichler bei den Rothosen als auch Werner Grabherr bei Finalgastgeber Hohenems über Cheftrainererfahrung in der Bundesliga. Kleines Plus für den FC, die Dornbirner stellen mit Tamas Herberli den besten Vorarlberger Amateur-Torjäger, der es in dieser Saison bereits auf 29 Pflichtspieltore gebracht hat. Das 50. VfV-Cup-Finale wird um 19 Uhr im Herrenried angepfiffen.
0: Ja, und das ist ein grauer, trüber, nasser und sehr kühler Tag. Es ist nirgends wärmer als 11 Grad. Das messen wir zum Beispiel in Fenkirch oder in Dornbirn. Und nur 4 Grad hat es in Wart. Aber damit hätten wir den Tiefpunkt der Woche erreicht. Es geht nur noch bergauf. Auf jetzt, wenn auch nur langsam. Simon Hölzl aus der Geosphere in Innsbruck.
7: Am Abend lässt der Regen und Schneefall in den Bergen rasch nach. Die Wolken lockern auf. In der Nacht überwiegen dann die trockenen Phasen. Es ziehen aber trotzdem noch immer wieder Schauer durch und es wird kühl. In der Früh liegt die Temperatur meist bei 9 bis 4 Grad. Morgen geht es vor allem am Vormittag wechselhaft weiter. Am Nachmittag überwiegen dann schon wieder die trockenen Phasen. In den sonnigen Abschnitten zwischendurch liegen die Höchstwerte am Nachmittag bei 14 bis 19 Grad. Dazu weht teils lebhafter Wind aus West bis Nordwest. Der Freitag bringt dann ebenfalls leicht wechselhaftes Wetter. Es bleibt windig, die Temperaturen ändern sich kaum, erreichen meist 15 bis 20 Grad am Nachmittag. Übers Wochenende setzt sich dann das meist trockene Wetter fort. Es wird ein Mix aus Sonne und Wolken sein, wahrscheinlich nur vereinzelte Schauer. Dazu erreichen die Temperaturen 20 bis 25 Grad und der Westwind, der bleibt ein Thema.
0: 4 Minuten nach 4:30 ist, 4:30 haben wir schon. Da ist jetzt überall ein bisschen was los auf Vorarlbergstraßen. Da und dort gibt es kurze Verzögerungen, aber 10 Minuten länger brauchen Sie derzeit nach wie vor nur in Fenkirch, wenn Sie auf der Illstraße stadteinwärts unterwegs sind. Falls Ihnen sonst noch was auffallen sollte, irgendwo etwas ist, wo Sie länger brauchen, dann sagen Sie mir bitte Bescheid. Sie erreichen mich hier kostenlos unter 0800 20 4000.
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0: Fußball-WM. Vergessen Sie Olympia, es ist der Pinguin Cup. Da müssen Sie dabei sein. Zumindest, wenn Ihre Kinder zwischen 9 und 10 Jahren alt sind. Der Pinguin Cup ist der landesweite Schwimmwettbewerb, nämlich für die 3. und 4. Schulstufe, veranstaltet vom Jugendrotkreuz Vorarlberg. Und über 150 Kinder waren da heute in den verschiedensten Wettbewerben am Start. Organisator ist David Hahn vom Jugendrotkreuz Vorarlberg. Und da ging es heute nicht nur um Schnelligkeit, gell?
1: Wir haben beim Pinguin Cup das System, dass der Mittelwert gewinnt. Das sollte einfach auch dazu beitragen, dass es nicht immer nur um Leistung geht. Es geht um Spaß, es geht um Sicherheit. Wir möchten erreichen, dass Kinder merken, dass Schwimmen eine Lebenskompetenz ist. Wir möchten der Kinder auch sagen, über Fähigkeiten wachsen wir auch. Es gibt da Selbstvertrauen. Und das soll heute im Fokus stehen.
0: Ja, Spaß an der Sache, das kann auch der Samuel aus Nofels bestätigen.
2: Es war ein cooles Erlebnis. Es hat richtig viel Spaß gemacht. Und ich finde es einfach cool, dass man sowas machen kann mit der Klasse.
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4: Herzlich willkommen zum Journal um 5. Das sind die Themen. Finanzminister Martha Bauer präsentiert in seiner Budgetrede Milliardeneinsparungen. Für die Opposition ist das Budget unambitioniert und unfair. Das WIFO vermisst Strukturreformen. Am Mikrofon ist Rosanna Zara. Sie gilt als die wichtigste Rede im Nationalrat des Jahres, die Budgetrede. 98 Minuten hat Finanzminister Markus Marterbauer von der SPÖ heute die Eckpunkte des Doppelbudgets für die nächsten 2 Jahre präsentiert. Die Umstände sind denkbar schwierig, sagt Marterbauer.
5: Ich werde Ihnen nichts vormachen. Die Zeiten sind ernst. Dieses Frühjahr haben sich die Rahmenbedingungen für Wirtschaft und Wirtschaftspolitik neuerlich verschlechtert.
4: Nämlich durch den Iran-Krieg und die durch die ihn ausgelöste Energiekrise. Die jetzt nötigen Einsparungen verteidigt der Minister.
5: Die Maßnahmen zur Sicherung der Finanzierbarkeit der Sozialsysteme, sei es die nicht vollständige Anpassung der Sozialleistungen an die Inflation oder die Erhöhung von Sozialabgaben, sind für die oder den Einzelnen manchmal schmerzhaft. Aber sie sind maßvoll und ökonomisch vernünftig.
4: So Markus Marterbauer. Das Ziel der Regierung ist es jetzt, das EU-Defizitverfahren bis 2028 zu beenden und das Defizit auf unter 3% zu drücken. Die Reaktionen auf die Sparpläne fallen unterschiedlich aus. Die Regierungspartner sind zufrieden. Kritik kommt nicht nur aus der Opposition, sondern auch von Parteikollegen aus den Bundesländern. Viktoria Waldhäusl berichtet.
6: Die Reformen fehlen und das Budget werde zu langsam saniert, sagt FPÖ-Budgetsprecher Arnold Schiefer.
7: Sanierung muss schnell gehen und dann haben die Leute wieder einen Frieden. Und so wie wir es jetzt haben, wird das eine Never-Ending-Story werden.
6: Kritik kommt auch von den Grünen. Parteichefin Leonore Gewessler.
8: Es ist nichts für die Energieunabhängigkeit drin. Das ist leider kein gerechtes Budget.
6: Aber auch aus der eigenen Partei kommt Kritik. Wiens Bürgermeister Michael Ludwig von der SPÖ sagt.
9: Wenn Entscheidungen auf Bundesebene getroffen werden, wie die Senkung der Lohnnebenkosten, sind auch die Auswirkungen auf Gemeinden mitzudenken und entsprechend zu kompensieren.
6: Wenig überraschend zufrieden sind die Regierungspartner, die wortgleich befinden.
10: Es ist ein großer Wurf, es ist deutlich mehr als der kleinste gemeinsame Nenner.
11: Das ist viel mehr wie der kleinste gemeinsame Nenner.
6: So Bundeskanzler Christian Stocker von der ÖVP und Außenministerin Beate Meindl-Reisinger von den NEOS.
4: Auch Wirtschaftsexperten zweifeln, dass die Einsparungsmaßnahmen reichen und vermissen auch große strukturelle Reformen. WIFO-Chef Gabriel Felbermayr.
12: Was mich überrascht, ist, dass insgesamt der Mut zum großen Wurf leider nicht da ist. Ja. Was mir fehlt, ist ein bisschen mehr Mut, auch Strukturreformen jetzt schon auch in diesem Zweijahrespaket zu verankern. Wir sagen ja gern, ein Budget ist in Zahlen gegossene Politik. Andere sagen, das Budget ist das und die Reformschiene ist dort. Aber Reformen haben mit Budgetposten zu tun. Manchmal kosten sie Geld, manchmal schaffen sie Effizienzspielräume.
4: Sagt der WIFO-Chef zum heute präsentierten Doppelbudget. Papst Leo weiht heute Abend den höchsten Kirchturm der Welt ein. Im Rahmen seiner Spanienreise wird er in der Basilika Sagrada Familia in Barcelona eine Messe feiern und den rund 173 Meter hohen Turm der Kirche segnen. Er ist erst vor wenigen Monaten fertiggestellt worden. Morgen um 21 Uhr unserer Zeit ist es soweit. Mit der Partie Mexiko gegen Südafrika beginnt die Fußball-WM. Weltweit zieht die WM Milliarden in ihren Bann. In Österreich sind mehr als 500.000 Menschen in mehr als 2000 Fußballvereinen aktiv. Andreas Mitschitz ist der Frage nachgegangen, was macht sie eigentlich aus, die Faszination Fußball?
13: Der Jubel nach dem entscheidenden Tor zur WM-Quali im Herbst war riesig. Andreas Grassmann vom Teamfanclub Billachtal war dabei. Seit 2007 hat er kein Länderspiel verpasst.
14: Fußball bestimmt mein ganzes Leben.
13: Zum Fußball gehört Emotion und die löst etwas aus im Körper. Sportpsychologin Christina Lechner.
15: Und Begeisterung ist für unser Gehirn ein wahres

0: Los geht es morgen. Das war das Journal um 5 mit Rosanna Zara.
1: Naja, da hängen die Nebelschwaden tief. Heute ist es trüb, nass und sehr frisch. 11 Grad hat es im Moment im ganzen Rheintal, 9 in Alberschwendi und genau nur 6 Grad hat es in Mittelberg. Auch morgen starten wir nochmal mit ein paar Regenschauern in den Tag. Am Nachmittag gibt es dann ein paar Sonnenfenster. Warm wird es deswegen trotzdem nicht unbedingt. Höchstwerte maximal 19 Grad. Wechselhaft windig und mit maximal 20 Grad ebenfalls noch recht kühl, dann der Freitag. Am Wochenende ist es dann großteils trocken und auch wieder etwas wärmer, aber es bleibt nach wie vor sehr windig. Sie sind sicher unterwegs mit dem Radio Vorarlberg Verkehrsservice um 5 nach 5 und da brauchen Sie im Moment 10 Minuten länger, wenn Sie in Näder von der Grenze Richtung Altach unterwegs sind, in Hohenems auf der Diepoldsauer Straße stadtauswärts oder auch in Felkirch auf der Illstraße stadteinwärts. Und kurze Verzögerungen gibt es auch, wenn Sie von Fußach nach Hart Richtung Bregenz unterwegs sind, rund um Dornbirn Nord und auch rund um die Autobahnauffahrt Klaus. Wenn Sie sonst noch was entdecken, gerne anrufen. 0800 20 4000 ist unsere kostenlose Hotline.
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1: Und wir lassen jetzt den Alltagsstress ein bisschen hinter uns. Mit dem Common Linnets. Herrlicher Song. Calm after the storm. Und wir feiern die ewige Feierabendliebe mit Everlasting Love.

0: Ihre ganz große Leidenschaft ist nicht nur Fußball im Fernsehen anschauen, Fußball spielen, sondern auch über Fußball zu plaudern. Die richtigen Gesprächspartner dafür finden Sie zum Beispiel beim Stubberhock in Dornbirn. Den veranstalten die Mona Egger-Grabherr und der Kurt Grabherr. Dieser Stubberhock, da trifft man sich alle 3 Monate in einer gemütlichen Runde. Da kann jeder dazustoßen zu den verschiedensten Themen. Und heute geht's natürlich um die Fußball-WM.
1: Weil ja morgen die Fußball-WM startet, machen wir heute noch einen Stubenhock, wo es ein bisschen literarische Perlen, aber auch Fachleute zum Thema ein bisschen was erzählen. Und die kann man natürlich auch fragen.
2: Fachleute haben wir der Samuel Schwärzler von Austria-Luschner, wo Marketing-Mann ist. Wir haben einen Ex-FIFA-Schiedsrichter. Wir haben einen Platzwart dabei, also ist wirklich so, dass man spannende Fragen stellen kann, weil es verschiedene Genres sind. Wir haben da Ex-Fußballerin dabei, also es wird ganz, ganz spannend.
0: Jetzt nur noch wichtig, wann und wo geht's los?
1: Also es findet statt im TIC in Dornbirn, das ist in der Jahnstraße, die ehemalige Stadthalle. Und man muss sich das so vorstellen, das ist eingerichtet wie ein Wohnzimmer. Es sind Tischle und verschiedene Stühle und Lehnsessel und Lämpele. Also es ist wirklich eine total lässige, entspannte Atmosphäre. Und darum kann man auch gut in die Themen eintauchen. Es ist total niederschwellig. Einfach vorbeischauen und einen feinen Abend genießen.
2: Eintritt ist frei. Wir lassen am Schluss immer noch einen Hut rundherum gehen, freiwillige Spenden. Anfangen dort um 19.30 Uhr. Wäre toll, wenn wir ein bisschen früher da wären. Dann könnte man eventuell noch gemütlich ein Bierli trinken. Nachher ein paar auch noch offen. Also es wird ein toller Abend mit toller Gästen und vor allem, man kann nachher noch gleich Fragen stellen und noch was trinken.

0: Der Osman Kulti und die Chefpartie begleiten uns rein in diesen Feierabend. 9 Minuten vor 5:30 ist es. Und da müssen wir ein bisschen Geduld. Was braucht man da? Zum Beispiel 10 bis 15 Minuten länger dauert es auf der Wallgaustraße vor einer Baustelle zwischen Bludesch und Geis. 10 Minuten länger bei Hohenems in der Autobahnabfahrt, vor allem wenn Sie Richtung Deutschland bei Hohenems abfahren. 10 Minuten länger auch in Mäder von der Grenze Richtung Altach oder in Dornbirn auf der Lustenauer Straße stadtauswärts. Kurze Verzögerung gibt es auch noch von Fußach nach Hart rund um Dornbirn Nord und um die Autobahnauffahrt Klaus. Falls Sie noch Hinweise haben, 0800 20 4000.
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0: Das ist die End of the Line, aber das ist nicht das Ende des Tages. Nein, nein, wir haben alles Wichtige für Sie natürlich immer parat. Es ist 17.30 Uhr, das sind die Radio Vallberg Nachrichten. Mit Christiane Schwald-Pösel. Schönen Nachmittag. Seit Monaten vergeht keine Landtagssitzung, ohne dass über die Schließung der Geburtenstation in Dornbirn diskutiert wird. Eva Hammerer von den Grünen hat das Thema heute wieder angeschnitten.
1: Unglaublich viele Menschen haben in den letzten Monaten und Wochen dagegen protestiert. Vor dem Landhaus und protestiert mit ihrer Unterschrift. Und zwar über ein Volksbegehren. Und ich bin sehr, sehr guter Dinge, dass das ein unglaublich starkes Zeichen aus der Bevölkerung sein wird.
0: Gesundheitslandesrätin Martina Rüscher von der ÖVP hat das Vorhaben erneut verteidigt. Die Kommunikation der Grünen in dieser Sache sei nicht in Ordnung, findet sie.
2: Ich führe zwei Abteilungen zusammen. Wir nehmen das Team und platzieren es in Bregenz. Es wird größer. Es wird größer in Bregenz. Wir haben nach wie vor eine sehr gute Geburtshilfe, wo wir die gesamte Vorarlberger Bevölkerung hervorragend versorgen können. Und so wie Sie das einseitig platzieren und quasi als ob wir mit dem Betonhammer drüber fahren würden und die Ressourcen halbieren würden, das ist einfach eine unkorrekte Darstellung, die wirklich nur auf wiederum wieder hohes politisches Kleingeld abzielt.
0: Sagt Gesundheitslandesrätin Rüscher. Sotolüti investiert 20 Millionen Euro am ehemaligen AGM-Areal in Hohenems. Sowohl die Landbäckerei Hammerl aus Hart als auch der Käsehersteller Moosbrugger aus Mäder werden hierher übersiedeln. Nach dem Umbau soll die Produktion im Sommer nächsten Jahres in Betrieb gehen. Immer weniger Kinder in Vorarlberg können schwimmen. Darauf ist heute beim sogenannten Pinguin Cup im Bregenzer Hallenbad aufmerksam gemacht worden. Es gäbe fast nur noch Erlebnisbäder. Das führt dazu, dass Kinder zwar Saltos können, aber keine 25 Meter am Stück schwimmen, sagt Rettungsschwimmer Arno Scharler vom Jugendrotkreuz. Er nimmt auch die Eltern in die Pflicht.
3: Das Kuratorium für Verkehrssicherheit hat eine Zahl erhoben, dass 13% der österreichischen Familien schwimmfremd sind. Sie gehen nicht in ein Bad, sie haben kein Interesse, dass Kinder schwimmen lernen, und das ist bedenklich. Die Schule kann das auch nicht im Rahmen des Sportunterrichts alleinig erledigen. Es ist auch Aufgabe der Eltern, dafür zu sorgen, dass die Kinder schwimmen können.
0: Einen Tag vor der Eröffnung der Fußball-Weltmeisterschaft küren heute Abend die beiden besten Vorarlberg-Amateur-Teams den VfV-Cup-Sieger. Bei Dornbirn gegen Hohenems ist aber kein Favorit auszumachen, berichtet Thomas König.
4: Mit dem FC Dornbirn und dem VfB Hohenems kommt es zum ersten Mal seit langer Zeit im Finale zu einem Favoritenduell. Die beiden werden am Wochenende auch die Regionalliga West als bestplatzierte Ländle-Teams beenden. Die Profiteams aus Altach, Lustenau und Bregenz sind im VfV Cup nicht zugelassen. Dafür verfügen beide Trainer über die UEFA Pro-Lizenz, und sowohl Heinz Fuchsbichler bei den Rothosen als auch Werner Grabherr bei Finalgastgeber Hohenems über Cheftrainererfahrung in der Bundesliga. Kleines Plus für den FC: die Dornbirner stellen mit Tamas Herberli den besten Vorarlberger Amateur-Torjäger, der es in dieser Saison bereits auf 29 Pflichtspieltore gebracht hat. Das 50. VfV-Cup-Finale wird um 19 Uhr im Herrenried angepfiffen.
0: Ja, es waschelt und waschelt heute im ganzen Land. Gibt es ja dann später am Abend auch ein paar Regenpausen, aber so richtig zuverlässig trocken wird es noch länger nicht. Morgen Donnerstag jedenfalls starten wir am Vormittag mit einigen Regenschauern in den Tag. Am Nachmittag gibt es dann noch ein paar Sonnenfenster bei bis zu 19 Grad. Ein windiger Mix aus Sonne, Wolken, Regenschauer bei bis zu 20 Grad gibt es am Freitag. Und windig, aber großteils trocken und etwas wärmer wird es dann voraussichtlich am Wochenende. Gleich 4 Minuten nach 6:30 ist es. Und da haben wir einiges, was los ist auf Vorarlbergstraßen. 15 Minuten länger brauchen Sie im Moment, wenn Sie in Dornbirn auf der Lustenauer Straße stadtauswärts unterwegs sind. Ebenso auch auf der Wallgaustraße vor einer Baustelle zwischen Bludesch und Geis. 10 Minuten länger in Hohenems in der Autobahnabfahrt, vor allem wenn Sie Richtung Deutschland bei Hohenems unterwegs sind. Da bitte sehr, sehr vorsichtig fahren. Da staut es sich immer wieder mal zurück auf die Autobahn. 10 Minuten länger brauchen Sie auch in Mäder von der Grenze Richtung Altach. Auf der Brucker Straße, wenn Sie von Höchst nach Lust genau möchten, auf der L52 von Brederis Richtung Feldkirch Nord und auch in Feldkirch auf der Illstraße stadteinwärts. Und nochmal knappe 10 Minuten kommen drauf, wenn Sie im Citytunnel unterwegs sind, nämlich nach Bregenz. Da staut es sich immer wieder mal zurück in den Tunnel. Rund um Dornbirn Nord brauchen Sie auch etwas länger stadtein- und stadtauswärts, und rund um die Autobahnauffahrt Klaus dauert es auch ein paar Minuten länger. Das war's von meiner Seite. Falls Sie noch was entdecken, was ich nicht hoffe, rufen Sie gerne an 0800 20. 4000 wäre die kostenlose Hotline dazu.
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0: Und the message is love. Einfach schön, oder? Arthur Baker und the Backbeat Disciples aus den 80ern. Schönen Start in den Feierabend.

0: Ach, das ist mal ein entspanntes Rübergleiten in den Feierabend. Um mindestens genauso sanft werden Sie auch morgen früh wieder geweckt.
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0: Freundschaft. Und wir halten Sie auch ganz freundschaftlich natürlich auf dem Laufenden, was sich auf Vorarlbergstraßen so tut. 9:09 ist es. Da dauert es 15 Minuten länger auf der Wallgaustraße vor einer Baustelle zwischen Bludesch und Geis. Und 10 Minuten länger dauert es zum Beispiel auf der L204 von Hart Richtung Bregenz. Wenn Sie vom Citytunnel nach Bregenz möchten, da dauert es auch ca. 10 Minuten länger rund um Dornbirn West oder auch in Mäda von der Grenze Richtung Altach, auf der L52 von Brederis Richtung Feldkirch Nord und auch in Feldkirch selbst auf der Ilstraße stadteinwärts. Und kurze Verzögerungen gibt es auch noch rund um die Autobahnauffahrt Klaus. Falls Sie noch Hinweise haben, 0800 20 4000.
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1: Am Mikrofon Daniela Nicolai. Die Reaktionen von Wirtschaftsexperten auf das Doppelbudget fallen gemischt aus. Zwar wird das Bemühen um möglichst ausgewogene Sparmaßnahmen hervorgehoben, für neue Krisen sehen Ökonominnen und Ökonomen aber keinen Spielraum. Mehr von Hanna Sommersacher.
2: Es ist ein Budget, das auf Kante genäht ist. Diese Bewertung ist heute mehrfach zu hören. Für weitere Krisen sieht der Haushaltsplan keine Puffer vor. Da sind sich Fiskalrat und die Wirtschaftsinstitute WIFO und IHS einig. Auf die Frage, ob das Doppelbudget hält oder im Krisenfall aufgeschnürt werden muss, sagt WIFO-Chef Gabriel Felbermayr.
3: Aufschnüren weiß ich nicht, aber dass man etwas drauflegen wird müssen, das geht schon.
2: Positiv hebt Felbermayr hervor, dass die Sparmaßnahmen ausgewogen verteilt würden.
3: Es gab den sehr aufrichtigen und ich glaube in Summe auch erfolgreichen Versuch, dieses Budget so zu verteilen, dass alle einen Beitrag leisten und das Ganze auch noch halbwegs wachstumsschonend zu machen.
2: Wenig Mut erkennt der Ökonom im Hinblick auf Strukturreformen. Diese hätte die Regierung im Budget einarbeiten sollen, etwa bei Pensionen oder im Gesundheitsbereich. Davon sieht Felbermayr wenig.
1: In Wien ist ein 47-Jähriger wegen Cybergrooming zu 8 Jahren Haft verurteilt worden. Er soll 3 minderjährige Mädchen über das Internet kontaktiert und zu sexuellen Handlungen verleitet haben. Er überredete die Opfer, dass sie sich dabei filmen und ihm die Aufnahmen schicken. Das Urteil ist nicht rechtskräftig, weil der Angeklagte nur den Besitz von Kindesmissbrauchsmaterial zugab. Die Familie von US-Präsident Trump hat seit Beginn seiner zweiten Amtszeit mehrere Milliarden Dollar verdient in Bereichen, die durch die amerikanische Regierung reguliert werden. Das betrifft vor allem den Handel mit Kryptowährungen. ORF-Korrespondent Markus Müller aus den USA.
4: Mindestens 2,3 Milliarden US-Dollar. So hoch sind die Gewinne der Familie von Donald Trump aus verschiedenen Kryptoprojekten. Das ergibt eine Auswertung der Nachrichtenagentur Reuters. Gleichzeitig haben die Anleger in diesen Projekten, die dort wohl in Vertrauen auf den Namen des Präsidenten investiert hatten, hunderte Millionen Dollar verloren. Das Muster war dabei immer ähnlich. Die Söhne von Trump haben Kryptowährungen oder Token gegründet und in Umlauf gebracht und zu Beginn bei hohen Preisen verkauft, bevor die Kurse danach eingebrochen sind. Marktbeobachter sprechen von einem beispiellosen Interessenskonflikt, weil der Bereich von der US-Regierung reguliert wird. Sowohl das Weiße Haus als auch die Trump-Firma haben nicht auf die Anfragen von Reuters nach einer Stellungnahme reagiert.
1: Die Ukraine stockt ihr Verteidigungsbudget massiv auf. Das Parlament in Kiew beschloss heute zusätzliche Ausgaben von umgerechnet 30 Milliarden Euro dafür. Der Angriffskrieg Russlands dauert bereits so lange wie der Erste Weltkrieg. Das waren die Nachrichten.
5: Jetzt zum Wetter, genau. Schaut zwar noch nicht danach aus, aber am Abend, da werden die Regenpausen wieder länger. In der Nacht ist es sogar oft länger trocken, aber sehr frisch. Im ganzen Land hat es nämlich unter 10 Grad. Morgen ziehen dann vor allem am Vormittag immer noch ein paar Regenschauer durch. Kurze Sonnenfenster sind am Nachmittag mit dabei. Es ist aber windig und kühl mit maximal 19 Grad. Unbeständig, windig, bei bis zu 20 Grad dann der Freitag. Das Wochenende wird dann aus heutiger Sicht wieder sonniger und wärmer, aber der Wind, der bleibt voraussichtlich lästig. Sie sind sicher unterwegs mit dem Radio Vorarlberg Verkehrsservice um 3 nach 6 und da brauchen Sie immer noch 15 Minuten länger auf der Wallgaustraße vor einer Baustelle zwischen Bludesch und Geis in beiden Richtungen und 10 Minuten länger dauert es in Feldkirch auf der Illstraße statt einwärts. 0800 20 4000 ist unsere kostenlose Hotline, falls auch Sie noch irgendwelche Hinweise für uns haben.
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5: Und wir öffnen jetzt wohl die bekannteste Türe der Musikwelt und steigen hinab in einen der legendärsten Songs der 80er. Habe gerade das Video nochmal in voller Länge gegeben. Ziemlich spooky, aber lässig. Das ist Michael Jackson. Schönen Abend.

0: einfach ein cooler Song. Man Eater von Daryl Hall und John Oates aus den 80ern. Und morgen geht sie los, die Fußball-Weltmeisterschaft. Ja, dieses Mal ein bisschen, ja, ich sage jetzt mal, zu ungewöhnlichen Zeiten. Also dieses im Biergarten sitzen und gemeinsam Public Viewing, jop, geht schon, aber halt eben zu anderen Zeiten. Wenn Sie aber in Redebedarf haben in Sachen Fußball und Fußball-WM, dann schauen Sie doch heute vorbei beim Stubberhock im Tick in Dornbirn. Da wird diskutiert mit ehemaligen Fußballern und Fußballbegeisterten. Veranstalter sind die Mona Ecker-Grabia und der Kurt Grabia. Und der Kurt, der war sogar selber einmal Schiedsrichter. Ich würde sagen, das ist einer der undankbarsten Jobs im Fußball. Kurt, warum tut man sich sowas eigentlich an?
1: Also bei mir war es familiär bedingt. Der Vater Schiedsrichter, der Bruder Schiedsrichter und irgendwann habe ich auch angefangen. Und haben es 8 Jahre lang gemacht und dann irgendwann gesagt, nein. Es ist am Anfang wahnsinnig schwer gewesen mit dem ganzen Umgang, Trottel. Und solche Sachen hörst halt laufend. Und am Anfang als 80-Jähriger tust du halt wahnsinnig herb. Mit der Zeit hörst du es nicht mehr. Du wirst narrisch, wenn du das als aufnimmst und verschaffen musst. Das kannst du nicht.
0: Ja, muss man sich also wirklich einen dicken Pelz wachsen lassen. Jede Menge Fußball-Vibes zum Einstimmen. In die Fußball-WM gibt es heute ab 19.30 Uhr beim Stubberhock im Tick in Dornbirn. Der Eintritt ist frei.

0: sind die Pointer Sisters für ihren Mittwochfeierabend. 18.30 Uhr ist es und das hier sind die Radio Vorarlberg Nachrichten. Mit Christiane Schwaldpösel. Schönen Abend. Sutterlüthi investiert 20 Millionen Euro am ehemaligen AGM-Areal in Hohenems. Sowohl die Landbäckerei Hammerl aus Hard als auch der Käsehersteller Moosbrugger aus Mäder werden ihre Produktion hierher verlegen. Beide Betriebe gehören bereits zur Sutterlüthi-Firmengruppe. Aktuell laufen die Behördenverfahren. Ab Herbst soll das Gebäude umfassend saniert werden. Die Produktion mit 50 Mitarbeitenden soll dann im Sommer 2027 in Betrieb gehen. Der Verkehrsclub Österreich ist vom heute präsentierten Bundesbudgetentwurf enttäuscht. Vor allem die Einsparungen bei energieeffizienter Mobilität seien unverständlich. Das Klimaticket könnte teurer werden, die Elektrobusförderung wird gestrichen, das Budget für Rad- und Fußverkehr um ein Drittel gekürzt. Stattdessen bleiben klimaschädliche Subventionen für den Verkehr unangetastet. Die Lustenauer Austria hat mit Niklas Pertl-Wieser einen neuen Innenverteidiger verpflichtet. Der 22-jährige Kärntner wechselt von Zweitligist Amstetten zum Bundesliga-Aufsteiger.
1: Ja, je später der Abend, desto länger die Regenpausen. Morgen Donnerstag ziehen dann über den Tag verteilt immer wieder mal Regenschauer durch, aber es sind auch ein paar sonnige Phasen mit dabei, bei nur maximal 19 Grad am Nachmittag. Windig, unbeständig und zunehmend sonnig dann der Freitag, aber bleibt auch noch ein bisschen kühler mit maximal 20 Grad. Großteils trocken, sonnig und auch wärmer aus heutiger Sicht das Wochenende, aber der Wind, der bleibt dann nach wie vor ein bisschen lästig. Kurz nach 6:30 haben wir's und da schaut's schon relativ gut aus. 10 Minuten länger dauert es dann nur im Moment noch in Feldkirch auf der Illstraße stadteinwärts. Schauen wir noch kurz zur Baustelle bei Bludesch-Geis. No, schaut gut aus. Auch da bei der Baustelle gibt es keine Verzögerungen mehr. Falls Sie noch was entdecken sollten, rufen Sie gerne an. Unsere kostenlose Hotline ist die 0800 20 4000.
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1: Hallihallo.

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1: Am Mikrofon Daniela Nicolai. Amnesty International wirft Israel ethnische Säuberung im besetzten Westjordanland vor. Die gewaltsamen Übergriffe israelischer Siedler auf Palästinenser seien nicht das Werk einzelner Täter, sondern zentraler Bestandteil einer staatlich gebilligten Kampagne, heißt es in einem Bericht der Menschenrechtsorganisation. Aus Tel Aviv, David Kriegleder.
2: Amnesty International wirft Israel vor, Palästinenser im Westjordanland gewaltsam von ihrem Land verdrängt, ihre Lebensgrundlagen beraubt und zur Flucht gezwungen zu haben. Die zunehmenden Angriffe militanter israelischer Siedler würden von Israels ultrarechter Regierung nicht nur offen geduldet, sondern auch aktiv erleichtert werden. Das Ziel dieser Kampagne sei die ethnische Säuberung und die vollständige Annexion des von Israel seit 1967 besetzten Westjordanlands, so Amnesty. Das drücke sich zusätzlich durch Gesetzesänderungen aus, die den Bau jüdischer Siedlungen erleichtern. Die Menschenrechtsorganisation kritisiert auch die internationale Gemeinschaft. Diese mache sich durch zu passives Verhalten mitschuldig, anstatt dem israelischen Vorgehen einen Riegel vorzuschieben.
1: Finanzminister Marta Bauer von der SPÖ hat heute seine Budgetrede im Parlament gehalten und den Haushalt für die kommenden beiden Jahre präsentiert. Ziel ist, das Defizit wieder unter die von der EU erlaubten 3%-Grenze zu drücken. In der berühmten Basilika Sagrada Familia in Barcelona wird Papst Leo XIV. Am Abend einen Gottesdienst zelebrieren. Das spanische Königspaar und der Premierminister werden dabei sein. Im Anschluss wird Leo den neuen Christusturm einweihen, der das Gebäude zur höchsten Kirche der Welt macht. ORF-Korrespondent Josef Manola berichtet.
3: Es soll der Höhepunkt der Spanienreise von Papst Leo werden. In der Sagrada Familia finden rund 4000 Menschen Platz, darunter Premierminister Pedro Sánchez. 11 Minister seiner linken Regierung haben sich angesagt. 4000 Gläubige werden die Messe vor der Basilika verfolgen, darunter Gloria, eine Nachbarin, die von der Freude ihrer Mutter erzählt, als Papst Benedikt vor 16 Jahren den Altar einweihte. Fast 4,9 Millionen Menschen besuchen die Sagrada Familia jedes Jahr. Heute standen viele Besucher vor verschlossenen Toren aus Sicherheitsgründen. Papst Leo wird nach dem Gottesdienst den kürzlich fertiggestellten Christusturm eröffnen. Das innenbegehbare Kreuz mit Armen in alle Himmelsrichtungen war die Krönung des Entwurfs von Architekt Antoni Gaudí, der genau vor 100 Jahren in Barcelona nach einem Unfall verstarb.
1: Beim Zusammenstoß von zwei Bussen in Oberbayern ist ein Bub ums Leben gekommen. Zwei weitere Kinder und eine Lehrerin wurden schwer verletzt. Der mit Volksschülern besetzte Reisebus war in einer Kurve mit einem Linienbus kollidiert. Das waren die Nachrichten mit Daniela Nicolai.
4: Ja, da blinzelt doch glatt pünktlichst zum Feierabend die Sonne durch, herrlich. Aber bis es zuverlässig trocken bleibt, da dauert es noch ein bisschen. Morgen Donnerstag jedenfalls starten wir am Vormittag mit einigen Regenschauern in den Tag. Am Nachmittag gibt es dann wieder ein paar Sonnenfenster bei bis zu 19 Grad. Ein windiger Mix aus Sonne, Wolken und auch wieder einzelnen Regenschauern bei bis zu 20 Grad gibt es dann am Freitag. Windig, aber großteils trocken und ein klein bisschen wärmer wird es dann am Wochenende. Sie sind sicher unterwegs mit dem Radio Vorarlberg Verkehrsservice um 6:35. Und da habe ich gute Nachrichten. Das sind jetzt alle Verzögerungen unter 10 Minuten. Falls nicht, rufen Sie gerne an, kostenlos unter 0800 20 4000.
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4: So, da hätten wir schon wieder ein ganzes Stück Woche geschafft. Wahnsinn, oder? Wie die Zeit vergeht. Und weil unsere Zeit so kostbar ist, nützen wir auch gerne jede Minute aus und machen auch manche Dinge ein bisschen zum Vergnügen. Zum Beispiel unser kurzes Spielchen, unser kleines Spielchen um 6:45. Erkenne den Song nach der allerersten Sekunde. Machen wir einfach zum Spaß an der Freude. Und heute habe ich diese Sekunde für Sie. Na, haben Sie eine Idee, welchen Song ich da suche? 0552 72 38 30.

0: Das ist Musik gemacht für den Feierabend, Blinding Lights und The Weeknd. Und wir sind auf der Suche nach diesem Song. Wie heißt denn dieser Song, der sich da nach dieser allerersten Sekunde verbirgt? 055 72 38 30, die Nummer gewählt hat jetzt die Andrea aus Hart. Andrea, sag, hat's bei euch auch schon Sonne?
1: Ja, mal.
0: Oh, ja. Herrlich, Gott oder?
1: Ja, schön, ja. So weit weg haben wir schon gebraucht, ja. Was, aber war schön. Ist halt doch wieder schön, wenn die Sonne rauskommt.
0: Ja, ja, ja, ja. So zwischendrin ein bisschen Sonne tut einfach wahnsinnig gut.
1: Ja, das stimmt schon.
0: So, was zum macht? Lied,
1: ja. Ja. Wir haben es noch gesagt, Every Breath You Take. Ich weiß nicht, ob ich es richtig ausspricht, von Queen.
0: Queen stimmt nicht, aber ich frage ja immer, ja. Erkenne den Song, also mir geht es um den Titel und das ist Every Breath You Take.
1: Ja, super.
0: Richtig.
1: Aber singt die Queen. Also zuerst ist Name Sting.
0: Sting. Na? Und Police, genau.
1: Police, meine Güte. Ja, super.
0: Andrea, wer diskutiert damit und wer ist da der Einflüsterer?
1: Das ist mein Schatz.
0: Hat der wieder gesagt, du musst anrufen, jetzt.
1: Nein, ich habe gesagt, das hat zum Spaß gemacht. Wenn ich jetzt nur gemerkt hätte, dann hätte ich jetzt gerade anrufen. Dann sagte er, hat sie sich gemerkt, dann halt, haben wir hier gegeben und gesagt, ja, wir kommen eh nicht durch. Und dazu sind wir voll durchgegangen.
0: Sehr cool, ja. Das klingt nach einem sehr launigen Abend, Andrea.
1: Ja, das ist cool, ja. Ist echt lässig. Jetzt.
0: Schön. Ja, dann wünsche ich euch noch ganz einen schönen Abend. Euch zwei, wie heißt du den Mann?
1: Reinhard.
0: Dem Reinhard und dir wünsche ich ganz einen feinen Abend.
1: Danke.
0: Hebensfein.
1: Dankeschön. Sehr gut.

0: The Rocketman. Elton John begleitet uns rein in diesen Mittwoch-Feierabend. 19.30 Uhr ist es schon und das hier sind die Radio Vorarlberg Nachrichten. Mit Christiane Schwaldpösel. Schönen Abend. Nach dem Verdachtsfall auf Rindertuberkulose in einem landwirtschaftlichen Betrieb im Bregenzer Wald gibt es jetzt Entwarnung. Der Befund ist negativ ausgefallen. Das heißt, die Tiere, die mit dem betroffenen Tier auf einer Gemeinschaftsweide gehalten worden waren, sind nicht unmittelbar gefährdet. Weil es weitere Nachuntersuchungen braucht, bleibt der Betrieb aber noch gesperrt. Die Sperre von zwei anderen Höfen konnte laut Land inzwischen aufgehoben werden. Vorarlbergs Wälder stecken voller Chancen, sagt der Waldverein anlässlich der Woche des Waldes. Gesunde Wälder können Katastrophen vorbeugen, Holz als Rohstoff mache von internationalen Lieferketten unabhängig. Für den Waldverein ist klar, der Holzbau gehört ausgebaut und EU-Bürokratien für Gastbaumarten gelockert. Ein aktiv bewirtschafteter Wald sei stabiler und widerstandsfähiger und verdiene jede Förderung. Die Lustenauer Austria hat mit Niklas Pertlwieser einen neuen Innenverteidiger verpflichtet. Der 22-jährige Kärntner wechselt von Zweitligist Amstetten zum Bundesliga-Aufsteiger.
1: Ja, da blinzelt schon stellenweise ein bisschen die Sonne durch, aber zuverlässig trocken ist es leider noch länger nicht. Morgen Donnerstag zum Beispiel ziehen dann schon wieder über den Tag verteilt Regenschauer durch. Es gibt aber auch ein paar sonnige Phasen, am ehesten am Nachmittag bei bis zu 19 Grad. Windig, unbeständig, aber zunehmend sonnig. Dann der Freitag, bleibt aber auch noch mal kühl mit maximal 20 Grad und großteils trocken, sonnig und etwas wärmer aus heutiger Sicht das Wochenende. Der Wind, der bleibt aber nach wie vor lästig. Kurz nach 7:30 ist es und da läuft es auf Vorarlbergstraßen. Falls nicht, rufen Sie gerne an 0800 20 4000. Da hebt dann ich ab. Ich bin Ines Meiser. Wünsche Ihnen einen schönen Abend.

0: Das war Egoist von Falco. Ich bin Ines Meiser. Ich mache jetzt gleich Feierabend. Jetzt gleich Gast-DJ Michael Köhlmeier mit seinen Lieblingssongs und danach Musik pur aus dem Ländle.
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1: Am Mikrofon Daniela Nicolai. In der EU sollen Rüstungsprojekte bald schneller bewilligt werden. Parlament, Kommission und Mitgliedsländer haben sich nach monatelangen Verhandlungen darauf geeinigt, beschleunigte Genehmigungsverfahren zuzulassen, um besser auf wachsende Sicherheitsherausforderungen reagieren zu können. Tim Kuppal berichtet.
2: Maximal 102 Tage sollen Genehmigungsverfahren im Rüstungsbereich künftig dauern dürfen. Die Neuregelung ist Teil eines Pakets, das den Verwaltungsaufwand für die Verteidigungsindustrie reduzieren und die grenzüberschreitende Beschaffung und Zusammenarbeit in der EU erleichtern soll. Vor einem Jahr hat die EU-Kommission den Plan Rearm Europe präsentiert, also einen Plan zur Wiederaufrüstung Europas. EU-Kommissionspräsidentin Ursula von der Leyen damals:
3: We're living in the most momentous and dangerous of times.
2: Wir leben in einer Zeit großer Tragweite und großer Gefahr. Die eigentliche Frage, vor der wir stehen, ist, ob Europa bereit ist, so entschlossen zu handeln, wie es die Lage erfordert. Hintergrund der Initiative ist vor allem die Bedrohung durch Russland. EU-Geheimdienste warnen davor, dass Russland spätestens 2030 militärisch in der Lage sein könnte, einen weiteren Krieg zu beginnen.
1: US-Präsident Trump hat weitere und härtere Angriffe auf den Iran angekündigt. Die gestrigen Schläge seien eine Reaktion auf den Abschuss eines US-Hubschraubers gewesen. Zugleich erhöht Trump den Druck auf Teheran, einem Abkommen zuzustimmen. Amnesty International wirft Israel ethnische Säuberung im besetzten Westjordanland vor. Die gewaltsamen Übergriffe jüdischer Siedler auf Palästinenser seien nicht das Werk einzelner Täter, sondern eine staatlich gebilligte Kampagne, heißt es in einem Bericht der Menschenrechtsorganisation. Ziel sei die Annexion des gesamten Gebiets. Wenige Tage vor dem Beginn der Fußball-Weltmeisterschaft in den USA, Kanada und Mexiko ist dem Iran laut einigen eigenen Angaben das Ticketkontingent entzogen worden. Das könnte Auswirkungen auf die Reise iranischer Fans zur WM haben. Aus den USA Daniel Kulowitz.
4: Am streng bewachten Flughafen Tijuana in Mexiko ist Irans Nationalteam vor wenigen Tagen im US-Nachbarland eingetroffen. Einige Menschen mit Iran-Flaggen hatten ihre Mannschaft in Empfang genommen. Fans des Iran allerdings müssen ihre Reisepläne womöglich ad acta legen, denn der Nation ist das Ticketkontingent entzogen worden. Noch ist unklar, was das für Auswirkungen haben wird. Man stehe in fruchtbarer Diskussion mit dem FIFA-Generalsekretär, sagt Irans Verbandschef. Auch sportlich hat man sich das hier ganz anders vorgestellt. Ohne Testmatch startet Irans Nationalteam ins WM-Turnier. Die für Donnerstag geplante WM-Generalprobe gegen den Inselstaat Grenada ist abgesagt worden wegen unzureichender Vorbereitung, heißt es. Und es ist bereits das zweite Testspiel, das abgesagt wurde. Für den Iran wird es damit in 5 Tagen ernst gegen Neuseeland, Auftaktspiel in Los Angeles.
1: Das waren die Nachrichten mit Daniela Nicolai.
5: Da gibt es sogar noch ein bisschen Sonne zum Feierabend, aber zuverlässig trocken ist das noch längst nicht. Morgen Donnerstag ziehen nämlich über den Tag verteilt immer wieder Regenschauer durch. Mehr Sonne gibt es am Nachmittag bei bis zu 19 Grad. Windig, unbeständig, aber zunehmend sonnig dann der Freitag. Bleibt aber nochmal kühl mit maximal 20 Grad. Wärmer, großteils trocken und sonnig wird aus heutiger Sicht das Wochenende, aber der Wind, der bleibt lästig. Sie sind sicher unterwegs mit dem Radio Vorarlberg Verkehrsservice um 7:58. Da läuft's. Gute Fahrt.
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6: Am Mikrofon ist Tom Brandenberger. Heute hat Finanzminister Markus Marterbauer von der SPÖ das Doppelbudget für die Jahre 2027 und 2028 im Parlament vorgestellt. Das Budget ist ein Plan für das Geld, das der Staat einnehmen und auch ausgeben möchte. Doppelbudget bedeutet, dass der Staat nicht nur für ein Jahr plant, sondern für 2 Jahre gleichzeitig. Die Regierung will in den kommenden 2 Jahren weniger Schulden machen. Schulden sind Geld, das der Staat sich ausleiht. Das passiert, wenn mehr ausgegeben als durch Steuern eingenommen wird. In den kommenden Jahren sollen rund 3 Milliarden Euro gespart werden. Der Staat muss so viel sparen, weil die Wirtschaftslage schlecht ist. In Belfast haben gestern hunderte Menschen protestiert. Belfast ist die Hauptstadt von Nordirland. Die Protestierenden wollen nicht, dass Menschen aus anderen Ländern nach Nordirland kommen, um dort zu leben. Auslöser für die Proteste war ein Messerangriff vom Tag zuvor. Dabei ist ein Mann schwer verletzt worden. Die Polizei verdächtigt einen 30 Jahre alten Mann aus dem Sudan. Die Regierung hat den Messerangriff verurteilt, sie kritisiert aber auch die gewalttätigen Proteste scharf. Heute vor einem Jahr hat ein Mann an einem Gymnasium in Graz in der Steiermark Menschen erschossen. Ein ehemaliger Schüler hat damals 9 Schüler und eine Lehrerin getötet. Danach hat er sich selbst das Leben genommen. Schüler und Lehrer haben heute in der Schule an die Opfer gedacht, ohne Presse und ohne Zuschauer. In der Schule wird außerdem ein Gedenkort eingerichtet. Viele Schüler, Lehrer und Angehörige der Opfer werden bis heute betreut. Fachleute helfen ihnen dabei, mit der Trauer und dem Schock umzugehen. Das waren Nachrichten in einfacher Sprache. Redaktion Rainer Reitsamer und Lorenz Lohr.
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7: Schönen guten Abend, meine Damen und Herren. Ich begrüße Sie recht herzlich zum heutigen Kulturmagazin. Sie erinnern sich, Michael Köhlmeier hat zwischen den Jahren zunächst auf Ö1 und dann auch bei uns in der Kultursendung seine Lieblingsmusik präsentiert. Nach den unendlich vielen positiven Reaktionen hat Köhlmeier auf Ö1 nochmals 4 Ausgaben.

kräftige Songs erkennt man unter anderem daran, dass sie völlig verschieden interpretiert werden können und dass man sie eigentlich nicht tot machen kann und dass man sie dann jedes Mal so hören kann, als ob man sie das erste Mal hören will. Ein gutes Beispiel dafür sind die Songs von Hank Williams. Ein anderes Beispiel dafür sind die Songs von Bob Dylan. Hören Sie eine Tex-Mex-Version im Walzer-Rhythmus von To Ramona. Es spielen die Texas Tornados.

0: Texas Tornados mit To Ramona, einem Song von Bob Dylan. Am Akkordeon der unvergleichliche, unverwüstliche Flaco Jiménez. Die Amerikaner haben so viele Songwriter, so großartige Songwriter, eine so großartige Tradition von Volksliedern, gespeist aus allen Ecken und Enden der Welt, dank der Immigration in Amerika. In Deutschland schaut es nicht so gut aus mit den Songwritern, weil bei uns ist das Songwriting, das Liederschreiben unterbrochen worden durch die Nazis und wir mussten erst eine freundschaftliche Beziehung zu deutschen Texten wieder aufbauen. Einer, der es geschafft hat und der da vorbildlich ist, ist natürlich Udo Lindenberg. Ein Lieblingslied von mir von Udo Lindenberg ist »Ich lieb dich überhaupt nicht mehr«. Als Monika, meine Frau, einen Roman geschrieben hat, nun auch schon über 20 Jahre her, da haben wir lange überlegt gehabt, was für ein Titel könnte es sein. Es war ein Liebesroman und ich hörte dann am Morgen im Bad eben das Lied »Ich lieb dich überhaupt nicht mehr« von Udo Lindenberg und habe gesagt, das wäre doch ein wunderbarer Titel für den Roman. Und die Monika hat gesagt, ja, aber das ist ein Lied vom Lindenberg, ob er das freigibt. Man hat ihn kontaktiert und er hat sich gesagt, er freut sich auf diesen Roman, natürlich gibt er den Titel frei. Und ich spiele jetzt für Sie und für Monika zu Hause »Ich lieb dich überhaupt nicht mehr«, was natürlich vollkommen falsch ist, wenn ich dieses Lied an die Monika schicke, weil ich lieb sie natürlich unendlich sehr. Aber wenn Sie das Lied hören, dann werden Sie heraushören, dass derjenige, der das singt, den Titel genau umgekehrt meint. Nicht »Ich lieb dich überhaupt nicht mehr«, sondern das Gegenteil davon. Udo Lindenberg.
1: Ich habe ihr dann gesagt, ey, weißt du, ich lieb dich überhaupt nicht mehr. Ja, ob das nun so stimmte, ist ein anderes Thema, ja. Aber ich habe das zumindest mal vorgegeben.

Der geliebte Udo Lindenberg. Ich lieb dich überhaupt nicht mehr. Manche Songs können einen großen Trost spenden und der Songwriter hat das gar nicht gewusst. Manche Songwriter setzen sich hin und denken, so, jetzt komponiere ich ein Lied, das Trost spendet. Und dann spendet es dennoch keinen Trost. Denn das kann ein Lied nicht schaffen. Das kann nur derjenige schaffen, der den Trost gespendet haben möchte. Und dann kann im Prinzip jedes Lied herhalten. Es muss nur ein gutes Lied sein. Mir hat das folgende Lied einen großen Trost bereitet. Nämlich der Song Running Home von meinem wirklich guten Herzensfreund Hans Tessing. Und Hans und Melissa, falls ihr irgendwo ihr seid und zufällig da mithört, dann seht meine beiden Arme auf euch zufliegen und euch umarmen. Hans Tessing, Running Home.

Hans Tessing, Running Home. Ich habe Charles Aznavour in dem Film Die Phantome des Hutmachers von Claude Chabrol gesehen. Das Drehbuch dazu hat Chabrol und Jean Simenon gemeinsam geschrieben. Es ist eine Geschichte nach einem Roman. Entschuldigung, das geht jetzt nicht. Ich bin ja mitten in der Produktion. Entschuldigung. Das sollte man nicht. Ich habe vergessen, mein Handy abzuschalten auf Stumm, oder man sollte es eigentlich auf Flugmodus. Das liegt daran, dass ich mit diesem Gerät nicht umgehen kann. Das tut mir jetzt leid. Wo waren wir stehen geblieben? Bei Charles Aznavour in dem Film Phantome des Hutmachers von Claude Chabrol nach einem Drehbuch von Jean Simenon, der auch die Vorlage geschrieben hat. Ich bin dem Jean Simenon ein ganzes Leben aus dem Weg gegangen, einfach deswegen, weil mein Vater war Maigret-süchtig, der hat alle Maigrets gelesen. Und erst sehr viel später, erst vor ein paar Jahren, habe ich Simenon begonnen zu lesen. Und zwar nicht die Maigrets, sondern die sogenannten Non-Maigrets, also die keine unmittelbaren Krimis mit dem Kommissar Maigret sind. Und ich war so begeistert, ich habe mir gedacht, das ist einer der besten Autoren des 20. Jahrhunderts. Das Blaue Zimmer habe ich gelesen oder Der Mann, der Zügen nachsah. Charles Aznavour ist nicht nur ein großartiger Schauspieler, er ist auch ein großartiger Entertainer und ein großartiger Sänger. Hören Sie La Bohème und entschuldigen Sie noch einmal, dass ich mein Handy nicht abgeschaltet habe.

Charles Aznavour. Ich muss ehrlich sagen, ich halte eigentlich so Pathos nicht aus. Und gesungen schon gar nicht. Und wenn, dann nur, wenn es französisch gesungen ist, wenn es einen Touch von Existenzialismus hat. Und vor allen Dingen, wenn Charles Aznavour derjenige ist, der es singt. Als nächstes möchte ich Ihnen eine Hintergrundmusik vorstellen. Eigentlich ein Gedicht, das gesprochen wird. Ein Glücksfall, wenn da zusammentreffen ein großer Dichter, in dem Fall François Villon, ein großer Übersetzer und Neudichter, in diesem Fall H.C. Hartmann, ein großer Musiker, Fatty George, und dann ein großer Interpret, nämlich Helmut Qualtinger. Ballade für die Blade Margot von François Villon, H.C. Hartmann, Helmut Qualtinger, Fatty George.

0: Ballade de Villon de la grosse Margot.
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Ballade für die Blade Magou von François Villon, übersetzt von H.C. Artmann. Helmut Qualtinger hat es vorgetragen, Fatty George hat die Musik dazu gemacht. In den 80er Jahren des letzten Jahrhunderts war ich eine Zeit lang in Irland, bin quer durch ganz Irland gefahren, vom Norden nach dem Süden. Und ich bin zurückgekehrt eigentlich sehr, sehr animiert und voll Freude auf der einen Seite, aber auch total deprimiert auf der anderen Seite. Deprimiert deswegen, weil ich mir gedacht habe, nach allem, was ich dort gesehen und erlebt habe, wird dieser Hass zwischen den Iren und den Engländern, wie ich im Norden von Irland das erlebt habe, niemals enden. Niemals. Ich bin in den Zug gestiegen. Und bei uns ist es ja so, wenn man in einen Zug, in einen Waggon steigt und der Waggon ist leer und es kommt noch jemand dazu, dann setzt er sich möglichst weit weg von dir, irgendwo auf einen Stuhl. In Irland ist es umgekehrt, er kommt zu dir, verknüpft dich sofort in ein Gespräch, es ist sehr fröhlich, am Ende lädt er dich ein zu sich nach Hause oder in eine Kneipe. Und so ging es mir auch und ein junger Mann kam zu mir, wir haben uns wunderbar unterhalten, haben Zigaretten ausgetauscht und er fragt mich, wo fährst du hin? Und ich sage, nach Londonderry. Und da steht er auf und spuckt auf den Boden und geht. Ich habe es nicht verstanden. Ich habe es an einem Freund erzählt und er hat gesagt, naja, Londonderry hast du gesagt. Es heißt aber für ihn Derry. Und wenn du Londonderry sagst, dann gibst du bekannt, auf welcher Seite du stehst. Und zwar nicht auf seiner Seite. Ich habe diese Musik so unheimlich gemocht, die dort gespielt worden ist, jeden Abend in den Kneipen. Und ein Lied habe ich besonders gerne gemacht, nämlich Dirty Old Town. Und ich habe eine Version, ich weiß gar nicht, wie man die ausspricht, Pox, glaube ich. Falls ich es falsch ausspreche, dann seien Sie gnädig. The Pox, Dirty Old Town.

The Box, Dirty Old Town. Celtic Punk wurde die Musik genannt um den Sänger Shane McGowan, der im Jahr 2023 gestorben ist. Er war ein wilder Kerl. Für diese Leute war Jimi Hendrix ein großes Vorbild. Jimi Hendrix, der mit seiner Gitarre, mit seiner Musik sowas wie politische Stellungnahme genommen hat. Ganz besonders in Woodstock, als er die amerikanische Hymne zu einem War Requiem umgedeutet hat. Damals war noch der Vietnamkrieg im Gange. Hören Sie den unvergleichlichen, großartigen, in jeder Beziehung großartigen Jimi Hendrix, wie er auf der Gitarre in Woodstock die amerikanische Hymne spielt, die zu einem War Requiem, zu einem Antikriegslied dadurch geworden ist.

Jimi Hendrix, Star Spangled Banner, live Woodstock 1969. Eigentlich wollte ich die Szene aus dem Film Der große Diktator jetzt spielen, in der Charlie Chaplin den Hinkel spielt, also Adolf Hitler, wie er vor den Massen diese unvergleichliche Nonsensrede hält. Das hätte gut gepasst. Und dann hat man mir von der Redaktion gesagt, ja, das können wir schon machen. Wie lang ist die Nummer? 7 Minuten? 7 Minuten. Sie haben sich kundig gemacht, eine Minute kostet $3.500. Mal 7, das würde doch das Budget dieser Sendung sprengen. Habe ich dann sofort eingesehen. Und dann fiel mir etwas anderes ein, nämlich im selben Film drin gibt es eine wunderbare Szene, wo Charlie Chaplin, da spielt er jetzt nicht den Hinkel, sondern er spielt diesen jüdischen Friseur, einen Mann rasiert. Und zu dieser Szene dazu hat Chaplin von Johannes Brahms ungarischen Tanz Nummer 5 gespielt. Und Chaplin rasiert den Mann genau im Rhythmus dieser Musik. Eine wunderbare Szene. Und hätte er nichts anderes gedreht als nur diese Szene, wäre Charlie Chaplin in die Filmgeschichte eingegangen. Hören Sie Johannes Brahms, ungarischer Tanz Nummer 5.

Johannes Brahms, ungarischer Tanz Nummer 5. Und nun bitte ich Sie, nehmen Sie eine Auszeit. Nicht, dass ich das Radio jetzt ausschalten, das um Gottes Willen nicht, aber stellen Sie sich auf große Ruhe ein. Ein Musikstück, das vielleicht ein bisschen länger dauert als die anderen Musikstücke. Aber es könnte Sie glücklich machen. Arvo Pärt, Spiegel im Spiegel.

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1: Am Mikrofon Daniela Nicolai. Kärnten kann nach 20 Jahren einen Schlussstrich unter die Pleite der Hypo-Landesbank und deren Folgen ziehen. Der Bund übernimmt den Ausgleichszahlungsfonds des Landes. Im Gegenzug kann Kärnten seinen Schuldenstand um 450 Millionen Euro verringern. Birgit Rumpf-Pugelsheim.
2: Wegen der früheren Hypo Alpe Adria Bank wäre Kärnten wegen hoher Haftungen fast in die Pleite gerutscht. Befreit hat sich das Land mit 1,2 Milliarden Euro und Bundeshilfe. Jetzt erwartet Kärnten noch 450 Millionen Euro aus der Verwertung der früheren Bank. Geld, das Kärnten nun dem Bund überträgt. Diesem nützt das im EU-Defizitverfahren. Im Gegenzug erlässt der Bund Kärnten Zahlungen in derselben Höhe. Auf diese Weise werde Kärnten einen Teil seines stark wachsenden Schuldenberges abbauen, verspricht die Landesregierung. Landeshauptmann Daniel Fellner, SPÖ.
3: Es ist wirklich ein großartiger Tag für Kärnten.
2: Und Vize Martin Gruber, ÖVP.
4: Diese Regierung wird der Versuchung, die 450 Millionen einfach zu verjuxen, widerstehen.
2: Schadensbegrenzung und keinen Grund zum Jubeln sehen hingegen die Oppositionsparteien FPÖ und Team Kärnten.
1: In der EU sollen Rüstungsprojekte bald schneller bewilligt werden. Parlament, Kommission und Mitgliedsländer haben sich nach monatelangen Verhandlungen darauf geeinigt, Genehmigungsverfahren zu beschleunigen, um besser auf Bedrohung, vor allem durch Russland, reagieren zu können. Maximal 102 Tage sollen die Verfahren dauern dürfen. Am Jahrestag des Amoklaufs ist in Graz der Opfer gedacht worden. Im Dom gab es heute eine interreligiöse Zeremonie. Die Gedenkfeier in der Schule war nicht öffentlich. Ein ehemaliger Schüler hatte vor genau einem Jahr 9 Schülerinnen und Schüler und eine Lehrerin getötet. Das Nova Rock, Österreichs größtes Musikfestival, steht vor der Tür. Ab morgen treten in den Pannonia Fields im Burgenland 4 Tage lang insgesamt 80 Bands auf, darunter Iron Maiden, Volbeats und The Cure. Mehr von David Baldinger.
5: 3 Bühnen, 80 Bands, volle Lautstärke. Nicht nur die Haudegen von Iron Maiden werden ihre Verstärker in den kommenden 4 Tagen beim Nova Rock bis zum Anschlag auftreten. Das Nova Rock zählt zu den größten und auch günstigsten Festivals Europas. Umgerechnet 70 Euro pro Tag zahlt man für den Festivalpass. Attraktiv auch für Fans aus dem Ausland, so Organisator Ewald Tata.
6: Wir haben zwischen 30 und fast 40% zum Beispiel Besucher aus Deutschland. Jetzt auch wieder aus Ungarn wieder mehr Besucher.
5: Aktuell gibt es noch Pässe. Das Müllpfand von 10 Euro hingegen gibt es nicht mehr. Stattdessen erhält man einen 5 Euro Gutschein für ein volles Müllsackerl.
1: Das waren die Nachrichten. Jetzt zum Wetter.
7: Mit kräftigem Regen geht es im Großteil des Landes in die Nacht. Besonders stark regnet und gewittert es gerade im Lavantal und im Grazer Becken. Der Regenschwerpunkt wandert jetzt weiter Richtung Osten und Südosten und somit wird es auch vom Machfeld bis ins Südburgenland nass. Morgen am Donnerstag zieht der Regen schon in den frühen Morgenstunden über den Osten ab. Tagsüber wechseln dann Wolken und Sonne. Auch Regenschauer sind dabei, vor allem am Nachmittag vom Tiroler Unterland bis Oberösterreich. Außerdem ist es windig und frisch bei nur 13 bis 21 Grad. So viel zum Wetter. Von Daniel Stanker.
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10: Blues, Country, Folk. Das sind die Genres, von denen es in dieser Stunde zum Hören geht. Der Einstieg, man hat Hans-Kaspar Senkel, in dem der Uli Treu, man kennt ihn zum Beispiel für Stemmeisen und Zündschnur, federführend ist. Das Duo Fleisch und Fleisch ist mit dabei. Zuerst gibt es Krottenhegel mit Blip Super.

0: Ja, da ist du dich treu. Ich wünsche dir viel Freude mit dem nächsten Lied.
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2: Die Gentlemänner sind der Band, die einen Song, in dem es drum geht, wie Zeit so schnell vergeht, geschrieben haben. Und die hören wir nach Silberdisteln und Amüsgöl, heißt Zurücklernen und Genüssen.

Ein Stückchen Schokolade am Abend kann nicht schaden, wenn man es nicht übertreibt. Der Wolfgang Wirokay hat vor vielen Jahren ein Lied komponiert, wo es genau um die Schoki geht. Aber sagen will er uns ganz etwas anderes. Vorschlag von mir, los an den Text.

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Die Band Wildwechsel hat ein paar Alben veröffentlicht. Heute hören wir sie mit Abitzfrö Imi O. Das heißt, noch rauschfrei mit ihrem Deiner Blues.

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0: Das ist der Jänner-Saison für Altragsee. Und jetzt blieb mir bloß noch was zum sagen, nämlich, dass du die vergangene Stunde auf ORF Sound nachhören könnt und ich mich für heute verabschiede, aber mich schon wieder auf die nächste Woche freue, wenn es heißt
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0: Einen schönen Abend und schlafend wohl.

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1: Im Studio begrüßt sie Daniela Nicolai. Geteilte Reaktionen auf die Budgetrede des Finanzministers. Die Sperre des Stiftungsvermögens der Benko-Familie ist aufgehoben worden. Und lebenslange Haft für Kindesmissbrauch, das plant die Regierung in Frankreich. Soweit einige Themen des Nachtjournals. Das Wetter morgen, wechselhaft windig und kühl. Ein Höhepunkt des Parlamentsjahres ist heute im Nationalrat über die Bühne gegangen, die Budgetrede des Finanzministers. Markus Matterbauer von der SPÖ skizzierte in seiner ungewöhnlich langen Ansprache die Sparvorgaben für die nächsten beiden Jahre. Astrid Petermann.
2: 98 Minuten dauert die Budgetrede von Markus Matterbauer. Gleich zu Beginn schwört der Finanzminister die Österreicherinnen und Österreicher aufs Sparen ein.
3: Ich werde Ihnen nichts vormachen. Die Zeiten sind ernst.
2: Mehr einnehmen und weniger ausgeben will der Finanzminister, um das Budget zu sanieren und um die Wirtschaft anzukurbeln. Gespart wird etwa bei den Pensionen, die unter der Inflation angepasst werden. Als Beispiele für sogenannte Offensivmaßnahmen nennt der Finanzminister Investitionen in Bildung und Ausbildung und die Lohnnebenkostensenkung.
3: Das ist die größte Senkung der Lohnnebenkosten, die es in Österreich je gegeben hat.
2: Die Regierung wolle nicht mehr versprechen, als sie halten könne, so der Finanzminister am Ende seiner Rede.
1: Die Reaktionen auf die Budgetrede des SPÖ-Finanzministers fallen gemischt aus. Die Regierungspartner sind zufrieden. Kritik kommt nicht nur aus der Opposition, sondern auch von Parteikollegen aus den Bundesländern. Viktoria Waldhäusl berichtet.
4: Die Reformen fehlen und das Budget werde zu langsam saniert, sagt FPÖ-Budgetsprecher Arnold Schiefer.
5: Sanierung muss schnell gehen und dann haben die Leute wieder einen Frieden. Und so wie wir es jetzt haben, wird das eine Never-Ending-Story werden.
4: Kritik kommt auch von den Grünen. Parteichefin Leonore Gewessler.
6: Es ist nichts für die Energieunabhängigkeit drin. Das ist leider kein gerechtes Budget.
4: Aber auch aus der eigenen Partei kommt Kritik. Wiens Bürgermeister Michael Ludwig von der SPÖ sagt,
7: wenn Entscheidungen auf Bundesebene getroffen werden, wie die Senkung der Lohnnebenkosten, sind auch die Auswirkungen auf Gemeinden mitzudenken und entsprechend zu kompensieren.
4: Wenig überraschend zufrieden sind die Regierungspartner, die wortgleich befinden.
8: Es ist ein großer Wurf. Es ist deutlich mehr als der kleinste gemeinsame Nenner.
9: Das ist viel mehr wie der kleinste gemeinsame Nenner.
4: So Bundeskanzler Christian Stocker von der ÖVP und Außenministerin Beate Meindl-Reisinger von den NEOS.
1: Skeptisch reagieren auch die Wirtschaftsexperten von WIFO und IHS. Sie bezweifeln, dass die Einsparungsmaßnahmen reichen werden und vermissen große Strukturreformen. Schlechte Nachrichten für die Gläubiger des Pleitekonzerns Signa. Mutter und Ehefrau von Signa-Gründer Rene Benko können de facto wieder uneingeschränkt über das Vermögen der Inkbe-Stiftung verfügen. Das Liechtensteiner Oberlandesgericht hat eine einstweilige Verfügung aufgehoben. Mehr von Volker Obermeier.
10: Es geht in Summe um umgerechnet mehr als 50 Millionen Euro in Devisen, Gold und Depots. Mitte April hat das Landgericht Liechtenstein das Vermögen eingefroren, nach Antrag des Innsbrucker Masseverwalters Andreas Grabenweger. René Benko habe sein Geld in der Stiftung in Sicherheit gebracht. Es sollten damit nun Forderungen der Gläubiger bedient werden, so die Argumentation. Das Oberlandesgericht hat die einstweilige Verfügung der ersten Instanz aufgehoben. Zwar habe die Stiftung das Geld vom insolventen Signa-Gründer erhalten, Begünstigte seien aber Familienmitglieder, eben Mutter und Ehefrau. Grabenweger muss nun die Verfahrenskosten tragen, insgesamt 345.000 Euro. Ob sich in Liechtenstein das Höchstgericht mit dem Fall beschäftigt, ist noch offen.
1: Die Familie von US-Präsident Donald Trump hat seit Beginn seiner zweiten Amtszeit mehrere Milliarden Dollar verdient in Bereichen, die durch die amerikanische Regierung reguliert werden. Das betrifft vor allem den Handel mit Kryptowährungen. ORF-Korrespondent Markus Müller aus den USA.
11: Mindestens 2,3 Milliarden US-Dollar. So hoch sind die Gewinne der Familie von Donald Trump aus verschiedenen Kryptoprojekten. Das ergibt eine Auswertung der Nachrichtenagentur Reuters. Gleichzeitig haben die Anleger in diesen Projekten, die dort wohl in Vertrauen auf den Namen des Präsidenten investiert hatten, hunderte Millionen Dollar verloren. Das Muster war dabei immer ähnlich. Die Söhne von Trump haben Kryptowährungen oder Token gegründet und in Umlauf gebracht und zu Beginn bei hohen Preisen verkauft, bevor die Kurse danach eingebrochen sind. Marktbeobachter sprechen von einem beispiellosen Interessenskonflikt, weil der Bereich von der US-Regierung reguliert wird. Sowohl das Weiße Haus als auch die Trump-Firma haben nicht auf die Anfragen von Reuters nach einer Stellungnahme reagiert.
1: Microsoft-Gründer Bill Gates hat in der Causa Epstein ausgesagt. Vor einem Ausschuss des US-Kongresses äußerte er sich zu seiner Beziehung zum verstorbenen Sexualstraftäter. Er sei von Epstein erpresst worden, sagte Gates. Es ging um außereheliche Affären. Frankreich will die Strafe für Kindesmissbrauch drastisch verschärfen. Lebenslange Haft könnte künftig darauf stehen. Anlass ist der Mord an einem 11-jährigen Mädchen. Die Polizei war Anzeigen gegen den Verdächtigen nicht nachgegangen.
12: Mit Entsetzen und Empörung reagieren Hunderte auf den Tod von Liana. In Paris vor dem Justizministerium protestiert wird auch in anderen Landesteilen. Hätte die Justiz mehr Mittel, hätte dieses Drama und viele andere verhindert werden können, sagt der Anwalt der Familie der Elfjährigen. Gegen den Verdächtigen gab es Anzeigen wegen Kindesvergewaltigung. Ohne Folgen. Premierminister Sébastien Lecornu kündigt Gesetzesverschärfungen an. Seine Regierung schlage bei Sexualverbrechen gegen Minderjährige die Erhöhung des Strafrahmens von 20 Jahren auf lebenslänglich vor. Außerdem sollen bis Mitte Juli liegengebliebene Anzeigen wegen des Verdachts auf sexuelle Gewalt gegen Kinder bearbeitet werden. Es sind 70.000 Anzeigen.
1: Aus Paris hat Cornelia Primosch berichtet. Das Wichtigste vom Sport jetzt mit Christoph Ott.
13: Tennisspielerin Anastasia Potapova setzt sich zum Auftakt der Rasensaison beim Turnier in Sertogenbosch gegen Susan Lammens durch. Österreichs Nummer 1 schlägt die niederländische Lokalmatadorin nach mehr als 2 Stunden in 3 Sätzen. Potapova dreht im 3. Satz sogar einen 1:4 Rückstand und gewinnt am Ende mit 6:7, 6:4 und 6:4. Im Achtelfinale trifft die 25-Jährige auf die Türkin Zeynep Sonmez. Im Doppel muss sich der Wiener Neil Oberleitner mit seinem tschechischen Partner bereits in der ersten Runde dem kanadischen Doppel Oshea Aliassim Shapovalov in 2 Sätzen geschlagen geben. Der italienische Top-Fußballclub AC Milan steht vor der Verpflichtung von Trainer Oliver Glasner. Der 52-jährige Oberösterreicher soll sich mit den Mailändern auf einen 2-Jahres-Vertrag geeinigt haben. Das ÖFB-Team bestreitet in diesen Augenblicken in Santa Barbara anstatt des abgesagten Testspiels gegen Guatemala das interne Trainingsmatch als letzte Generalprobe für die WM. Gespielt werden 3x20 Minuten unter Ausschluss der Öffentlichkeit. Und rechtzeitig zum morgigen WM-Eröffnungsspiel zwischen Mexiko und Südafrika stößt auch der verletzte ÖFB-Teamspieler Christoph Baumgartner heute Nacht noch zum Nationalteam und soll seine Teamkollegen zumindest moralisch vor Ort unterstützen.
1: Wir kommen noch zum Wetter.
14: Beachtliche Regenmengen waren das in den vergangenen Tagen. In Kärnten sind dabei vielerorts 70 bis 110 Liter Regen

0: Mit den Wetteraussichten von Daniel Stanker endet dieses Nachtjournal. Daniela Nicolai sagt auf Wiederhören.
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1: Am Mikrofon Daniela Nicolai. Israels Vormarsch und die Luftschläge im Südlibanon setzen die Hisbollah unter Druck. Das israelische Militär wirft den Kämpfern der Terrormiliz vor, sich zunehmend unter die Hunderttausenden Flüchtlinge zu mischen und in christlichen Dörfern und Stadtvierteln unterzutauchen. Aus dem Südlibanon berichtet Paul Huemer.
2: Der Bürgermeister des christlichen Dorfs Magdushi hat eine Warnung von Israel erhalten. Hisbollah-Kämpfer hätten sich unter die Flüchtlinge hier gemischt.
3: Be careful, don't let anybody come from Hezbollah.
2: Magdushi sei damit Ziel für Luftschläge. Viele Bewohner fordern, die Flüchtlinge wegzuschicken. Alle hätten große Angst.
3: Our people in the village, they were very scared.
2: Hunderttausende flüchten derzeit aus den Hisbollah-Hochburgen im Süden. In Magdushi will man helfen, ohne aber selbst ins Visier zu geraten. Hier hat die Hisbollah keinen Rückhalt in der Bevölkerung. Sollte sich ein Flüchtling als Kämpfer herausstellen, würde das sofort an Israel gemeldet. Damit greift die israelische Strategie. Je weiter die Hisbollah nach Norden gedrängt wird, desto klarer wird die Linie zwischen Kämpfern und Zivilisten.
1: Papst Leo XIV. Hat am Abend eine Messe in der berühmten Basilika Sagrada Familia in Barcelona gehalten, im Beisein des spanischen Königspaares und des Regierungschefs. Im Anschluss segnete Leo den 172 Meter hohen Christusturm der Kathedrale. Dieser ist der höchste Kirchturm der Welt. Der Klimawandel verändert die österreichischen Seen. Die heimischen Fischarten reagieren darauf unterschiedlich. Einige sind bedroht, wie etwa der Seesaibling, andere profitieren. Raphael Kapscher berichtet.
4: Österreichs Seen sind in den vergangenen 4 Jahrzehnten im Schnitt 2 Grad wärmer geworden. Und das hat massive Folgen für die Tierwelt unter Wasser. Kälteliebende Fische wie der Seesaibling und die Rheinanke verlieren ihren Lebensraum. Andere Fische profitieren aber sogar, erklärt Martin Luger vom Bundesamt für Wasserwirtschaft.
5: Wer momentan zu den absoluten Gewinnern zählt, ist der Wels. Da merkt man jetzt, die Populationen wachsen ganz massiv in den Seen und der Wels ist natürlich ein Raubfisch und das hat dann natürlich auf das Gesamtökosystem See eine maßgebliche Auswirkung, wenn da jetzt ein Raubfisch so davon profitiert.
4: Solange sich die Seen weiter aufheizen, werden sich derartige Veränderungen der Ökosysteme laut Luger fortsetzen. Und das hat dann auch maßgebliche Folgen für den Tourismus und den Fischfang.
1: Vor Grönland ist die Zahl der Eisberge deutlich gestiegen. Auch das ist eine Folge des Klimawandels. Der zunehmende Strom an schwimmenden Eisbergen wird vor allem von 2 Gletschern im Nordosten der Insel gespeist. Diese haben wegen der steigenden Temperaturen an Stabilität verloren und brechen in den vergangenen Jahren deutlich schneller ab. Das waren die Nachrichten. Jetzt zum Wetter.
6: Mit kräftigem Regen geht es noch ein paar Stunden lang weiter. Dabei kann es immer noch zu kleineren Überflutungen und Murenabgängen kommen. Morgen bis kurz vor Sonnenaufgang beruhigt sich das Wetter aber wieder im Großteil des Landes. Ganz im Osten regnet es dann eventuell noch. Tagsüber zeigt sich die Sonne wieder öfter. In Summe gehen sich dabei mindestens ein paar Sonnenstunden aus. Auch ein paar dichte Wolken sind unterwegs und die bringen ab dem späten Vormittag ein paar teils gewitterige Regenschauer. Das Ganze bei nur 13 bis 21 Grad. So viel zum Wetter von Daniel Stein. Danke.

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1: Donnerstag, der 11. Juni. Im Studio ist Daniela Nicolai. Zum Auftakt seiner Budgetrede ist Finanzminister Markus Marterbauer hart mit der schwarz-grünen Vorgängerregierung ins Gericht gegangen. Danke für nichts, sagte Marterbauer wörtlich und sprach von einem desaströsen Erbe. Am Abend verteidigte er die Kritik am eigenen Koalitionspartner.
2: Von dem Budgetdefizit, das wir für heuer erwarten, ungefähr 4% am BIP, sind 3/4, 15 Milliarden Euro, Folgen von Beschlüssen der letzten Regierung. Und 1/4 von uns sozusagen verursacht. Und da sage ich wirklich, das ist ein desaströses Erbe und wir kämpfen mit dem. Wir müssen das Schritt für Schritt sanieren. Das ist meine Aufgabe, das ist nicht immer lustig. Aber ich darf schon kritisieren, dass vergangene Regierungen Fehler gemacht haben.
1: Der Finanzminister in der Zeit im Bild 2. In Belfast ist es am Abend erneut zu Krawallen gekommen. Die Polizei setzte Wasserwerfer ein, um Randalierer in der nordirischen Hauptstadt auseinanderzutreiben. Begonnen hatten die ausländerfeindlichen Ausschreitungen nach einer Messerattacke, bei der ein Mann von einem Sudanesen schwer verletzt wurde. Die sogenannten Ewigkeitschemikalien sind offenbar schädlicher als gedacht und können sich negativ auf die Fruchtbarkeit auswirken. PFAS sammeln sich in der Umwelt und im menschlichen Körper an. Aus Brüssel, Verena Sophie Meyer.
3: Einzelne Arten von Ewigkeitschemikalien sind schädlich für die Fortpflanzung. Zu dem Schluss kommt die EU-Chemikalienbehörde. Untersucht hat sie den Stoff Trifluoressigsäure, kurz TFA. Er gehört zu den sogenannten PFAS-Stoffen, besonders langlebige Chemikalien, die in der Umwelt kaum abbaubar sind. PFAS sind wasser- und fettabweisend und stecken deshalb in vielen Alltagsprodukten drin, von Regenjacken bis zu Einwegverpackungen. Weil sie so weitläufig verwendet werden, sammeln sie sich aber auch in der Umwelt an. TFA, der Stoff, von dem die EU-Behörde heute warnt, wird etwa in Unkrautvernichtungsmitteln genutzt und kann vor allem Trinkwasser dauerhaft verschmutzen, heißt es. Die Chemiebehörde übermittelt die Ergebnisse für die nächsten Schritte jetzt der EU-Kommission, der sie schon ein weitreichendes PFAS-Verbot empfohlen hat.
1: Der Schweizer Soziologe und Autor Jean Ziegler ist im Alter von 92 Jahren gestorben. Er war ein vehementer Globalisierungs- und Kapitalismuskritiker. Ein Nachruf von Bettina Prendergast.
4: Jean Ziegler ist wortgewandt und wortgewaltig. Er erinnert seine Landsleute immer wieder daran, dass sie auf der Butterseite dieser Welt leben. Er fordert, dass weiße Schweizer gegen diese kannibalische Weltordnung ankämpfen.
5: Wenn man das Glück hat, Schweizer zu sein, weiss zu sein, eine Intelligenz zu haben, Ausbildung und so weiter, dann muss man auch kämpfen, dass die kannibalische Weltordnung zerstört wird.
4: Als UNO-Sonderberichterstatter kämpft er gegen Hunger, trifft aber auch Diktatoren wie Gaddafi und Castro. Das bringt ihm heftige Kritik ein. Ziegler bleibt bis zu seinem Tod aktiv, gibt Interviews, schreibt Bücher. Er wird als Rebell und Vertreter der Armen in Erinnerung bleiben.
1: Das Kuratorium des Kunsthistorischen Museums hat der Geschäftsführung sein Vertrauen ausgesprochen. Ein Gutachten entkräftet Mobbingvorwürfe gegen die beiden Geschäftsführer. Petra Thalhammer-Jeschek.
6: Die Vorwürfe kamen vom Schloss Ambras in Innsbruck, einer Außenstelle des Museums. Direktorin Veronika Sandbichler erhob Mobbing- und Bossing-Vorwürfe gegen die Geschäftsführung. Mobbing ist das absichtliche Schikanieren einer Person. Beim Bossing geht das Schikanieren von Vorgesetzten aus. Die Arbeitsrechtsexpertin Siglinde Garleitner hat über 30 Beteiligte befragt und entsprechende Dokumente und E-Mails analysiert. Sie kommt zum Schluss, dass diese Vorwürfe unbegründet sind, wenngleich auch sie Kommunikationsprobleme zwischen der Geschäftsführung und Veronika Sandbichler sieht, weil es immer wieder Missverständnisse und später auch Konflikte gegeben hat. Für die Vorsitzende des Kuratoriums des Naturhistorischen Museums, Ulrike Baumgartner-Gabitzer, ist die rechtliche Aufarbeitung der Vorwürfe nun abgeschlossen und fordert die Geschäftsführung auf, künftig besser mit der Belegschaft zu kommunizieren.
1: Heute entscheidet sich, wer den ORF ab 2027 führen wird. Der Stiftungsrat wählt den künftigen Generaldirektor bzw. Generaldirektorin. 9 Kandidaten stehen zur Auswahl. Neu ist, dass die Stiftungsräte ihre Entscheidung in einem Statement begründen müssen. Zum Wetter.
7: In vielen Regionen kann es noch schütten in den nächsten Stunden, besonders im Osten. Bis zum Sonnenaufgang klingt der Regen aber großteils ab. Heute tagsüber geht es sehr windig und frisch weiter. Ähnlich wie gestern werden es maximal 13 bis 21 Grad. Dabei wechseln Sonne und Wolken und vor allem am Nachmittag gehen ein paar Regenschauer nieder, manchmal mit Blitz und Donner. Die Regenmengen bleiben aber im Vergleich zu gestern überschaubar. Vielerorts ist es dann generell trocken. So viel zum Wetter von Daniel Stanker.
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1: Am Mikrofon Nina Walli, es ist 1 Uhr. Skeptisch sehen Expertinnen und Experten das frisch präsentierte Doppelbudget 2027-2028. Bezweifelt wird vor allem, dass die geplanten Sparmaßnahmen im Budget reichen werden. Und es werden überfällige Reformen vermisst, berichtet Viktoria Waldecker.
2: Es sei gut, dass sich die Regierung auf ein Doppelbudget geeinigt habe, meint Fiskalratspräsident Christoph Badelt. Aber ihm fehlen darin langfristige Reformen.
3: Es gibt eine einzige Maßnahme drinnen, die ich als Strukturänderung ansehen würde, nämlich die Reduktion der Lohnnebenkosten.
2: Ähnlich sieht das Ökonomin Monika Köppel-Turina. Gerade bei den Pensionen habe die Regierung zu wenig gemacht und spiele damit auf Zeit.
4: Die werden im Jahr 2031 der Bundeszuschuss noch um 10 Milliarden steigen. Dann ist es diese Regierung aber nicht mehr an der Macht.
2: Die Experten drängen einmal mehr auf Reformen, von den Pensionen bis zur Gesundheit. Ansonsten werde es in Zukunft immer schwieriger, Budgets zu erstellen.
1: Die USA haben nach eigenen Angaben vor kurzem erneut Ziele im Iran angegriffen. Iranische Staatsmedien melden Explosionen an der Südküste. Es handle sich um Schläge zur Selbstverteidigung, so die US-Armee. Präsident Donald Trump hatte zuvor weitere harte Angriffe auf den Iran angekündigt. Ein deutscher Wanderer hat die vergangene Nacht bei Schnee und Kälte in den Allgäuer Alpen in Tirol verbringen müssen. Der 44-Jährige war während seiner Wanderung über eine steile Flanke abgestürzt. Gefunden wurde der Mann schließlich schwer verletzt auf einem Schneefeld in mehr als 2000 Metern Seehöhe. Er wurde mit dem Notarzthubschrauber nach Deutschland geflogen. Bei der Fußball-WM wird in vielen Firmen und Betrieben traditionell mit einem Tippspiel unter Kollegen mitgefiebert. Das ist rechtlich grundsätzlich möglich, solange es ohne Zwang und bei kleinen Einsätzen bleibt. Christian Panni mit Einzelheiten.
5: Nur kleine Einsätze, freiwillige Teilnahme und arbeitsverträglich. So sind Tippspiele unter Kolleginnen und Kollegen grundsätzlich möglich. Problematisch kann es aber werden, wenn richtig hohe Summen im Spiel sind oder wenn das Tippspiel zulasten der Arbeitszeit oder der Arbeitsleistung geht. Auch wollen manche Firmen nicht, dass für solche Spiele Firmenhandys oder die Firmen-E-Mail benutzt wird. Das muss man zuvor abklären. Rechtlich gelten Tippspiele in Österreich übrigens als Sportwetten. Überall sonst in der EU werden sie als Glücksspiel viel strenger geregelt.
1: Und jetzt zum Wetter und zur Nathalie Auer.
6: Noch regnet es im Osten, in den nächsten Stunden klingt dann aber auch hier der Regen ab. Tagsüber warten uns dann einige Wolken und Sonnenschein. Die meisten Sonnenstunden gehen sich dabei von Osttirol über die südliche Steiermark und über das Burgenland bis ins Weinviertel aus. Auch ein paar Regenschauer können auftauchen und stellenweise kann es blitzen und donnern. Es wird windig heute und die Temperaturen schaffen maximal 13 bis 21 Grad. Morgen habt ihr es dann meist bewölkt und vor allem am Nachmittag gibt es vom Tiroler Unterland ostwärts ein paar Schauer.
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1: Am Mikrofon Nina Walli, es ist 2 Uhr. In seiner Budgetrede hat Finanzminister Markus Marterbauer von der SPÖ von einem desaströsen Erbe der schwarz-grünen Vorgängerregierung gesprochen. Am Abend in der Zeit im Bild 2 verteidigt Marterbauer diese Aussage.
2: Von dem Budgetdefizit, das wir für heuer erwarten, ungefähr 4% am BIP, sind 3/4, 15 Milliarden Euro, Folgen von Beschlüssen der letzten Regierung. Und 1/4 von uns sozusagen verursacht. Und da sage ich wirklich, das ist ein desaströses Erbe und wir kämpfen mit dem. Wir müssen das Schritt für Schritt sanieren. Das ist meine Aufgabe, das ist nicht immer lustig. Aber ich darf schon kritisieren, dass vergangene Regierungen Fehler gemacht haben.
1: Sagt Finanzminister Marterbauer in der ZIP 2. Als Reaktion auf die jüngsten US-Angriffe gegen Ziele im Süden des Iran hat das iranische Militär die Straße von Hormus nach eigenen Angaben komplett gesperrt. Jedes Schiff, das die Meerenge zu passieren versucht, werde angegriffen, so die iranische Militärführung. In Wien ist ein 47-Jähriger wegen schweren Cyber-Groomings nicht rechtskräftig zu 8 Jahren Haft verurteilt worden. Der Mann soll sich auf Instagram als 13-jähriges Mädchen ausgegeben haben und dort 3 Minderjährige zu sexuellen Handlungen in Livestreams sowie auf Fotos und Videos verleitet haben. Der Mann soll in ein forensisch-therapeutisches Zentrum eingewiesen werden. In Nickelsdorf im Burgenland beginnt heute das Nova Rock, das größte Rockfestival Österreichs. 215.000 Musikfans feiern 4 Tage lang mehr als 80 Bands auf 3 Bühnen. Clemens Stadelbauer.
3: Es ist die 20. Ausgabe des Nova Rock und zum Jubiläum spielt offenbar auch das Wetter halbwegs mit. Es kann zwar immer wieder regnen mit kräftigem Wind, aber sonst wird es nicht zu heiß und auch nicht zu kalt. Rund 35.000 Leute sind gestern schon angereist. Heute Vormittag kommt der große Rest, was auf der Ostautobahn zu Staus führen kann. Das Line-up ist heuer hochkarätig und musikalisch vielfältig besetzt. Headliner sind Volbeat, The Cure, Iron Maiden und Bring Me the Horizon. Bei den Tageskarten hat es für eine Band einen ganz besonderen Ansturm gegeben, sagt Festivalchef Ewald Tata.
4: Man hat im Vorfeld gemerkt, dass wirklich sehr, sehr viele Leute nur wegen Cure kommen. Ja. Das ist auch ganz selten. Das haben wir voriges Jahr schon bei Linkin Park ein bisschen gehabt, aber es ist heuer eigentlich noch extremer.
3: The Cure sind am Freitag Headliner. Heute startet das Programm um 13.15 Uhr.
1: Und jetzt zum Wetter und zu Nathalie Auer.
5: Der Regen im Osten wird immer weniger. Tagsüber sind dann nur noch ein paar gewittrige Schauer unterwegs. Dazu gibt es eine wechselhafte Mischung aus Sonne und Wolken. Am längsten sonnig habt ihr es von Osttirol über die südliche Steiermark und über das Burgenland bis ins Weinviertel. Der Wind, der legt allerdings zu und erreicht oft Böen um die 40 oder sogar 50 Kilometer pro Stunde. Und damit fühlen sich die 13 bis 21 Grad noch frischer an. Morgen breiten sich dann von Nordwesten her dichte Wolken aus und die bringen besonders vom Tiroler Unterland bis ins Mostviertel einige Schauer.
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